0: 2.
1: Freitagabend, Jamaika, Feelings, 10. Juli, liebe Freunde. Es folgt eine Reprise von Jamaika Feelings vom 12. Juni. Studiogast war Matty Drop. Gute Unterhaltung.
2: Es wird euch wahrscheinlich ein wenig leid tun, dass wir heute auf Radio Frei sind. Aber warum sollte euch das eigentlich leid tun? Das ist das Schönste, was euch heute Abend passieren kann.
1: Ich weiß.
3: Du hast das nicht umgestimmt.
1: Ich weiß.
3: So.
1: Du Pille macht. Es geht nicht raus. Jetzt sind wir mal sagen.
3: Jetzt geht es rein.
1: Das ist jetzt. So, pass auf. Jetzt.
3: Oh,
1: und da ist er. So.
3: Och, das ist ja. Ist ja voll im Arsch.
1: Aufregend. Man kann es noch nicht mal auf die Wärme schieben. Nein, nee. es ist kalt draußen.
3: Wenn der Rechner den Stöppel nicht hat, den er haben will, dann macht er nichts. Ja, was haben wir auf dem Speiseplan? Es passiert so einiges in nächster Zeit. Fußball wird gespielt.
1: Oh, hör mich auf.
3: Wie heißt das Getränk, dieses schöne blaue Getränk in der Flasche? Das Blaue lassen wir weg, aber Curaçao ist ja dann die Mannschaft. 150.000 Menschen leben in diesem Inselstaat von der niederländischen Krone damals. Und daraus hat sich eine von den Niederlanden trainierte Fußballmannschaft entwickelt, die jetzt gegen Deutschland antritt.
1: Es ist nicht nur die größte WM aller Zeiten, es ist auch die unverschämteste WM aller Zeiten.
3: Von den Kosten.
1: Von den Eintrittspreisen her.
3: Oh ja, die Eintrittspreise in Dollars sind fette Preise dabei.
1: Es ist sagenhaft.
3: Wer es bezahlt und macht das mit, ist selber schuld und soll auch hinterher nicht jammern.
1: Und dann fahren oder fliegen Fans und die kommen von der Elfenbeinküste. Und das sind jetzt nicht die, jetzt wirklich
3: die haben
1: Geld zusammengespart, um zur WM rüber zu fliegen in die USA und werden nicht reingelassen. Ihr dürft nach Hause.
3: Und tschüss.
1: Also,
3: ist es doch so einfach: man kann auf den Petersberg laufen, zu Fuß, da braucht man gar kein Flugzeug. Ja. Und da hat man es auf der Videoleinwand. Aber nochmal zurückzukommen, wie gesagt, karibischer Staat. Dazu bringe ich nachher noch einen Musiktitel. In der Karibik gibt es auch andere wie Haiti und solche Länder. Da gibt es schöne Musik.
1: Wir wollen es jetzt mal nicht weiter auf die WM versteigen, sondern auf die nächsten 3 Stunden hier Jamaika Feelings.
3: Die WM läuft auch ohne uns.
1: Wir haben Gäste, heute ist mal nicht der Alex da, sondern es ist jemand anderes da, das ist der Marc.
3: Marc, der das heute mitmoderiert und hat das...
1: Mit dem wir so ein bisschen drumherum gucken und in die Zukunft und was
3: die Termine passiert. Und so, dass alles was wichtig ist.
1: Und wir haben Matty Drop bei uns hier im Studio. Er hat es geschafft, trotz dieses wolkenbruchartigen Sommerregens...
3: Er ist ein wenig falsch auf der Frisur, aber es war nur Wasser.
1: Er ist gut angekommen. Ja, wir haben schon ein bisschen Soundcheck gemacht, geile Mucke, ihr werdet euch überraschen lassen.
3: Die Gitarre ist auch in Ordnung, sie spielt ordentlich, ist schön gestimmt. Richtig.
1: Geht in wenigen Minuten los bei uns.
3: Genau.
1: Bis dahin noch ein bisschen Musik aus Großbritannien. Die Dwailers, Truly, Madly, Deeply. Schönen guten Abend.
3: Ja, schönen guten Abend. Wir haben uns gar nicht vorstellen, neben steht der Matze.
1: Der Inno, ja, kennt uns.
3: Schönen guten Abend. Ist alles so spannend.

0: Amy Winehouse, Monkey Man mit den Specials zusammen, damit es noch eine Studioaufnahme gibt, aber auch wenn es gleiche Album hat.
1: Aber da war mir zu viel Klatschen vorne und hinten, das hört ja nie auf mit Klatschen.
0: Das nennt man Applaus und das kommt meist vom Publikum, die da bei diesen Live-Veranstaltungen mit dabei sind, aber das ist jetzt...
1: Kann man ja wegschneiden.
0: So, im Studio habe ich heute mal den anderen Alex, den man Marc nennt. Schönen guten Abend.
2: Hallo Matze, hallo Enno.
0: Hallo Marc. Du hast uns heute jemanden mitgebracht.
2: Ja, wir haben euch heute den Matti Tropp aus Weimar mitgebracht. Ein ganz toller Reggae-Künstler, den wir letztes Jahr kennenlernen durften.
0: Macht deutschsprachige Musik, habe ich schon so ein bisschen am Rande mitbekommen.
2: Ja, macht deutschsprachigen Reggae. Ich bin sehr begeistert von ihm.
0: Hat man ihn schon mal live erleben dürfen oder wollen wir ihn das nachher mal selber fragen?
2: Man hat ihn schon live erleben dürfen auf kleineren Veranstaltungen im Komarum oder beim einem Festival namens Grashüpfen.
0: Okay. Letzten Samstag war ja ganz groß in der Magdeburger Allee das Magdeburger Allee Straßenfest und das Projekt Reggae Erfurt war ja nun auch da und ich habe mir mal erlaubt, als Gast mal hinzugehen. Habt ihr mich gesehen?
2: Ja, wir waren sehr begeistert, euch dort auch sehen zu dürfen und hatten, so wie ich sehe, einen ganz tollen Abend, würde ich sagen.
0: Also es war wirklich, die Sonne hat mitgespielt,
2: ja,
0: das Wetter war brav.
2: Hat uns wirklich in die Karten gespielt.
0: Das Bierchen war auch lecker, habe ich mir sagen lassen.
2: Ja.
0: Die Bratwürste und das Bredel, die es da auch noch mit gab. Und die Stimmung war einfach mega. Also der Schlagzeuger, der hatte da schon...
2: Sehr viel Energie an dem Abend mitgebracht.
0: Ein bisschen so ein Wutausbruch, aber das hat mir gefallen. Das war richtig genial. Also, er hatte Englisch und deutsche Songs und in die Trickkiste gegriffen und ein Song, den ich ja Ewigkeiten nicht mehr gehört habe, der blieb aber wirklich die ganze Woche in meinem Schädel. Ja, diese Coverversion von Geheimzeit.
2: Ja.
0: Kling Klang.
2: Ja, okay. Auch eine sehr schöne Version, finde ich.
0: Ja, die will ich unbedingt mal haben.
2: Okay. Die werden wir dir auf jeden Fall bei Gelegenheit zukommen lassen, Matze.
0: Gibt es demnächst noch neue Veranstaltungen, irgendwas geplant?
2: Momentan sind wir überlegen, ob wir vielleicht zur Fete della Musik eine Spontanaktion machen, aber
0: steht noch in den Sternen.
2: Wir sind auf jeden Fall dran. Falls es sein wird, werdet das über unsere Webseite reggaeprojekt.de oder über unsere Kanäle erfahren, werden wir das ganz spontan dann reinstellen, wo ihr uns dann finden werdet.
0: Oder wir hören uns dann in 14 Tagen nochmal,
2: wenn
0: die Zeit dann noch reif ist und reicht.
2: Dafür. Ja, Freitag, Sonntag, nächste Woche, in 14 Tagen ist ja, wenn ich nicht recht entsinne, die Fete der Musik.
0: Dann ist es dann ja wirklich
2: Freitag,
0: kurz vor. Kriegen wir hin.
2: Ich glaube, da können wir euch dann nochmal kurz davor eine schöne Nachricht bringen.
0: Ich denke auch. Okay, wir freuen uns in wenigen Minuten dann hier im Studio auf Matti Drop. Ich danke dir erstmal, Marc. Wir haben uns nachher nochmal später wieder. Hier ist für euch erstmal Musik. Jetzt muss ich immer ein bisschen hier rumschieben. Hier. Ach, guck mal. Eine Version, die ich heute beim Händler meines Vertrauens über die Deckenlautsprecher gehört habe. Und es gibt ja so schöne Musikerkennungsprogramme auf Smartphones. Die hält man dann da dran. An und fällt fast vom Glauben ab.
1: Weil
0: das von diesen Menschen
1: Kaufweile und hast das gehört. Das war ja gut, das war unglaublich.
0: Das war
1: mal schöne Ladenmusik.
0: Ich dachte,
1: da schmeckt die Prosti, man kauft viel besser.
0: Muss ich ein bisschen auch erstmal suchen, weil den Rag'n'Bone Man mit dieser Nummer, den gibt es nur, wenn man über Umwege geht. Ja, das Original ist ein bisschen smoother und ruhiger, aber die Reggae-Version ist einfach schon ein bisschen genialer. S.U.R. heißt das ganze Stück hier für euch. Auf die Ohren, schönen guten Abend.
1: Ja, schönen guten Abend.

Ja, heute mal nicht gerade das beste Wetter in Erfurt, aber das wird ja kommen, wenn das nächste Woche so wird, zwischen 30 und 42 Grad, je nachdem, wo man es abkriegt. Das ist ja wohl dann wieder sommerlich. Sommerlich geht es auch bei mir weiter mit White Replation aus Österreich mit dem Song Unser EG. Viel Spaß damit!

0: bis zum letzten Klang gibt. Das war nämlich eben gewesen Seed mit Haley Bob. Und jetzt kommt Indie Benz aus Hamburg, der sich wieder mal so viele Gedanken macht.
1: Haley Bob, das war doch so eine der letzten Nummern von Seed, oder?
0: Ja, aber dazwischendurch weiß ich jetzt gar nicht. Ich habe kein neues gefunden. Also es wird schon was Neues geben. Also ich würde mich wundern, wenn die jetzt seit 2017.
1: Seit dem tragischen und doch sehr schmerzhaften Verlust eines ihrer Stammmitglieder. Und
0: ja, ist ja verstorben. Ne, ja.
1: Ist ein bisschen ruhig geworden.
0: Es ist doch ruhig, das ist durchaus möglich, dass
1: auch das
0: momentan nichts ist. So, die Indie-Bands habe ich jetzt auf dem Speiseplan musikalischerseits. Und dann habe ich noch eine Band aus der DDR, nämlich die heißt Reggae Play. Da habe ich euch was rausgesucht, und zwar Fahrradtour, die beiden Sachen. Und dann haben wir schon einen ganz aufgeregten Künstler, die Gitarre.
1: Und zwar Matty Drop bei uns hier im Studio. Ja. Hat jetzt schon mal, ich meine, Kinder der DDR kennt es noch, wenn man bei den Schlitten die Kufen poliert, so hat er dann auch eben von seiner Gitarre auch nochmal die Saiten ein bisschen.
0: Genau, schon mal frisch gemacht.
2: Ja, die müssen schon auch poliert sein.
0: Die Stimme nochmal noch frisch durchgeölt und tief Luft geholt. Die Aufregung. Aber es ist alles hier normal. Radioarbeit, alles normal. Horsch?

0: Wer war das?
1: Das war Reggae Play aus der Deutschen Demokratischen Republik und der Song hieß Fahrradtour nach Pöhl. Naja, nach Pöhl habe ich dazu gedichtet, aber so hieß er der Song auch.
0: 42 Jahre alt.
1: 84 ist das Ding rausgekommen.
0: Mensch, das ist ja fast so jung wie unser Künstler, der jetzt hier bei uns im Studio steht, der Matty Drop. Einen wunderschönen guten Abend.
2: Ja, guten Abend. Ich freue mich total, hier zu sein bei euch. Vielen Dank für die Einladung.
0: Sehr gerne. Es war die Anreise war schon etwas feuchtfröhlich. Ja, so, also jetzt nicht vom Alkohol, sondern es hat geschüttet.
1: Genau, die Kanne von oben.
2: Absolut, aber dadurch ist ein bisschen Frische reingekommen. Der ganze Tag war schon vollgepackt mit allem Möglichen und jetzt ist es total gut und entspannt bei euch zu sein.
0: Konnte man sich ein bisschen abkühlen.
2: Genau, und wieder wach werden.
0: Gut, wo kommst du eigentlich her?
2: Oh, ich habe also gerade als ich das Lied über die Fahrradreise gehört habe, gedacht, oh, wo hat eigentlich meine Reise gestartet? Das war, also ich komme ursprünglich aus Landsberg am Lech bei München und habe da lange Zeit gelebt, habe in der Zeit überhaupt nichts mit dem Reggae am Hut gehabt und bin dann quasi damals noch zum Zivildienst nach Südafrika gegangen. Wow. Und da habe ich 15 Monate verbracht und da ist mir der Reggae begegnet und damit auch der Beginn auf einer spirituellen Reise.
0: Es ist in Südafrika, selbstverständlich, ja. Dann ist ja an jeder Ecke läuft dort, wo dudelt die Musik aus den Boxen und
1: aber auch
0: Künstler auf der Straße.
1: Afropop oder? Haben die auch, das ist ja Afropop und Reggae, es mischt sich ab.
0: Ja, ja.
1: Afropop und Reggae läuft in Südafrika.
2: Ja, ist ganz bunt gemischt, aber den Reggae und gerade die Rasta-Kultur, die ist da schon sehr präsent und sehr viel präsenter, natürlich auch wie bei uns hier.
0: Könnte ich mir eigentlich schon fast meine nächste Frage in den Ska drücken, die ich mir hier gestellt habe, wie du auf die Idee gekommen bist, eben gerade Reggae zu machen. Du hast ja gesagt, du warst in Südafrika und da kam der Vibe.
2: Absolut. Also das, was mich fasziniert hat, war tatsächlich so einerseits das Erdige auf den One Drop, deswegen auch ein bisschen der Name Matty Drop und andererseits die Leichtigkeit in der Musik, dass es so das Schwere mit der Leichtigkeit verbindet und somit für mich eine der, ich sag mal, ganzheitlichsten, allumfassendsten Musikrichtungen ist, die es so gibt. Also das genieße ich nach wie vor.
0: Reggae, man sagt ja auch, das ist die Musik des Herzschlages.
2: Voll, der Puls, der Bass, absolut, also entdecke ich immer wieder neu, bringt mich immer wieder runter.
0: Ich hatte mich selber mal erwischt und hatte eine wunderschöne Reggae-CD im Auto und du magst es kaum glauben, aber die 80 km/h wollte ich überhaupt nicht überschreiten, weil das war gemütlich.
2: Ja, absolut, eigentlich sollte man allen Dudes auf der Straße vorschreiben, Reggae zu hören und dann kommt man vielleicht auch von der Geschwindigkeitsgeschichte und Diskussion weg. Wenn du so
1: ordentlicher Rasterherr bist.
0: Ja, du brauchst ja keine Diskussion mehr über Geschwindigkeitsbegrenzung. Du kommst und Sprit spart es auch noch.
2: Ja. Das wäre mal eine Idee für unseren Verkehrsminister.
1: Ja. Ja, Reggae-Musik, das ist eine sehr gute Empfehlung.
0: Seit wann machst du eigentlich Musik? Hast du gerne schon mal so als Kind ein bisschen was gesungen oder hat es dich zu Instrumenten hingezogen?
2: Also ich war schon als, ich würde sagen, im Jugendalter hat es eigentlich angefangen, dass ich mit der Gitarre in Kontakt kam und dann auch, also das erste Instrument, das ich gelernt habe und das einzige, was ich tatsächlich richtig gelernt habe, war der Bass. Da habe ich aber in einer Hardcore-Metal-Band gespielt noch in dieser Zeit und dann kam dieser Wechsel. Und dann bin ich eigentlich in Südafrika, als ich da so, ich sag mal, die MC-Kultur kennengelernt hat, auch über den Reggae zum Rappen gekommen und zum Toasten. Und das war so ein bisschen mein Weg, im Grunde genommen mein Gehirn frei zu blasen. Also ich habe dann irgendwann angefangen, das, was ich gelernt und erfahren habe, in Texte runterzuschreiben, habe dann auch viel auf Englisch geschrieben und das hat quasi einerseits mich zu mir selbst gebracht und andererseits auch die Möglichkeit erschaffen, irgendwie in den Ausdruck zu kommen, in Kontakt zu kommen.
0: Die Texte machst du selber, die entspringen dir dementsprechend auch bei welchen Gelegenheiten? So tagsüber?
2: Ja, also einerseits ist es inspiriert, wenn ich Sachen lese oder mit Menschen rede und ich glaube, es gab dann schon so einen, also es gibt einen Unterschied zwischen den Texten und den Melodien. Die Melodien, die kommen schon viel, wenn ich in der Natur draußen bin. Also ich liebe es, in der Natur draußen zu sein. Also die Verbindung auch zu Waldsteine, Mutter Erde und das. Und da kommen eigentlich die Melodien. Und so entstehen dann eigentlich die Lieder. Und ja, jetzt würde ich vielleicht ein bisschen vorgreifen. Es gab eine lange Pause. Ich habe lange Zeit keine Musik dann gemacht und bin dann vor 8 Jahren hier nach Weimar gezogen.
0: Okay.
2: Und ich habe dann dadurch, dass meine Kinder älter geworden sind und alle anderen Projekte auch so abgeschlossen waren, wieder angefangen, Musik zu machen. Und hier kam ich dann über eigentlich eine andere Schiene wieder in Kontakt mit Spiritualität, nämlich über so Schwitzhütten und
0: Schwitz oder Spitzhütten?
2: Schwitzhütten, das ist
0: Sauna
2: so,
0: oder sowas.
2: Ja, man könnte sagen, Sauna ist ein ganz, man sagt, das älteste Ritual, das es eigentlich gibt. Ja. Über die Schwitzhütte kommen wir in Verbindung mit dem Feuer, also das Feuer, das uns die Kraft gibt, und auch mit Mutter Erde, wenn wir uns in die Gebärmutter zurückziehen. Und da kam so die Idee, wie kann ich denn das, was ja letztlich schon auch aus der ganzen Welt oder eben aus Jamaika damals über den Reggae transportiert wurde, was ich kennengelernt habe, wie kann ich das verbinden mit dem, was ich hier auch in unserem Kulturkreis als Spiritualität entdeckt habe.
0: Ja.
2: Und das ist eigentlich so das Ziel der Texte, auch gerade der deutschen Texte, weil ich mich da doch auch, ich sag mal, authentischer ausdrücken kann. Die Idee von Ja, also das, was ich bin, was wir sind, auch auszudrücken über das, was wir hier als Spiritualität irgendwann gelebt haben. Und das war dann der Anfang einer neuen Reise, die dann hier so vor 2-3 Jahren begonnen hat mit ein paar kleineren Auftritten und letztes Jahr mit ein paar Aufnahmen.
0: Deine Reise hast du schon in einige Songs mit eingebaut. Einen werden wir nachher von dir noch live hier im Studio zu Genuss bekommen. Aber du hast uns auch noch einen anderen Song, den wir jetzt mal hören wollen, mitgebracht. Wurzelriese.
2: Die Wurzelreise ist es tatsächlich. Reise, genau.
0: Ich wusste es. Ich wusste, das ist was.
2: Ja. Also, das sind die zwei Buchstaben, aber sie machen dann doch viel aus.
0: Wenn es einmal im Gehirn falsch ist und dann... Wie kamst du da auf den?
2: Naja, das war tatsächlich, ist die Melodie entstanden, als ich, also ich bin in England geboren und war vor 3 Jahren das erste Mal an meinem Geburtsort und bin dann dort an der englischen Steilküste entlang gewandert und da kam diese Melodie zu mir und letztlich sind die Steine etwas, die mich immer faszinieren. Die gibt's schon immer, die bleiben für immer, die überdauern uns selber, die bringen eine Ruhe mit rein.
0: Genau. Also eine Ruhe, die ich manchmal auch sehe, wenn ich selber mal im Urlaub bin und ein bisschen durch die Gegend spaziere und an so einsamen Flussbetten vorbeikomme und denke, hier muss wirklich einer eine Ruhe gehabt haben. Denn, ich weiß nicht, ob du das kennst, wenn man diese flachen Steine, diese ganz flachen, so als Turm aufeinander gestellt. Also ich mit meinem Dattrich, das würde längst wieder liegen und ich hätte die Geduld verloren, aber da brauchst du echt Ruhe.
3: Vier Steine und dann kipp's um.
0: Ja, absolut.
3: Mach mal den schönen Song an. Das ist wirklich spielend.
0: Genau, ich spreche es auch richtig aus. Die Wurzelreise.
3: Wurzelreise.
0: Mit Matti Tropp und dann reden wir gleich danach noch mal weiter.
3: Quetschen wir ihn weiter aus.
0: Ha ha ha.

0: es wenigstens auch mal richtig abmoderieren. Maggie Drop mit Wurzel Reise. Bei uns hier im Studio bei Radio Frei, Maggie Drop aus Weimar. Für alle, die gerade eben eingeschaltet haben, schönen guten Abend. Hallo.
1: Ja, hallo, guten Abend auch nochmal an der Stelle. Kurze Atempause auf der Reise.
2: Auf der Reise durch die Wurzeln.
0: Was natürlich einige Hörer immer so ein bisschen interessiert, wir stellen jetzt Künstler her, ist klar, wir stellen Künstler vor, die jetzt natürlich nicht die sind, die jetzt schon seit Jahrzehnten in dem Musikgenre sind, ihre Millionen verdient haben und sich dann irgendwie auf der Couch oder auf der Finca im Süden sich gut gehen lassen. Sondern wir haben die Künstler, die auch noch nebenbei noch ein Privatleben haben und vielleicht auch selber noch irgendwie gucken müssen, dass sie was arbeiten oder so eine Art. Wer steckt genau hinter Maggie Drop?
1: Oh, das ist ja eine total komplizierte Frage. Also das ist ja tatsächlich genau das, was ich vielleicht auch über die Musik nochmal versuche herauszufinden. Also neben dem Musikmachen arbeite ich als Psychotherapeut in Jena und bin da letztlich beschäftigt mit Menschen und mit Gesprächen. Und ich mag Begegnungen und ich mag ehrliche Begegnungen und ja, glaube, dass es auch wichtig ist, dass man sich ehrlich begegnet und letztlich dadurch auch ganz wird. Und das passiert sowohl im Gespräch als auch über die Musik.
0: Und im Endeffekt sind ja die, ich sage, Patienten sagen, die da zu dir kommen oder die Menschen. Ja,
1: Patienten, Menschen.
0: Ja, ja. Ist ein Querschnitt durch die Gesellschaft. Dann hast du wahrscheinlich Menschen mit Problemen, ja, beim Bäcker ist ein Straßenbahnfahrer, selbst ein Banker. Aber die Probleme, die sie dann mit dir besprechen und Hilfe und Rat suchen, die sind doch dann eigentlich fast gleich.
1: Ja, wir sind alle Menschen und letztlich die Dynamiken und Konflikte, in denen wir uns befinden, ob es darum geht, sich selber zu finden, irgendwie in die Autonomie zu gehen oder sich zu wünschen, dass man in einer Verbindung ist, in einer guten, und dieses Struggeln dazwischen, das begegnet uns allen, weil da sind wir Menschen.
0: Richtig. Wie viel Zeit bleibt dir neben der Arbeit, neben der Familie? Du hast gesagt eingangs, du hast noch Kinder, die wahrscheinlich noch mit zu Hause leben. Ja?
1: Genau, ja. Also.
0: Wie viel Zeit bleibt dir da so ein bisschen so zum Schreiben, zum Experimentieren, zum Proben?
1: Boah, das sind Stunden zusammengefasst. Das ist wirklich schwierig zu sagen. Ich nutze eigentlich, muss ich fast sagen, jede Sekunde in der Freizeit oben in meinem Kämmerle und treffe mich mit Leuten zweimal die Woche abends zum Musik machen. Bin nebenher noch in so einer Funkband in Jena, wo ich mitsinge. Ja, ich würde schon sagen, so 2-3 Abende. Die Woche im Schnitt ist es nicht, aber so ein paar Stunden schon. An der Stelle ganz vielen Dank an Laura, meine Frau, und an die Kinder, weil sie mir immer wieder diesen Raum geben, an Lenja und Mio.
0: Gibt es dann auch so doch diese Momente, wo man dann auch mal sagt, ich gehe jetzt mal weg, ich will jetzt mal ein bisschen Billard spielen, ich will Dart spielen, ich will mit den Jungs mal Karten kloppen?
1: Tatsächlich bleibt genau dafür auch keine Zeit mehr. Also es geht in der Freizeit immer um Musik. Immer. Also es gibt da unterschiedliche Spielwiesen, und die Idee, also auch das, was ihr ja hier macht im Radio Frei oder mit der Reggae-Show, und jetzt die Einladung über das Reggae-Projekt Erfurt, ist ja der Hintergedanke, auch die Subkulturen miteinander zu verbinden. Jeder

0: kocht sein eigenes Süppchen und ich bin da noch in Jena in einem Quartier, in einem Kollektiv mit einem Soundsystem, wo wir Musik machen und auch rumfahren und das Soundsystem aufbauen. Und letztlich bin ich im, also es gibt ja kleinere Festivals, das ist auch wichtig, dass die weiterleben, das Our World Festival, da bin ich im Booking-Bereich drin und versuche auch da immer wieder Reggae-Künstler mit reinzubringen, dass die, genau, dass diese Kultur auch weiterlebt.
1: Kann man dich dabei auch noch miterleben?
0: Also dieses Jahr beim Our World Festival trete ich mit Pali on Fire, das ist ein Freund aus Jena, aus dem Kollektiv auf und genau auf dem Our World Festival, dann mit einem bisschen anderen Style, eher auf Englisch und im MC-Style. Ansonsten steht dieses Jahr auch noch bei Leipzig das Valterra Festival an, da bin ich mit dem Ubuntu Soul Space, genau, auch. Es gibt immer wieder die Gelegenheiten auf kleineren Veranstaltungen.
1: Bist du virtuell irgendwie vertreten, sei es Homepage oder Social Media, wo eventuell vielleicht auch mal Leute, die dich bisher noch nicht kennengelernt haben, die dich aber heute kennenlernen, wo die vielleicht noch mal ein bisschen was nachlesen, mal was nachschauen, nachhören wollen. Gibt es da sowas bei dir?
0: Ja, es gibt die Soundcloud-Adresse, Soundcloud Matty Drop. Schaut mal vorbei.
1: Und lauscht mal rein.
0: Ja, absolut. Ich freue mich.
1: Wir freuen uns auch. Du schwingst dir jetzt wahrscheinlich in wenigen Sekunden oder eigentlich parallel noch mal ein bisschen die Gitarre um.
0: Ja, total gerne.
1: Und soll ich dann noch einen Song spielen aus einem anderen oder wollen wir das gleich live so machen, dass du das Headset absetzt, die Gitarre aufsetzt? Wie wollen wir es machen?
0: Boah, ich würde das jetzt gerade durchziehen. Ich bin hier im Vibe drin. Lass uns dranbleiben. Ich freue mich. Der nächste Song, den ich spiele, der heißt Ich richte Grüße aus. Und da geht es immer wieder auch darum, den Kontakt zu dem großen Ganzen nicht zu verlieren bei dem Ganzen, was außenrum im Alltag passiert.
1: Okay. Die Mikrofone sind schon eingeschaltet. Man hört dich dann schon. Das machst du aus, genau. Dann wird in Seelenruhe jetzt erstmal wirklich die Gitarre. Man will ja hier nichts umschubsen.
2: Brauchst du hier noch mal?
1: Brauchst du hier noch mal
2: irgendwas? Nein, das sind die. Und das andere haben wir ja vorhin schon getestet.
1: Ja, das ist live. Das ist jetzt live. So muss das sein. Das ist hier radiofrei. Übrigens, alle 14 Tage von 22 Uhr bis 1 Uhr immer.
2: Mit 10-tägig haben wir zwischendurch ein paar Vorproduktionen und ein bisschen was im Sommer.
1: Genau.
2: Und so, jetzt haben wir einen Live-Ton, original hier von unserem Musiker. Nichts von der CD.

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0: Super. Ganz großen Dank. Das war richtig mega genial.
1: Frisch und live. Keine CD und kein Datenträger.
2: Ja, vielen Dank. War super schön. Ja. Spaß gemacht.
0: Freut uns auch. Du kannst die Sendung ja jederzeit auf der Homepage bei uns immer nachhören. Du kannst sie runterladen und jetzt wahrscheinlich erstmal was Erfrischendes trinken.
2: Absolut. Hat mich sehr gefreut, bei euch sein zu dürfen.
0: Hat uns auch gefreut. Ich danke dir, Matty Drop. Bei uns geht es weiter mit Konservenmusik.
1: Genau, und Matze ist am Start.
0: Ja, dann drücke ich mal hier auf das Knöpfchen und schauen wir mal, was uns da denn jetzt erwartet.

Jamaica Feelings mit dem Matze und dem Enno. Natürlich sitzen sie jetzt auch mal draußen und rauchen eine Zigarette danach und trinken ein Getränk danach. Und wir sind auch gleich wieder alle zusammen im Studio. Ich habe euch was Schönes vorbereitet von Cindy Lauper. Und zwar den Song Come on Home. Dieser Titel übrigens ist auf dem Album 12 Dreadly Sins drauf. Und der ist von 1994, im gleichen Jahr übrigens erschien dann auch das Musikvideo zu diesem Song. Cindy Lauper übrigens ist am 22.06.1953 in Queens, New York City geboren. Und ihr bürgerlicher Name ist Cynthia Ann N. Stephanie. Sie ist eine US-amerikanische Sängerin, Songschreiberin und Schauspielerin. 1979 veröffentlichte sie ihre erste Single, eine Coverversion des Fleetwood Mac Songs You Make Lovin' Fun. Und ihre größten Erfolge hatte sie in den 1980er Jahren, wie zum Beispiel mit Songs Time After Time, Sheep Up und Girl Just Want to Have Fun. Auch in den 1990er Jahren war sie musikalisch sehr aktiv und nahm 1994 die Coverversion ihres Songs auf mit dem Hey No Girl Just Want to Have Fun auf. Und diese Aufnahme widmete sie für die Rechte von homosexuellen Menschen, für die sie noch bis heute sehr intensiv eintritt. Cindy Lauper produzierte bisher 11 Studioalben, 11 Compilation, über 30 Singles. Des Weiteren erhielt sie auch viele Auszeichnungen. Hier kommt jetzt der Song.

Ja, weil es so schön erfrischend ist, hänge ich euch noch zwei schöne Sachen dran. Und zwar eine Nummer von Eddie Grant, I Don't Wanna Dance. Und da diesen schönen langen Schinken. Und Maxi Priest mit Wild World. Viel Spaß damit.

0: Jamaica Feelings mit dem Matze, der neben mir steht.
1: Ja, und dem Enno, der mir zu meiner anderen Seite hier steht.
0: Genau, jetzt haben wir einfach mal einen Musikblock, den Matze jetzt vorbereitet hat. Ganz spannend.
1: Du hast ja eine 3 durch jetzt. Ja,
0: nur eine 3 sind durch.
1: Überlege mal. Gucke mal. So, wir hatten ja vorhin mit die Dropper uns hier im Studio und da habe ich ja auch gesagt, es gibt Künstler, die schon ein paar Jahrzehnte länger im Geschäft sind, die ihre Kronen, ihre Dollars auf die Seite gepackt haben. Und zu diesen Kandidaten gehören natürlich unter anderem eben Mick Jagger oder Dave Stewart oder ja. Damon Marley oder Joss Stone. Warum nenne ich diese Namen?
0: Ja, das sind ja Leute, das weiß man einfach, dass man ja da im Musikgeschäft über die Plattenfirmen Geld verdient.
1: Sie haben sich mal zusammengetan für ein Musikprojekt, auch zusammen mit dem A.R. Rahman und haben so eine Gruppe gegründet, ein Projekt und das nannte sich damals Super Heavy. Ja, die Gründung, die fand im Jahre 2011 statt, hatte sich aber bereits 2009 schon zusammengefunden, um mit verschiedenen Ideen zu experimentieren. Und Dave Stewart, der hatte nach eigenen Angaben die Idee zu einer Musikgruppe, die Stile aus verschiedenen Teilen der Welt kombinieren sollte, als in seinem Wohnort Jamaika diverse Musikrichtungen auf ihn einströmten. Daraufhin, da hat er sich dann mit Mick Jagger in Verbindung gesetzt. Diesem gefiel die Idee und es gelang den beiden auch die anderen Bandmitglieder für das Projekt zu gewinnen, sodass sich die Musiker dann zu einer Art Jam-Session in einem Studio in Los Angeles trafen. Und der Bandname soll zufällig entstanden sein, als Damon Marley improvisierte und Heavy, Heavy, Heavy, Heavy, Super Heavy vor sich hingesungen habe. Ein Lied mit diesem Text und dem Titel Super Heavy, der befindet sich auch auf dem ersten und gleichnamigen Album der Gesangsgruppe. Hier ist es für euch Super Heavy, aber nicht der Song Super Heavy, sondern Miracle Worker.
0: Drück mal aufs Knöpfchen.
1: Macht er. Schönen guten Abend.
0: Schönen guten Abend wünsche ich euch auch.

0: Tots and the Mighty Tots, Time Tough. Ja, die Band Tots and the Mighty Tots, die wurden Anfang der 60er Jahre von Frederick Nathaniel Toots Hibbert gegründet. Oder besser bekannt als Toots Hibbert, ja, gegründet und mit Ralphus Relay oder Relay Gordon und Nathaniel Jerry Matthias. Ja, die Karriere der Gruppe, die sich nach ihrem Heimatdorf Maypen benennt, begann in der Ska-Ära. Eine Audition im Studio One, die vom Produzenten Clemens Coxon Dodd und von Prince Buster überwacht wurde, verlief zufriedenstellend und sie nahmen ihre erste Single Hallelujah auf. Bald stellten sie sich mit Six and Seven Books of Moses 1963 und Broadway Jungle aus dem Jahre 64 die ersten Hits ein. Ja, und die religiösen und sozialkritischen Themen oder Texte, besser gesagt, von Songwriter Toots Hibbert, die heben sich ähnlich wie bei oder die seiner Kollegen Desmond Dekker und Justin Hinz vom hauptsächlich aus Liebesliedern bestehenden Durchschnitt ab.
1: Ja, ja, jetzt habe ich es auch
0: liebevoll mitverstanden.
1: Gut, Songs sehr schön hören.
0: Okay, jetzt für euch jetzt Ziggy Marley mit True to Myself.
1: Schönen guten Abend. Schönen guten Abend.

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1: Siggi Mali hier bei Jamaika Feelings.
2: Mit dem Matze.
1: Und dem Enno.
2: Mhm. Ja, und ich habe in der Zeit, wo die Musik lief, noch einmal auf die Wetterplattform meines Vertrauens geguckt.
1: Es wird Wetter.
2: Es wird Wetter und es wird, schweißtreibend. Ja, zwischen 30 Grad im Norden der Republik und 42 Grad im Oberrheingraben. Und wir in Thüringen sind hier irgendwo zwischendrin. Das. Und können wir Brückenfest wird eine schweißtreibende Angelegenheit das nächste Woche.
1: Ja.
2: Was haben wir noch Schönes? Ach, da haben wir noch die Fete la Musique, die wird auch schweißtreibend. Ach,
1: das ist ja auch noch. Also genau. Wir haben ja proppe voll, dass das
2: also
1: Programm ist.
2: Also Frostbeulen wird man sich nicht holen.
1: Nee.
2: Aber sei es drum, irgendwie geht das auch mal wieder weg und dann ist es wieder gemischt. Schöne 25, wenn es mal so wäre. Ich habe euch ein bisschen was vorbereitet, mal so über so eine Musikrichtung, Dub. Dub übrigens ist eine Musikproduktionsweise, die in den späten 1960er und den frühen 1970er Jahren auf Jamaika entstand. Roots-Reggae-Songs wurden als Rohmaterial verwendet und mit Effekten versehen und neu abgemischt. Heutzutage werden dazu die verwendeten Techniken von vielen Musikproduzenten verwendet, insbesondere im Bereich der elektronischen Tanzmusik. Nachdem Anfang der 1950er Jahre auf Jamaika das erste Plattenpresswerk in Betrieb gegangen war, begannen die Soundsystem-Betreiber ab 1957 Acetatschallplatten, sogenannte Dubplates, im jamaikanischen R&B zu produzieren. Der jamaikanische Patois-Abdruck Dub, Ausdruck Dub, ist übrigens eine Abkürzung für Do, To, Double, also praktisch eine Kopie und bezog sich dabei ursprünglich auf den Kopiervorgang von Tonträgern. Dubplates sind Unikate, die zunächst ausschließlich für den Soundsystemeinsatz gedacht waren und deshalb selten gefragt waren. Aus diesem Grunde erhielt dieser Ausdruck Dub schnell die Bedeutung von exklusiv, speziell und besonders ausgefallen. Man wollte es also haben. Ab 1973 wurden erste Dub-LPs veröffentlicht. Anfang der 1990er Jahre sprang der Funke des Roots-Reggae-Revivals auch nach Deutschland über, wo sich seither in Städten wie Hamburg oder Köln aktive Reggae- und Dub-Szenen entwickelt haben. Und ich habe jetzt einen richtig fetten langen Schinken von Bim Scheermann. Und zwar heißt der Song No Woman. Und die Nummer geht 10 Minuten und 17 Sekunden. Viel Spaß, lehnt euch zurück.

0: Dinge verschieben sich, Pläne werden geändert, Leute gefeuert.
1: Klar, verstehe.
2: Tja, was soll's. Dinge verschieben sich, Pläne werden geändert, Leute gefeuert.
1: Tja, wir hatten nur keine Planänderung eingeplant. Deswegen...
0: Tja, wer plant schon eine Planänderung ein? Ich finde, das wäre schon paranoid, oder?
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5: Ja, da gebe ich der Dame recht, paranoid wäre das schon. Weiter geht's aber noch mit zwei schönen Nummern zu DAB. Da habe ich euch noch Dennis Braun mit John Holt rausgesucht mit dem Song Wildfire und dann noch Namen mit dem Song Work. Und beide sind richtig entspannt. Das ist viel entspannter, als alle 5 Minuten auf den Fußballsesseln hochzuschnippen und torzuschreien. Das geht ja auch voll auf den Kreislauf.

0: Matze, weißt du, was mir eigentlich auffällt auf der Uhr? Wir haben heute Freitag den 12. und wir haben nur diese Schrecksekunde, Samstag der 13. Das kommt nicht überein. Das, Mist aber auch, gell?
1: Jetzt hast du den Beitrag mit und.
0: Mist aber auch. Es kommt aber nicht zusammen. Ja, die 12 hört auf, die 13 kommt, aber da ist ja schon wieder Samstag.
1: Da müssen wir jetzt nochmal warten, bis es wieder soweit ist.
0: Das ist, ich weiß gar nicht, ob wir dieses Jahr noch einen schönen Freitag den 13. kriegen. So einen richtig schönen fetten.
1: Noch
0: ist der alte Tag, 2 Minuten.
1: Aber die Nummer, die du gerade eben gespielt hast, die erinnert mich so ein bisschen an diesen neuen Reggae, der so aus den amerikanischen Raum rüberrutscht, so in Richtung Stick Figure. Wir hatten da schon ein paar Mal in der Sendung.
0: Hat's da auch mal schön.
1: So schön smooth, weil es ist ja schon fast nicht mehr Dub, das ist ja schon so ein Reggae, so eine Mischung.
0: Aber es ist schon noch so Richtung Dub, diese gechillten, langgezogenen Bahnen, das ist schon noch schöner Dub.
1: Irgendwann werden sie auch dafür noch einen speziellen Namen.
0: Ja, irgendwann schon. Aber Naaman hat ja auch ganz normalen einstiegischen Reggae produziert. Insoweit ist der, was das musikalisch ist, schon sehr auf Dub und Reggae mischt sich alles. Hat auch manchmal sogar Afro-Pop. Ich habe auch mal einen, das ist so ein leicht Reggae-ähnlicher Afro-Pop. Habe ich auch schon mal eine Nummer gespielt. Okay. Mputo.
1: Ja.
0: Das habe ich auch mal gespielt. Ist eine Weile her, aber irgendwann fasse ich das mal wieder an, wenn ich auf die Idee komme und dann lasse ich euch das auch auf die Ohren geben.
1: Genau. Mir kam heute mal wieder der Gedanke, habe ich lange nicht mehr gespielt, passt aber so schön zum Smoothen rein. Also er dabbelt nicht so vor sich hin, er chillt eher so vor sich hin. Ja, die Rede von Okay Borba, so heißt der Gute. Hier ist der Auftragsschiller.
0: Der Auftragsschiller, der singt, glaube ich, Deutsch, gell?
1: Ja, ja. Und das ist natürlich dann perfekt für die deutsche Runde, die jetzt folgt.
0: Oh ja.
1: Schönen guten Abend.
0: Ja, ich wünsche euch auch noch.
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0: Wer kennt diese Ansage nicht? Ich denke mal, der Klüsen hat es schon mehrmals damals wahrscheinlich gehört. Sonst hätte er es nicht, ich weiß nicht, aufgezeichnet, mitgenommen, mitgeschnitten.
1: Aber was haben wir an dem Beginn jeden Zuges?
0: Vorsicht an der Bahnsteigkante.
1: Nee, wenn das Ding nicht. Überhaupt, mit was kann das Ding überhaupt fahren? Was ist denn das Erste, damit der Zug überhaupt fährt von dran?
0: Na, ich denke mal, also vorn dran, der Lokführer braucht erstmal einen Kaffee.
1: Ja, und er braucht eine Lokomotive, gell? Sonst fährt er hier gar nicht, sonst fährt er hier gar nichts los.
0: Ja, nur ein bisschen Strom.
1: Ja. Und auf so eine Lokomotive kommen wir jetzt zurück. Wir gehen nämlich jetzt in Deutsch, Skat, das heißt, die Sprache wechseln wir nicht. Wir werden nur
0: das Tempo ändern.
1: Schneller, genau. Die Lok fährt jetzt an. Solo Food International mit TNT ist die erste Nummer. Rotfront mit Emmy Kranz-Kerkermuffin ist die zweite Nummer. Psycho und Scar Funkel, das Kind mit dem Supermarkt Schaukelpferd ist die dritte Nummer, wenn ihr euch das merkt. Und die vierte Nummer ist Tiefenrausch mit Ska-Vampir. Ich hoffe, ihr habt mitgeschrieben. Jetzt geht die Mucke.

0: Ja.
1: Und da war es zu Ende.
0: Den Skavampir möchte ich natürlich nachts in der Geisterstunde nicht begegnen. Der zieht ja hier den Rotwein aus der Ader.
1: Ja. Also ist ja eigentlich mal aufgefallen, je schneller die Musik wird, umso schneller geht auch die Zeit davon.
0: Da das rennt. Stimmt, 0,25. Vorhin war es ja gerade mal eine 0. Haben wir noch den 12. mit dem 13. vermischen wollen.
1: Ja. Ist aber nicht schlimm, wir bleiben einfach bei dem Tempo hier.
0: Ach, das ist gut.
1: So, ich drücke aufs Knöpfchen und es passiert wieder nicht.
0: Aber warum nicht?
1: Ich weiß es nicht. Es war wieder irgendwo anders, aber
0: jetzt macht's.
1: Schönen guten Abend.
0: Ja, schönen guten Morgen. Samstag, der 13.

0: Wer hat es erfunden? Natürlich der Wolfgang Ambros, ja, im Original Skifahren.
1: Nicht der Schweizer.
0: Nein. Aber Skifahren, jetzt...
2: geht auch noch ganz oben, geht das schon noch irgendwo auf dem Gletscher, kann man Skifahren, natürlich.
0: Liegt nicht auf dem Kilimandscharo im Sommer noch?
2: Aber in den Alpen ganz oben auf den Gletschern, da kann man auch noch mal mit der Ski unterwegs sein.
0: Na gut, aber ohne mich ist...
2: Ich kann kein Skifahren, ich habe da Angst.
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0: Die Hängematte bei uns
1: im Beitel. Mit dem Karo-Muster, wenn man da drinnen gelegen hat und hat da gefaulenzt.
0: Genau. Liebe Freunde, das waren jetzt schon wieder fast drei Stunden. Jamaica Feelings. Heute sogar mit einem Studiogast aus Weimar. Wir hatten den Matty Drop da.
1: Genau, und da wurde sogar ein Originalsong gespielt. Nicht von der Konserve, sondern von ihm ganz persönlich.
0: Richtig, mit der Akustikgitarre live. Genau. Also das ist, hatte schon, also
1: das auch nett.
0: War mega. So, dann schauen wir mal, wen wir in den nächsten 4 Wochen bei uns hier zu Gast haben werden. Denn die nächste Ausgabe wird eine...
1: Es wird so eine kunterbunte Mischung, weil ich bin ja auch Verein, Kulturfonderverein. Wir machen im Meisterbrett ein bisschen Musi und verschiedene Dinge. Dann bist du mal irgendwann im Urlaub. Es wird lustig, aber wir sind auch immer mal am Start.
0: Ich bin ja nämlich nicht da. Also es wird auf jeden Fall irgendwie was ein bisschen Buntes geben.
1: Da gibt es was Buntes.
0: Ein bisschen eingeweckt. Also früher hatte man gesagt, Kesselbuntes, aber... Heute sagt man Konserve.
1: Konserve, genau.
0: Ich mache was Schönes zurecht.
1: Ja, auf jeden Fall, natürlich. Und dann nochmal sitze ich das Ganze wieder im Oktober, September, Oktober. Dann haben wir wieder alle normale Bahnen und die Aktivitäten draußen sind dann weniger.
0: Wir warten aber nicht bis Oktober, sondern wir hören uns definitiv live wieder in 4 Wochen.
1: Warte mal, das bist du aber dann, gell?
0: Ich glaube, ich bin
1: 24.07. Das ist dann Weihnachten.
0: Stimmt, da habt ihr das ganze Vergnügen dann mit mir.
1: Oh ja. Der Papa macht das schon.
0: Macht euch ein schönes Wochenende, schönen Samstag, schönen Sonntag und nächste Woche Badehose raus.
1: Ja, Badehose raus. Und wie gesagt, Fußball gucken kann man auch, wenn man will.
0: Muss es nicht.
1: Man muss es ja nicht übertreiben. Sport ist bekanntlich. Amy Winehouse. Mal gucken, ob das hier der Start ja schön ist. Das ist der Start. Da drücke ich einfach mal aufs Knöpfchen. Eine Cover wäre so eine schöne.
0: Tschüss.

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0: Und da sind sie wieder. Und ihr, wer genau hinhört, kriegt mit, nicht nur die schöne Hintergrundmusik läuft hier, Ecstasy of Gold, sondern man hört die ein oder andere Stimme, denn wir sind wieder mal rausgegangen aus dem Studio A. Wir wollen auch unter die Filmfans gehen, wir wollen sichtbar sein, das ist uns wichtig. Hallo Patrick erstmal.
1: Hallo Reinhard.
0: Wir sitzen hier auf einer Bank, hier wird im Hintergrund auch noch Musik angespielt und die nächsten zwei Stunden geht es um Filme. Natürlich ist das Hauptwerk, was wir heute besprechen, Christopher Nolans Die Odyssee, aber wir haben auch andere Filme zu besprechen. Es gibt einen neuen Evil Dead Film, die Evil Dead Reihe, Tanz der Teufel, ursprünglich im Deutschen, hat einen neuen Film hervorgebracht. Was haben wir noch alles?
1: Also wir sind ja immer so wohlwollend unterwegs, da kann ich schon mal sagen, wir werden heute auf jeden Fall mindestens zwei Filme besprechen, die nicht so gut sind, und einer davon, das kann ich jetzt schon mal sagen, weil mir der Puls wirklich schwillt, ist eine Realverfilmung des wundervollen Films Vaianas, der jetzt neu im Kino gestartet ist. Darüber sollten wir mal reden.
0: Dann gibt es ein Gespräch mit Eva Trobisch und mit Florian Lukas und mit Frieda Hornemann, Filmbeteiligte von etwas ganz Besonderes, ein Film, der jetzt auch aktuell im Kinoclub läuft. Und dann reden wir noch über andere Sachen, dies und das, und beobachten hier weiter ein bisschen den Hirschgarten, denn da sitzen wir gerade, im Hintergrund wird Musik gespielt, Kinder spielen auf dem Spielplatz. Es ist das pure Leben. Jetzt gibt es aber erstmal Filmmusik.

0: Und damit nochmal offiziell hallo und herzlich willkommen zu zwei glorreichen Lumpen, dem Filmmagazin auf Radio Frei. Und wir haben es eben schon erwähnt, wir sind rausgegangen. Wir wollen ja auch die Filmfans möglicherweise sehen, die uns regelmäßig hören. Das heißt, wir sitzen hier an einem zentralen Ort in Erfurt am Hirschgarten. Das werdet ihr auch hören. Es wird immer mal ein Bus vorbeikommen, eine Straßenbahn vorbeifahren. Es ist richtig viel los. Hinter uns ist der Kinderspielplatz. Vögel werden möglicherweise zwitschern und vielleicht wird sich der ein oder andere sogar in eine Diskussion einmischen. Und wir beginnen mit dem ersten Film, einem Schweizer Film, über den wir kürzlich schon mal gesprochen haben, Plitschplatsch Forever, der jetzt angelaufen ist, in ausgesuchten Kinos an ausgesuchten Tagen läuft. Ein Kinderfilm, hat das Kindermedienfestival Goldener Spatz eröffnet und ich glaube, wenn ich es recht erinnere, Patrick, hast du ihn sogar dort auch gesehen und in Gera, glaube ich, gesehen, an einem ungewöhnlichen Ort, oder wo hast du ihn gesehen?
1: Ja. Ich durfte den im Gera in dieser wunderschönen Kunst- und Kultur-Arena-Halle, ich weiß gar nicht, wie es genau ist, durfte ich den genießen, genau.
0: Wir haben ja oft schon darüber gesprochen, was Kinderfilme ausmacht. Was macht denn der Film? Also vielleicht kann man auch die Geschichte ein bisschen eintauchen. Plitschplatsch Forever, wir merken schon, es geht um Wasser, es geht um ein Schwimmbad, es geht um Freunde und Freundinnen, die wollen eigentlich, dass ein Schwimmbad wieder aufmacht, weil es geschlossen werden soll oder so. Was klappt die Geschichte?
1: Ja, genau. Also man kennt das ja. Also erstens muss man sagen, das ist so ein typischer Sommerfilm und ich finde schade, dass er nur an ausgewählten Orten springt. Eigentlich müsste man hier ihn wirklich breit starten, weil das der typische Sommerfilm ist. Wir folgen zwei Protagonistinnen, die immer ins Schwimmen gehen. Das geht schon los und man kriegt schon dieses Gefühl. Ich weiß nicht, ob du das auch hattest, aber ich hatte das so, ich habe förmlich das Chlor gerochen und ich mochte das sehr und auch den Spaß, den sie haben. Und eine der beiden Freundinnen muss wegziehen, weil das Schwimmbad schließt, weil einfach ihre Mutter hat da den Imbiss irgendwie. Und die müssen dann eben weg. Und in der Schweiz ist es wohl so, das habe ich auch auf dem Festival erfahren, dass da sozusagen über Petitionen auch unter 18-Jährige das machen können. Die haben da wie so ein, die haben da ein anderes System, wie Kinder und Jugendliche quasi mitbestimmen können auch politisch. Und es geht darum, eigentlich so eine typische Geschichte, wie retten das Schwimmbad und dann akquiriert sie, unsere Hauptdarstellerin, alle Kinder und Jugendliche im Ort, damit wir da so eine Petition starten und jeden Tag sind die auch bei der Bürgermeisterin und so und ist dann so und sie versucht eigentlich die Freundin wieder zurückzuholen, aber gleichzeitig entspinnt sich natürlich auch neue Freundschaften etc. Und das wird dann auch ein Film übers Abschied nehmen und auch übers Loslassen können, wie so ein Sommer auch loslassen können. Und ja, das sind die schönen Sachen des Films.
0: Und wir hören mal einen ganz kleinen Ausschnitt an, da wird auch einiges mal bestätigt, was du sagst. Es gibt zwei Varianten eines Trailers, einmal Schweizerdeutsch, den habe ich jetzt nicht rausgesucht, sondern extra die hochdeutsche Variante. Und da kriegen wir auch mit, dass eben das Teilhabe, wie du es eben gesagt hast, da auch Thema ist. Ein Ausschnitt aus Plitschplatsch Forever.
2: Ich weiß noch genau, als ich das erste Mal hier war. Niemand wollte mit mir spielen, bis ich Polly getroffen habe.
3: Danke, Mami.
2: Seitdem ist sie meine allerbeste Freundin.
4: Die Filteranlage von Plitschplatsch ist kaputt.
2: Und wann macht's wieder auf?
5: Wir haben leider keine Möglichkeit gefunden, die Sanierung des Schwimmbads zu finanzieren.
2: Ihr zieht nach Toronto? Ich vermisse dich jetzt schon.
3: Ich auch.
2: Ich schwöre dir, ich mache alles, damit das Plitschplatsch wieder öffnet.
4: Dann könnten wir ja wieder zurückkommen.
2: Ich weiß ja schon, wer mir dabei hilft. Das schlauste Mädchen von ganz Rotwil.
6: Pola,
2: es geht ums Freibad.
6: Ihr wollt es doch auch sicher wieder zurück.
7: Wie kommst du darauf? Wir haben jetzt das.
0: Soweit ein Ausschnitt aus dem Kinderfilm Plitschplatsch Forever, den wir hier vorstellen. Und du hast eben schon gesagt, also eine kleine Geschichte, die aber auch größere Themen wie Teilhabe und Partizipation, das sind immer so große Worte. Wenn ich das schon ausspreche, dann sträubt sich mir immer schon so ein bisschen. Aber ich glaube, der Film macht das ganz geschickt, dass er eben nicht mit so einem Holzhammer daherkommt und ich habe eine Botschaft und ich möchte die Kinder an die Hand nehmen und für Demokratie werben, sondern es wird so ein bisschen subtiler gemacht, habe ich daraus gehört.
1: Na, nicht nur subtiler, es ist nebenbei. Also ich finde diesen Film, also ich meine, das ist ja immer das, was wir sagen, so ein Kinderfilm muss für die Kinder sein, der muss da Anknüpfungspunkte schaffen und das schafft er einfach erstmal auf erster Linie. Alleine so die Kinder, wie sie sich zusammenrotten und sagen, naja, dann nehmen wir jetzt den Stadtbrunnen. Und das sind alles so kleine Ideen und so, wo jeder, der schon mal irgendwie im Sommer unterwegs war und auch diese Sommerferien rummeandern, das haben wir ja gar nicht mehr, wir Erwachsenen, sondern so, oh, was machen wir heute? Keine Ahnung, ich frühstück jetzt mal und dann gucke ich weiter. Und diesen Spirit und dieses Gefühl und auch dieses Sommerliche und dieses Freundschaftsbildende, das ist das Besondere erstmal an dem Film. Du denkst nicht darüber nach, irgendwas zu retten. Du bist einfach damit konfrontiert, dass du sagst, verdammt nochmal, ich will im Sommer schwimmen gehen und das klappt nicht. So, und das hat man einfach erstmal als große Ebene genommen und diese ganzen anderen Versatzstücke, Partizipation, wie du es schon, oder politische Partizipation oder dieses, also für mich ist das Thema Loslassen viel stärker. Dieses Schwimmbad, dieses alte Schwimmbad loslassen und Freundschaften loslassen und das ist ein ganz, ganz wichtiges Thema. Thema einfach. Und das kommt aber nebenbei und kommt nicht mit diesem berühmten Vorschlaghammer, so wie, das macht man ja manchmal, dass dann einfach irgendwie so uns gezeigt wird, ah, und auch eine Pause gelassen wird, jetzt sollen wir darüber nachdenken. Das hat der Film gar nicht. Der hat ein wundervolles Tempo und lässt uns wirklich diesen Sommer richtig spüren. Und das war eine brillante Entscheidung der Regisseurin und Drehbuchautorin. Das ist ja, glaube ich, eine andere Drehbuchautorin, aber dass die sich da zusammengesetzt haben und da viel einfach sich erstmal mit den grundlegenden Sachen eines Sommers und eines Schwimmbads auseinandergesetzt haben. Und das ist immer eine schöne Voraussetzung, weil darauf entwickelt sich alles und das passiert alles so selbstverständlich, sehr harmonisch, sehr durchgehend und dadurch für Kinder und Jugendliche wahnsinnig gut nachzuvollziehen, aber auch für uns Erwachsene natürlich.
0: Klingt alles richtig gut. Wir haben ja über den Film auch schon gesprochen, damals beim Kindermedienfestival Goldener Spatz, Blitzsplash Forever. Und das merkt man immer so, so schön die Filme sind. Wir kriegen natürlich auch mal mit, dass es keine Selbstverständlichkeit ist, dass dann die mitunter auch prämierten Filme des Goldenen Spatzen in Thüringen laufen. Das war schon im vergangenen Jahr so. Da hat es groß abgeräumt, der Film Das geheime Stockwerk, der wirklich nur in ausgesuchten Kinos gelaufen ist. Jetzt der Eröffnungsfilm Blitzsplash Forever. Muss man auch ganz genau schauen. Aber jetzt nochmal, dass alle sich gedanklich da nochmal Notizen machen können. Blitzsplash Forever läuft in anderthalb Wochen im Erfurter Kinoclub und zwar von Montag bis Mittwoch. Montag den 27. Juli, Dienstag den 28. Juli, Mittwoch den 29. Juli, jeweils um 14 Uhr im Sommerferienkino.

0: Vaiana, erzähl mir was von dir. 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
3: Es war einmal ein Mädchen, das lebte in Polynesien und sollte eigentlich Häuptling werden, beziehungsweise dem Vater der Häuptling ist nachfolgen. Das ist die Geschichte von Vaiana, die das erste Mal von Disney vor 10 Jahren als Animationsfilm präsentiert wurde. Es gab dann auch eine Fortsetzung und jetzt, Disney macht das ganz gerne, gibt es eine Live-Action-Variante von Vaiana, frisch angelaufen. Patrick hat für uns reingeschaut und also wenn ich es mal beschreiben kann, die Nase, die rühmst du eigentlich schon, ja, die geht schon, also ich habe jetzt versucht, die Geschichte ein bisschen zusammenzufassen, aber wir können ja gleich mal reinspringen, weil das war auch mein erster Gedanke, wie jetzt Vaiana Actionfilm und wie hast du es empfunden beim Schauen, weil du fandest ja die Animationsvarianten sehr gut, aber ich glaube, hier ist es jetzt nicht ganz so.
4: Ja, Gott sei Dank machen wir Radio, sonst würde man jetzt mein missgünstiges Gesicht sehen. Ich möchte ganz kurz sagen, Vaiana ist für mich der beste Animations-Disney-Film. Also nicht Pixar, sondern diese Reihen, sowas, alles Eiskönigin und Wreck-It Ralph und alles diese ganzen Sachen, was so in den, seitdem ja die Fusion mit Disney und Pixar stattgefunden hat und man sozusagen die ganzen kreativen Köpfe durch Tangled, also neu verfilmt, Rapunzel neu verfilmt, alles rübergekommen ist. Da waren sie am besten. Die Musik war am besten. Die PC-Gemeinde, da kannst du noch jemanden nehmen. Das ist so toll. Es wird nie thematisiert, dass sie schief, heißt es auch hier, des Dorfes wird. Ihr Vater ist der Chief. Das wird nie thematisiert, dass sie eine Frau ist. Und es wird kein Love. Und es ist wirklich eine wundervolle Geschichte, auch über Natur und auch über ungewöhnliche Leute. So, und jetzt war die Frage, warum kommt so ein Film raus? Und ich habe den Film geguckt und nach dem Film, ich war wirklich wütend während dem Film schauen. 1:1 die gleiche Geschichte. 1:1 die gleichen Songs. Also ich höre natürlich jedes Mal raus, wenn es anders gesungen ist leicht oder wenn man vielleicht ein Wort geändert hat, weil ich das Original, also den von 2016 war ja das dann, geschaut habe. Das hat mich so gestört, dass ich so nicht ernst genommen werde. Und dann habe ich im Abspann gesehen, ja, wer hat es dann produziert? Dwayne Johnson. Dwayne Johnson hat schon im Original, also The Rock, vier Freunde, hat schon das Original gesprochen, den Halbgott Maui, und macht das hier auch. Und der hat den produziert. Und der Regisseur, mit dem wurde auch schon vorher, Lin-Manuel Miranda schon Hamilton zusammen gemacht. Der hat ja hier die Musik gemacht und war auch hier wieder federführend. Und dann hat sich was aufgedrückt bei mir. Ich glaube tatsächlich, dass das irgendwelche vertraglichen Dinger waren. Weil dieser Film, wenn man das Original nicht kennt, das ist ein wundervoller Film, wenn man Vaiana noch nicht gesehen hat. Er fasst den Spirit auf, die Songs sind gut getroffen, die Hauptdarstellerin ist toll, The Rock stört nicht. Also man hat wirklich den Spirit auch gut aufgegriffen. Aber wenn man das Original gesehen hat, merkt man einfach, dass man hier gerade um sein Geld gebracht wird. Das ist eine reine Geldmaschinerei. Und Disney, ich verteidige Disney jederzeit. Die haben wundervolle, auch grundbrechende Veränderungen in ihren Filmen aufgenommen. Also man könnte jetzt die Sklaverei in Dumbo sagen, man könnte den Tod der Mutter in Bambi sagen, man könnte so viele tolle Sachen sagen. Und dann kommen die um die Ecke und geben sich so wenig Mühe, Neuerungen reinzubringen. Das einzige Neue war Che-Ho und das kam eigentlich erst im zweiten Teil.
3: Was ist Che-Ho? Wer ist Che-Ho?
4: Nein, Che-Ho ist ein Ausdruck der Freude, das kommt im zweiten Teil. Also es ist der erste Teil und der erste Teil wurde jetzt hier nochmal neu verfilmt und hat ihn von ein paar 90 Minuten halt auf 116 Minuten hochgebracht. Hat das alles länger gemacht, hat das alles irgendwie auch ein bisschen runder gemacht, das verstehe ich, das ist jetzt auch ein runderer Film. Aber es hat nichts Neues und das sieht man auch am Einspielergebnis und das Ding soll auch floppen, es tut mir leid. Ich mag diese Geschichte so sehr, aber nicht auf diese Art und Weise und da sind tolle neue Sachen, hätte man da reinbringen, manche Figuren besser ausarbeiten können, vielleicht manche Drucksituationen besser ausarbeiten können, weil das vor allem im Animationsfilm nicht so gut funktioniert hat. Das hat man bei Drachenzähmen leicht gemacht, die Realverfilmung irgendwie besser hingekriegt. Aber hier drückt sich in jeder einzelnen Sekunde der Gedanke auf, den habt ihr nur gemacht, um Kohle zu machen und das ist das Schlimmste, was man einem Film eigentlich unterstellen kann. Das ist die Negativierung des Künstlerischen, des Entwickeln, des Präsentierens. Und deswegen war ich so furchtbar wütend, als ich aus dem Film gekommen bin.
3: Was können wir nochmal sagen? Ich meine, klar, jedes Studio hat das Ziel, Geld zu generieren und Profit zu machen, das ist nichts Verwerfliches, aber, und das hast du eben auch ganz gut gesagt, man muss nebenbei immer schauen, dass das Künstlerische nicht auf der Strecke bleibt. Und ich habe das Gefühl, dass Disney, wir müssen jetzt keine Sorgen um das Studio machen, die werden dann auch wieder ihre Erfolge einfahren mit anderen Filmen. Toy Story 5 gehört ja auch zu ihnen, ist schon wahnsinnig erfolgreich, also da kann man auch mal so einen Vaiana-Flop abschreiben. Aber nichtsdestotrotz, vielleicht nehmen sie ja die Studio-Bosse das zu Herzen, weil das höre ich ja raus, also irgendwann ist dann auch mal gut, man kann jetzt nicht völlig nicht kreativlos sein. Und am Ende wird dann mit den Füßen abgestimmt an der Kinokasse in dem Fall. Und das kriegt man schon mit. Ich glaube, dass selbst die größten Fans, und du gehörst ja im Zweifel zu Fans, dann mitbekommen, nee, Hausaufgaben richtig machen, da muss es dann neue Impulse geben.
4: Ja, nein, vor allem, wir reden ja auch nicht so ein Ding, dass die am Wochenende irgendwie in der Garage gedreht haben. Also das ist ja ein riesig teurer Film, der wird ja auch an die 100 Millionen gekostet.
3: Na, sogar noch mehr, 250 Millionen US-Dollar, etwa so viel wie die Odyssee, über den wir heute auch noch, den wir als Thema noch haben, sprechen werden.
4: Wow, mal gucken, wie viel Dwayne Johnson dafür gekriegt hat, der sich wahrscheinlich die Taschen unfassbar vollgestopft hat. Also da möchte ich auch niemandem zu nahe treten, auch wenn ich es vielleicht aus Versehen tue. Aber das kann nicht sein. Und es gibt ja auch Beispiele, ich meine, Guy Ritchie hat ja zum Beispiel die Neuverfilmung von Aladdin gemacht, die Live-Action. Die war klasse, die hatte einen neuen Song drin, die hat die Variationen anders gemacht, die hat die Schwerpunkt auch mehr auf den Genie gelegt. War auch okay für mich, dass Will Smith da mehr Screentime hatte als Aladdin, als Genie. Das waren Neuerungen. Aber hier, genau wie die, was war es vorher, Meerjungfrau Ariel, da haben sie sich keine Mühe gegeben. Also ich weiß nicht, was das nächste noch in den Startlöchern von Disney diesbezüglich ist, aber das werden sie nicht weiter aufrechterhalten können und das sollen sie auch nicht weiter. Vor allem, weil das ja auch tolle Leute sind, die da am Set arbeiten. Also das verstehe ich halt überhaupt nicht. Also, Finger weg von diesem Film, nicht dort reingehen, lieber nochmal Vaiana gucken, zu Hause gemütlich, mit den Füßen in einem Eisbottich und wirklich genießen, weil das ist wirklich, man sagt immer so schnell Meisterwerk, aber aus Disney-Sicht finde ich das absolut, weil der ist wirklich rundum gelungen und ich freue mich darauf, den schon bald wieder zu gucken, aber nicht diese Realverfilmung und nicht dieses wirklich dahingerotzte und das muss man einfach so sagen, Entschuldigung, dass ich diesen Begriff verwende, dieses wirklich uninspirierende Werk uns da zu präsentieren und da muss ich einfach sagen, ich meine mal mit zwei 12 Euro, den kann man auch in 3D gucken, dann ist man bei 14 Euro Loge. Das ist ein Witz. Also das ist einfach ein furchtbarer Witz, so einen Film rauszubringen.
3: Sagt Patrick über Vaiana, wir haben schon rausgehört, es ist nicht wirklich eine Empfehlung, wer aber sagt, der Vollständigkeit halber will ich auch diesen Live-Action-Film sehen. Er läuft im CineStar in Erfurt. Wir hören jetzt ein bisschen Musik und werden hier weiter mal die Straßenbahn zählen. Wir sind ja heute rausgegangen, sitzen am Hirschgarten, im Hintergrund spielen Kinder und wir gucken mal, was hier im realen Leben noch so passiert und dann gucken wir, was weiter auf der Leinwand passiert.

0: werde ich etwas richtig machen. Und ich sage dir, lass mich nicht wieder im Stich.
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6: Ich weiß nicht. Ich bin immer von Unruhe erfüllt. Ich glaube, es wohnen zwei Seelen in mir. Die eine ruft mich zurück. Zurück nach Haus und Herd. Aber die andere treibt mich immer wieder hinaus in die Welt und auf das stürmische Meer. Und in das Abenteuer.
7: Und da hört man vielleicht schon so ein bisschen wie bei einer alten Schallplatte. So die Tonspur, das ist schon so ein bisschen verknackst. Die Synchronsprecher würden heute auch nicht mehr so reden. Das war ein sehr, sehr alter Ausschnitt aus dem Film Die Irrfahrten des Odysseus. 1954 entstanden. Italienischer Film, aber mit einem amerikanischen Hauptdarsteller, Kirk Douglas, der Odysseus spielt. Und wir haben diesen Film als Klassiker der Woche herausgesucht, aus aktuellen Anlass, weil es jetzt eine neue Verfilmung der Odyssee von Homer gibt, von Christopher Nolan. Deswegen haben wir beide uns diesen Film angeschaut. Und um direkt auch mal reinzuschauen, Patrick, wir nennen ja die Rubrik nicht umsonst Klassiker der Woche, aber hier könnte man noch ein Fragezeichen noch anfügen. Klassiker der Woche, Fragezeichen, weil es verwundert einen, dass dieser Film für viele als Klassiker gilt, denn so richtig gut ist er nicht.
8: Nee, überhaupt nicht. Also das ist kein guter Film. Es gibt da drin hanebüchende Sachen. Unsere Hauptfigur ist irgendwie die ganze Zeit wie so ein Till-Eulenspiegel, der ist irgendwie die ganze Zeit gut gelaunt. Ey, da kommt das Glück, das kriegen wir hin, machen wir Wein. Also es ist wirklich ganz merkwürdig. Es ist wahnsinnig reduziert. Es spielt zwar auch zum Teil auf Ithaka. Wer die Odyssee kennt, weiß ja, dass das Odysseus losschickt. Aber weil er Poseidon verärgert hat, lässt er den ein bisschen länger rumschiffern, obwohl ja die Belagerung alleine schon von Troja 10 Jahre gedauert hat. Und ich glaube, so kommen nochmal 10 Jahre drauf, die herumirrt, deswegen heißt es ja auch die Irrfahrten. Man konzentriert sich wirklich auf zwei kleine Episoden und im Grunde genommen ist das so ein typischer Film, wo man im Drehbuch gesagt hat, na dann lassen wir den Kirk aber nochmal kommen, ne? Also das ist wirklich so auffällig und auch aus moralischer Sicht heutzutage, ich meine, sie, Penelope, also seine Frau, die zu Hause wartet, ja, muss die ganzen Freier, weil sie so wunderschön ist, muss sie ablehnen, ja, ist auch in der Vorlage so, aber auch selbst in den 60ern hätte man sagen können, ja, da kannst du jetzt nicht so machen, dass Odysseus hier die ganze Zeit irgendwie, ich will jetzt nicht sagen rummacht mit allen, aber so ist es ja nun mal so in dem Film. Also kommt da eine attraktive Frau in die Ecke. Ich meine, gerade Circe wird ja auch noch von der gleichen Darstellerin besetzt, wie die auch die Penelope gespielt. Und da muss man ganz klar sagen, also der ist schon wirklich angestaubt. Und wir haben auch so eben nochmal so überlegt, so im Vorgespräch. Ich meine, Klassiker, was bedeutet das? Klassiker heißt, er war damals groß oder er wird heute nochmal gezeigt. Oder muss man auch mal sagen, okay, unterscheidet man auch Klassiker, die es vielleicht, ich meine, vielleicht sind die 10 Gebote gar nicht so gut. Vielleicht ist Ben-Hur gar nicht so gut, aber weil der halt jedes Jahr nochmal im Fernsehen irgendwie gebracht wird und man da irgendwie Nostalgieschiene rausholt, merkt man vielleicht auch, dass Klassiker zwar mal Klassiker geworden sind, aber vielleicht heute gar keine mehr sind.
7: Ja, das ist ein ganz guter Punkt. Interessant ist dann eher so die Hintergründe, ne? Dass man, also das mussten wir auch nochmal nachlesen natürlich, aber damals war es mit einer der teuersten Filme überhaupt für 10 Millionen Dollar inszeniert und Dino De Laurentiis, ein Produzent, der über Jahrzehnte prägend war, nicht nur fürs italienische Kino, dann später auch fürs Weltkino, hat dann zum Beispiel auch Filme wie Hannibal produziert, der hat eben das Geld besorgt. Aber ich verstehe für ein Publikum des Jahres 1954, 55, dass man, da gab es auch viele Schwarz-Weiß-Filme im Kino, allein, dass der Film in Farbe war, vermutlich hat dem schon so einen Stellenwert verschafft. Aber so richtig, auch was den Schauwert angeht, die Schauplätze, also da sind sie nicht weit gefahren, sage ich mal, um das alles einzufangen. Also man hat ja gedreht in Rom, in den Cinecittà-Studios, hat wahrscheinlich dann noch im Stadtpark von Rom ein paar Außenszenen gedreht. So wirkt es manchmal ein bisschen.
8: Also ganz furchtbar. Also es gibt auch so eine Szene, wie er immer aufs Meer guckt und das soll uns so symbolisieren, Drang und nach außen. Und wenn ich überlege, wie viele Jahre später hat Sergio Leone seine Filme gemacht, das müsste ja dann auch nur ein paar Jahre...
7: 10 Jahre später etwa.
8: 10 Jahre, so viel, ach ja, stimmt, war ja Anfang der 60er. Und was der für eine Bandbreite aus Spanien rausgeholt hat, also da hätte man auch griechische Inseln ein bisschen mehr raus. Und dann klappt das da so dagegen, als ob man am Stotternheimer Strand ist und denkt mir dann so, also jetzt war irgendjemand, muss doch zum Kameramann gesagt haben, weil das Ding hat 10 Millionen gekostet, umgerechnet wahrscheinlich 300 Millionen oder so. Und ihr schafft es nicht mal eine andere Perspektive, wie ihr aufs Meer rausguckt. Also da, das war wirklich, wirklich richtig schwach. Und ich muss auch sagen, ich meine, so eine Nebenrolle spielt der Anthony Quinn zum Beispiel auch mit. Das ist ja furchtbar, was der der hier spielt, der ist ja überhaupt nicht, wird der ernst genommen. Ich weiß gar nicht, ob der so am Wochenende angeflogen kam. Ja, sagst mal hier einmal blöd und dann sagst du nochmal, du stinkt hier. Und dann bist du auch schon wieder weg. Also sein Tod, ganz furchtbar. Also völlig belanglos. Also da hat man sich überhaupt keine... Ich finde, dass das ein routinierter TV-Film ist, der einfach viel Geld hatte, das aber gar nicht so viel eingesetzt haben und dann aber ins Kino mit Farbe gekommen ist und ein bisschen laut und spektakulär war und für die damaligen Verhältnisse schon auch laut und spektakulär war. Aber hier ist viel Rauch um nichts, um mal 3 Euro fürs Phrasenschwein zu bedienen. Und Klassiker der Woche. Ich glaube, man kann zum Klassiker werden, aber man kann es auch wieder nicht werden. Und ich glaube, wir sollten in unserer Rubrik nochmal gucken, sind das denn heute nochmal Klassiker? Obwohl ich auch schön finde, das können wir ja vielleicht auch so mit einsehen, das Überprüfen des Klassikerstatus. Ich meine, vielleicht sagen wir jetzt, Fight Club ist ein Kultfilm, in 15 Jahren ist es ein Klassiker und in 45 Jahren ist es vielleicht nur noch ein Kultfilm, gar kein Klassiker mehr. Aber ich fand es schön, dass der Film uns da ein bisschen mal in die Enge getrieben hat, aber man muss schon ganz klar sagen, wenn man den im Fernsehen guckt, also das ist nicht schlimm, wenn man nebenbei auch mal kocht oder so, aber der geht auch Gott sei Dank nicht sehr lange, den kann man auch schnell gucken, aber ich mag jetzt einfach mal ganz unvorbelastet sagen, ich glaube, die Percy Jackson Serie, die auf Disney läuft, die hat wesentlich mehr zu sagen, hat wesentlich mehr Figuren, Tiefe etc. Und der neue von Nolan wird da auch viel neue Sichtweise. Oder Reise nach Ithaka, dies Jahr ins Kino gekommen mit Ralph Fiennes. Lieber mal vielleicht sowas gucken als diesen Film.
7: Also deswegen Irrfahrten des Odysseus nicht wirklich nochmal sehenswert. Das hat übrigens auch das so als letzter Fakt, den wir nochmal so raushauen. 1954 entstanden, damals auch 54 italienischen Kinos gekommen, 55 in die westdeutschen Kinos und in die DDR-Kinos, da hat man sich ein bisschen Zeit gelassen, 1984 erst gekommen. Also hier in Erfurt lief er erst ab 1984. Also die Odysseus-Fans mussten da wirklich 3 Jahrzehnte warten, ehe dann auch dieser Kirk Douglas-Film hier zu sehen war.

0: Großvater glaubte daran, dass der Teufel zurückkehren würde, wenn jemand aus dem Buch der Toten liest.
1: Kunde. Die ganze Familie kann wieder vereint werden.
2: Ja, ihr merkt schon, das war ein Ausschnitt aus einem leisen Filmdrama. Nicht wirklich, das kriegt man mit hier am Schreien und an der Angst. Es ist ein Horrorfilm, über den wir jetzt hier sprechen. Und zwar ein Horrorfilm, der auf einer Reihe basiert, die schon mehr als 40 Jahre alt ist. Ursprünglich kam der erste Film Evil Dead 1981 in die Kinos. Ein ganz kleiner Film, bei uns übersetzt mit Tanz der Teufel. Und nun gibt es einen weiteren Film aus der Evil Dead-Reihe, Evil Dead Burn. Nach wie vor produziert von Sam Raimi und auch Robert Tappert, die auch schon beim Original mit dabei waren, die wirklich Freunde waren und da gemeinsam inszeniert haben, zusammen mit Bruce Campbell damals. Jetzt also ein neuer Film. Mich hat es überrascht, dass es überhaupt einen neuen Film gibt. Aber verständlicherweise, weil der Vorgänger Evil Dead Rises relativ erfolgreich war. Und du kannst aber mal sagen, worum es diesmal geht. Wir haben ja eben nicht so viel rausgehört, außer diesen Schreien und besorgte Gesichter, die wir aber nicht sehen konnten.
3: Ja, also erstmal muss man sagen, es gab ja schon mal wie so eine Art Remake oder Reboot von Fede Alvarez, das Evil Dead hieß, und das war damals ein Schlag in die Magengrube. Der hat alles aufgegriffen, hat den Humor nur weggenommen, hat aber dieses, es ist ja wirklich eklig oft, weil nicht nur die Brutalität, sondern es ist auch eklig, weil es viel auch um Übertragung geht. Und das war so, dass im letzten Teil im Rises man auch so ein Ende gemacht hat, dass vielleicht so ein bisschen auch Anknüpfungspunkte gibt. Auf jeden Fall beginnt dieser Film genau da, wo der letzte Teil aufgehört hat. Das war mir gar nicht so bewusst. Ich hatte den gar nicht mehr so auf dem Schirm, aber wir hatten jemanden, der den Film gesehen hat und meinte, ja, sind da die. Und ich so, ah ja, stimmt. Naja, auf jeden Fall beginnt das dann auf dem See auch und ich fand auch die Idee ganz toll und saß dann auch drin. Und dann hat der Film auch angefangen und dann hat er schon ein paar Neuerungen drin gehabt. Also wir haben wieder die typische Gruppe, die sind wieder in einem Haus, bloß dass es so ist, dass man sonst, und das war Teil der ersten drei Teile von Sam Raimi, der ja dann ausgestiegen ist, dass man nie wusste, wer infiziert war. Und deswegen war der erste Teil auch so lange beschlagnahmt, weil man nie wusste, stirbt jetzt ein Mensch oder stirbt ein Mensch, der von einem Dämon besessen ist. Das hat man sich jetzt gespart. Man hat jetzt gesagt, pass auf, wir gehen eher Richtung Fede Alvarez. Wir zeigen eindeutig. Und das ist eine Neuerung, die unfassbar, gerade nach der Pandemie, unfassbar nah eingeht, weil dieses Anstecken plötzlich zum Thema gemacht wurde. Und da habe ich mir gesagt, oh, stark, der Regisseur hat vorher Spider gemacht, das ist ein französischer Regisseur, der Spider, der wirklich uns schon bewiesen hat, auf engen Raum sehr viel Suspense und auch Brutalität zeigen kann und zeigt uns hier wirklich dann auch eine Geschichte. Ich will gar nicht auf die Details eingehen, jeder soll, weil das, die Geschichte ist nicht das Besondere, sondern es geht eher, wie agiert die Gruppe zusammen. Und gerade am Anfang zum Beispiel hat man eine unfassbar lange Beerdigungsszene, was ganz neu war, weil normalerweise wäre gerade den ersten Tanz der Teufel, ich nenne ihn auch mal Tanz der Teufel, weil er auch diesen Humor ja auch drin hatte, mit Bruce Campbell auch, muss man ganz klar sagen, war hier nichts mit Drama. Wer da gestorben ist, der ist dann gestorben, dann wurde kurz geschnieft und dann wurde die Kettensäge angeschmissen. Da sind wir weg. Das Fede Alvarez hat es ernster gemacht. Und ich finde es schön, dass der neue Film sozusagen so ein bisschen von beiden hat. Auch der Humor, der so reinkommt, ist so ein richtig schöner. Und das war beim ersten Tanz, das waren so Rohrkrepierer-Gags. Also man war sich schon im Klaren, gerade Bruce Campbell kann das ja schön, schlechte Gags zu machen, zu wissen, dass sie schlecht sind und trotzdem charmant zu sein. Und das hat man hier auch wieder aufgegriffen. Und somit hat man irgendwie aus beiden Welten beides versucht, in diesen Film reinzupacken, was ich erstmal unfassbar erfrischend fand.
2: Ich bin jetzt erstaunt, weil ich konnte vorher gar nicht einschätzen, wir haben bewusst noch nicht über den Film vorher gesprochen, soll ja alles on air passieren, wie du den Film einschätzen wirst, weil ich mal so denke, es gibt jetzt schon so viele Teile, auch eine Serie über Ash, die ursprüngliche Figur, dass ich dann mal so denke, es könnte jetzt alles auserzählt sein, ist auch möglicherweise so, aber offenkundig gibt es noch genügend frische Impulse, dass es dann am Ende doch funktioniert.
3: Für mich schon. Also die Leute, mit denen ich den Film gucken war, haben den so als Standard-Horrorfilm wahrgenommen. Und ich glaube, dass das auch schnell passieren kann. Ich glaube aber gerade, für den der Film halt in erster Linie auch gemacht ist, ist ja auch gerade dieses Genre-Publikum, weil er ist unfassbar brutal, er ist unfassbar eklig. Es ist eine 18er-Freigabe und ich bin mir nicht mehr sicher, ob der im Heimkino-Bereich auch Uncut ohne Spio-Freigabe rauskommt. Also da müssen wir mal gucken. Wahrscheinlich Cape Light oder so muss wahrscheinlich wieder kämpfen. Da warten wir noch ab. Das finde ich aber ein bisschen ungerecht, weil gerade diese Nuancen bei Horrorfilmen sind eigentlich das Wichtige. Und wie gehe ich mit den Figuren um? Und wie lasse ich die Figuren auch diesmal miteinander interagieren? Und diese ernsthafte Leichtigkeit habe ich sehr genossen. Die Schauspieler bringen das alles super auf die Platte. Und ich muss schlussendlich sagen, dass ich so einen rundum, so einen richtig schönen, kleinen, dreckigen Film einfach bekommen habe. Und das ist immer so schon so ein Lob. Das ist wie so, wenn ich so ein Liebesdrama habe und ja, die Romanze funktioniert und dann reicht das auch. Dann braucht man nicht drumherum. Und so ist das auch in diesem Film. Das ist ein kleiner, feiner, dreckiger, blutiger, ekliger Film. Und genau das ist perfekt. Genau so muss ein Evil Dead Film sein. Nicht anders. Nicht irgendwie die Welt erklären oder moralisch integer agieren oder vielleicht ein Held am Ende zeigen. Nee, wenn hier eine Waffe gezeigt wird, dann wissen wir, aha, da wird also, jetzt macht jemand die Spülmaschine aus und zieht dieses untere Fach aus und da gucken ganz viele Stecks raus. Da weißt du doch schon, na mal gucken, wer sich da reinfallen lässt. Und das ist das Tolle und das mag ich sehr, wenn so ein Film so mit mir spielt und mir mit kokettiert und auch mit sich seiner Rolle so bewusst ist. Und mehr sollen die auch nicht machen. Und deswegen, der war günstig produziert, ist super erfolgreich und genau so muss es sein. Und kleiner Hinweis auch noch, wer sich diesen Film am besten in der Spätvorstellung mit Freunden oder ähnliches anguckt, bitte nach dem Abspann sitzen bleiben, auch wenn das Licht schon angeht. Es gibt nach dem Abspann noch mal eine Szene, weil es wohl weitergeht. Also für mich ist das ja immer überhaupt nicht wichtig und der steht für sich auch allein und ich kann auch jetzt schon sagen, der ein oder andere wird den Film nicht überleben, ganz überraschend. Deswegen finde ich das alles immer gar nicht so schlimm. Für mich sind eher diese kleinen Punkte innerhalb der Geschichte wichtig und ich finde, die hat man mit ganz viel Liebe und Ideenreichtum aufgefüttert, aber ohne das Konzept zu verraten. Und mehr kann ich nicht von so einer Art Film erwarten.
2: Sagt Patrick über Evil Dead Burn, und das schon gesagt, also sitzen bleiben, Abspann, Spätvorstellung, sich anschauen, nochmal ganz genau gucken, wann er überhaupt läuft. Schön, dass er bei uns im Kino im CineStar läuft, in CineStar Erfurt kann man sich den Film anschauen.

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0: Okay. Versuch dir mal vorzustellen, du wärst in der Kreidezeit. Du kommst auf eine Lichtung und siehst plötzlich diesen 2 Meter großen Truthahn vor dir. Er bewegt sich wie ein Vogel und nickt leicht mit dem Kopf. Du bleibst stehen, weil du meinst, dass sein visuelles Erkennungsvermögen nur auf Bewegungen basiert, wie beim Tyrannosaurus Rex. Und dass er dich übersieht, wenn du dich nicht rührst. Aber nein, nicht der Velociraptor. Du starrst ihn an. Und er starrt einfach nur zurück. Und dann wirst du angegriffen, nicht von vorn, sondern von den Seiten. Von den anderen beiden Raptoren, von denen du gar nicht gewusst hast, dass sie da sind. Der Velociraptor jagt nämlich im Rudel, verstehst du? Er benutzt eine koordinierte Angriffsstrategie. Und auch heute sind wieder mehrere unterwegs. Und damit wirst du aufgeschlitzt. Mit einer 16 cm langen Raubkralle, scharf wie ein Rasiermesser auf der Mittelzehe. Er macht sich nicht die Mühe, dir die Halsschlagader durchzubeißen wie etwa ein Löwe. Nein, nein. Er schlitzt dich einfach auf.
1: Hier.
0: Oder hier. Oder vielleicht quer über den Bauch, sodass deine Eingeweide rausquellen. Das Wichtigste ist, dass du dann noch lebst, wenn sie anfangen, dich aufzufressen. Und darum solltest du ein bisschen mehr Ehrfurcht sein.
2: Ich denke, viele von euch werden diese Melodie, die hier läuft, erkennen. Das ist die Musik aus Jurassic Park von John Williams. Und Grund, dass wir diese Melodie spielen, ist die Tatsache, dass der Hauptdarsteller von Jurassic Park, Sam Neill, vergangenen Montag im Alter von 78 Jahren verstorben ist. Darüber gilt es zu sprechen. Und da merkt man so, wie sehr Sam Neill allein durch diese eine Rolle, er hat sie dann noch 2-mal in anderen Jurassic Park Filmen wiederholt, durch diese eine Rolle dann eben so Teil der Popkultur geworden ist, weil ich glaube, bei dir war es auch so, dass ganz schnell Freunde über WhatsApp-Nachrichten, SMS reagiert haben, dass er schon einen gewissen Stellenwert hat. Wie hast

0: in irgendwie.
1: Wir haben natürlich beide nochmal nachgeschaut. Sam Neill, was hat er vorher gemacht? Was gibt es noch für Filme, die ihm einfallen? Er ist Neuseeländer. Ich muss dann mal nachschauen. Neuseeländer, Australier, weil er dann auch Australien mit Filme gedreht hat. Aber er ist Neuseeländer geboren, allerdings in Nordirland. 1947 ist mit seiner Familie dann 1954 nach Neuseeland zurückgegangen. Hat dann studiert, ganz klassisch, und hat dann zunächst bei einer Regierungsbehörde Neuseeland, der National Film Unit, als Drehbuchautor und Regisseur ist er darüber ins Filmgeschäft gekommen. Hat dann Ende der 70er erste Filme gedreht, die wir heute alle nicht kennen, weil das australische Filme sind. Allerdings von Leuten, die man dann später besser kennenlernt. Er hat zum Beispiel einen Film gedreht namens Schlafende Hunde von 1977. Den Film selber kennt man nicht, aber den Regisseur Roger Donaldson, der hat später dann Die Bounty gedreht oder Species oder auch 13 Days, also auch ein Regisseur, der dann mitbekannt geworden ist. Und Ende der 80er, kann man sagen, ist Sam Neill dann auch in Europa und vor allen Dingen Hollywood bekannt geworden durch Filme wie Todesstille. Das ist ein Thriller, der nur auf einer Yacht spielt mit Nicole Kidman und Billy Zane. Und das sei auch gerne mal erwähnt, das zeigt so seine wachsende Popularität Ende der 80er Jahre. Ich weiß nicht, ob du das wusstest, er war ja sogar 1987 im Gespräch als James Bond, als Nachfolger von Roger Moore. Kann man sich auf den Specials von den James Bond DVDs Probeaufnahmen sogar mit ihm anschauen, weil er auch für Der Hauch des Todes mit vorgesprochen hat.
0: Hätte gepasst. Also ich mochte immer sehr von seinem Schauspiel, dass es ein bisschen mehr Zurückhaltung gab. Es gibt so Schauspieler, die kommen so raus und die quietschen rum, wie Kevin Hart so ungefähr. Aber das war er nie. Er war immer die stilleren Rollen. Wir haben ja eben auch im Vorgespräch gesagt, dass du dich ja gar nicht daran erinnern kannst, dass er in Jagd auf Roter Oktober mitgespielt. Für mich war der wichtig, gerade was mit seiner Figur auch an Bord passiert. Ist ja eigentlich stellvertretend für das, was eigentlich ja mit Sean Connery wahrscheinlich passiert wäre. Aber vielleicht war er zu groß und haben es deswegen aus dem Drehbuch rausgenommen. Und egal, wo ich ihn gesehen habe, auch bei John Carpenter in Die Mächte des Wahnsinns, ein Film, der lange Zeit, den ich nicht gucken konnte, weil der auch in Deutschland indiziert war, muss ich ganz klar sagen, als ich ihn ja nicht gucken kann, habe ich so gesagt, dass ich ihm immer gefolgt bin. Es war nie so eine Rolle, die mich abgestoßen hat. Und selbst als Bösewicht in Peaky Blinders, da muss ich sagen, war er wirklich ein Ekelpaket, das muss man jetzt auch mal so sagen. Aber selbst sein Ekelpaket war so zurückhaltend gespielt, dass viel, viel Interpretationsspielraum da war. Und ich mochte sehr sein Gesicht und er hatte auch eine besondere Art zu sprechen gehabt. Also ich muss ehrlich sagen, gerade weil du sagst, die Frühwerke, für mich sind die Frühwerke eigentlich auch die, die so ein bisschen auch im Gedächtnis hängen geblieben sind. Es gab dann später nochmal einen Film, der wirklich wahnsinnig bei mir Einfluss genommen hat, aber so diese Filme, das war ganz toll, aber wie so oft ist es denn bei so tollen Schauspielern, dass sie dann doch eher in den Nebenrollen auch einfach bleiben und selten wirklich jemand auch sagt, jetzt auch mal nach vorne.
1: Man kann sagen, die Hochzeit, also die bekannten Filme, die sind wirklich in den 90er Jahren entstanden. Also Jurassic Park ist der bekannteste. Ein Jahr vorher hat er das Piano gedreht. Und ein Film, den du auch noch nennen musst, der fast ein Geheimtipp ist. Mit Lawrence Fishburne hat er den gedreht. Event Horizon am Rande des Universums. Ein Film aus dem Jahr 1997. Also wer ihn noch nicht gesehen hat, sollte ihn sich anschauen. Und später hast du gesagt, Peaky Blinders war mit dabei und Neuseeländer. Und er sicher hat dann mehrfach mit dem Regisseur Taika Waititi gedreht. Genau. Unter anderem Thor 3 und Teil 4, glaube ich, mit dabei. Und auch noch einen anderen Film, von dem ich noch nie gehört habe.
0: Ja, also wenn man wirklich mal Taika Waititi so ursprünglich sehen möchte, bei Thor muss er sich ja ein bisschen anpassen, ist Wo die wilden Kerle wohnen. Und das ist wirklich, das ist mein wirklicher Geheimtipp und es geht darum, dass er so ein grumpy Australier oder Neuseeländer ist, der auch irgendwie so eine Art Outback wohnt und seine Frau und Kind aber adoptiert, weil sie sagt, oh, wir können was zu tun haben, diese Frau aber dann verstirbt und jetzt sitzt er so da und das Einzige, was er kann, ist irgendwie in die Wildnis rauszugehen, also, oh, dann nehme ich dich mit und dann wird dieser Film unfassbar ernst, aber nicht aus deren beiden Sicht und das ist der Humor von Taika Waititi, alle dringend drumherum, oh Mann, alleine mit einem Junge im Wald, Pädophiler vielleicht oder so, also nimmt die harten Themen wirklich auf. Und diese Chemie, dieser Junge ist der Junge, der dann auch in Deadpool 2 nochmal für Furore gesorgt hat. Also früh gecastet schon, ganz toll auch von Taika Waititi. Und diese Chemie und dieses Wundervolle und ihn auch in dieser Rüstung zu sehen, also so diesen Hut, wie man sich das so vorstellt, so ein bisschen Indiana Jones mäßig und wie die zusammen dann da rumlaufen und über alltägliche Dinge reden und zwei völlig unterschiedliche Sichtweisen haben. Das ist so brillant geschrieben und von diesen beiden Darstellern in einer Einöde gedreht, dass man einfach nur verliebt sein kann. Und das ist wirklich so ein richtiger Geheimtipp, also wirklich rausgehen, der ist sogar von Sony produziert, also den kriegt man auch ohne Probleme und da habe ich mir so gedacht, warum nicht mehr? Das hat mir so gefehlt, weil es eine Leading Role war und das habe ich so selten von ihm gesehen, weil man hat ja vor allem die Szenen nur gesehen und dann war er vielleicht auch schon wieder weg oder war denn der Bösewicht, Event Horizon ist ja auch eigentlich, naja, machen wir uns nicht vor oder Mächte des Wahnsinns, das sind jetzt keine Rollen, wo man am Ende sagt, noch, den möchte ich jetzt aber knuddeln, aber in diesem Film ist das eine ganz andere Dimension und das ist so, als ich das heute gelesen habe oder mir das jemand mitgeteilt hat, waren das so diese zwei zwei Filmen, die einfach auch emotional bei mir was gemacht haben. Und das ist, finde ich, eigentlich ganz toll. Und deswegen wird da

0: aber auch, und das kann man ja immer sagen, für immer und ewig im kollektiven Bewusstsein bleiben, weil diese Werke hat er nun mal geschaffen und das ist ja das Los der Künstler, die nicht, wenn wir beide draufgehen, ich weiß jetzt nicht, ob die Halunken nochmal gehört werden, aber diese Filme kann man dann wirklich immer nochmal gucken.
1: Soweit unsere Erinnerung an den neuseeländischen Schauspieler Sam Neill, der jüngst am vergangenen Montag im Alter von 78 Jahren verstorben ist, dessen bekannteste Rolle die des Dr. Alan Grant in Jurassic Park gewesen ist.

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0: Wir sind heute rausgegangen. Jetzt ist mal still. Normalerweise hier ein sehr, sehr belebter Ort. Also hier ist man sicher anders als in Evil Dead Burn. Da ist man ja auf einem abgelegenen Familienwesen. Wir sind hier im Hirschgarten heute rausgegangen. Im Hintergrund der Spielplatz. Manchmal kommen Kinder vorbei. Busse und Straßenbahnen fahren hier vorbei. Es ist richtig viel los. Und wir reden jetzt ganz kurz nur über einen Film, den wir anreißen werden, weil wir haben schon mehrfach über ihn gesprochen, weil er auf der Berlinale auch als deutscher Wettbewerbsbeitrag lief. Etwas ganz Besonderes. Letzte Woche hatten wir ihn kurz thematisiert, weil er Open Air lief in der Open Air Kinoreihe vom Kinoclub. Und etwas ganz Besonderes, Patrick, du hast schon gesagt, du fandst ihn nicht ganz so besonders. Letztlich eine Familiengeschichte, die in Greiz spielt, um das kurz zu umreißen.
1: Ja, genau. Also es geht um ein Mädchen. Also es ist eine Female Empowerment-Geschichte, ganz eindeutig. Und es geht darum, und das ist eigentlich das Tolle auch an dem Film, dass er eigentlich nicht so diesen typischen Weg geht. Es geht darum, dass sie irgendwie singen kann und an so einer Castingshow teilnehmen und auch weiterkommt und alle in ihrem Umfeld eigentlich das mehr wollen als sie. Und das ist eigentlich an sich etwas ganz Besonderes, dass man einfach sagt, nee, mich interessiert dieses Ganze drumherum, dieses Brimborium und diese Motivation der anderen, dass das eigentlich in dem Film oder in dem Leben des Mädchens, das eigentlich gerade aufstehen möchte und lieber eher eine Freundschaft haben möchte oder eine Liebe haben möchte oder sich selbst verwirklichen möchte. Es muss ja nicht immer über Zuneigung gehen, sondern auch um sich selbst. Aber vielleicht ist das auch schon wieder so das Problem, dass man das einfach nicht genügend ausarbeitet.
0: Ich lege jetzt hier ein bisschen mein Veto ein. Ich habe den Film zweimal gesehen, fand ihn auch nicht mehr so gut beim zweiten Mal wie beim ersten Mal. Ich finde ihn trotzdem, er hat sehenswerte Szenen, aber ich verstehe, was du meinst. Also wir treffen uns da irgendwie in der Mitte. Wir können trotzdem mal sagen, wer den Film erstens schauen möchte. Er läuft jetzt aktuell im Kinoclub. Jetzt am Wochenende, Samstag und Sonntag, läuft er jeweils 16.30 Uhr und dann von Montag bis Mittwoch um 20.30 Uhr. Etwas ganz Besonderes. Und was vielleicht mal ganz gut ist, wir hören jetzt auch mal einen anderen Song aus dem Film, der nicht Fix You ist von Coldplay. Und während der Hund bellt, hören wir den Song und danach hören wir ein paar Gespräche, die ich geführt habe mit den Filmbeteiligten, nämlich mit der Regisseurin Eva Tropisch, dem Darsteller Florian Lukas und der Hauptdarstellerin Frieda Hornemann.
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0: bin Lea. Ich heiße 16. Oh Gott.
1: Lea ist übrigens seit heute Kandidatin einer Castingshow.
2: Aha.
3: Hallo Lea. Du bist bei den Open Auditions 2026, liebe Lea.
2: Aber ich habe den Scheiß doch nicht unterschrieben.
1: Aber ich hab's unterschrieben.
4: Ich freue mich sehr, dass die Regisseurin von etwas ganz Besonderes und die Hauptdarstellerin mir gegenüberstehen, Eva Trobisch und Frieda Hornemann. Ich sage erstmal Hallo.
5: Hallo.
6: Hallo.
4: Ihr seid ja gerade auf Kinotour und ich kann mich im Vorfeld immer nur entschuldigen, man stellt ja immer so ähnliche Fragen. Ich habe den Film während der Berlinale gesehen, da war auch Wettbewerbsbeitrag. Und was ich sehr positiv fand war, Ausgangspunkt ist eine Castingshow, ist die Figur der Lea. Und dann weiß man auch nicht, wohin die Reise geht. War das auch beim Drehbuchschreiben so das Konzept, dass es diesen Ausgangspunkt gab? Und dann guckt man mal, wo die Familiengeschichte hinrollt. Vielleicht können Sie uns da ein bisschen was sagen.
5: Also es war immer klar, dass es ein multiperspektivischer Film wird mit vielen Geschichten, vielen Perspektiven. Und ich hatte auch irgendwie große Lust daran, so eine Castingshow läuft ja immer nach dem gleichen Prinzip ab. Und es gibt immer so den gleichen Ablauf. Und am Ende hat man dann die eine Person, die gekürt ist. Und ich fand es irgendwie total aufregend, das zu unterwandern, dieses Narrativ und sozusagen sich gar nicht darauf zu konzentrieren, sondern allen Geschichten und allen Beteiligten Raum zu geben und eher im Backstage und hinter den Kulissen zu bleiben, als jetzt mit diesem Castingshow-Schiff so nach vorne zu schieben.
4: Sie haben gesagt, Sie haben knapp 5 Jahre insgesamt den Film vorbereitet, geschrieben und so. Also ist das dann irgendwann so ein organischer Prozess oder gibt es dann auch so zwischendurch beim Schreiben so Phasen, wo man denkt, ich komme nicht weiter, ich weiß nicht, wo die Geschichte hinführt? Weil sie endet ja auch offen, das darf man vielleicht sagen, die jetzt zuhören.
5: Boah, Schreiben ist schon, macht nicht nur Spaß. Also manchmal denkt man auch, mache ich lieber einen Blumenladen auf. Aber es hat mich alles immer genug interessiert und ich hatte die Figuren schon lieb genug gewonnen, als dass ich auch dran geblieben bin und mit ihnen zusammen rausfinden wollte, wo die Reise hingeht.
4: Wir gehen ja mit der Figur der Lea mit und deswegen, Frieda Hornemann, jetzt auch die Frage an Sie. Also wie schnell findet man zu so einer Figur? Also wie schnell ist man drin auch, dass man weiß, jetzt bin ich die Lea?
6: Also ich glaube, bei mir war das nochmal ein bisschen anders, weil ich irgendwie schon, oder weil ich generell so als Laie in diesen ganzen Prozess ja auch reinkam, dass ich irgendwie mir dort gar nicht so viel Gedanken darüber gemacht habe, wie kann ich mich jetzt am besten in die Rolle reinfinden oder wie spiele ich das jetzt am besten, weil ich habe es irgendwie, manchmal habe ich das Gefühl, ich habe es gar nicht so wirklich gespielt, sondern eher irgendwie so gefühlt. Ich finde, das beschreibt es eigentlich ganz gut, dass ich eher mir so halt vorgestellt habe, ja, wie ist diese Situation, wie wäre die jetzt so für mich? Und dann habe ich das halt irgendwie auf Leas Charakter raufprojiziert und dann daraus das gemacht, ja.
4: Florian Lukas kann ruhig dazukommen, wir sind hier ganz guerillamäßig unterwegs. Florian Lukas kommt damit dazu, auch eben einer der Schauspieler, ist etwas ganz Besonderes. Ich wollte hier nochmal fragen, also irgendwann drin gewesen in der Rolle und eine Szene, da verrät man auch nicht so viel, ein Lieblingslied von mir ist Coldplay Fix You und das singst du selber, ne? Also ich finde es immer ganz toll, wenn man es im Film sieht, wird ja oft behauptet, das sei jetzt berührend, aber die Szene funktioniert wirklich. Also ich war wirklich sehr angetan. Wie lange hat es gedauert, ehe du da so gut singen konntest oder bist du ausgebildete Sängerin?
6: Nee, ich habe aber auch in der Grundschule bin ich in den MDR Kinderchor tatsächlich gekommen und da war ich so 1-2 Jahre, glaube ich, und dann habe ich irgendwann auch Gesangsunterricht genommen und ich habe in der Band gespielt mit meinen Freunden in der Oberstufe. Also ich habe schon so ein bisschen, ja, das immer mal in meinem ganzen Leben so verfolgt. Und ich glaube, und ich sollte ja auch, bei dem Castingprozess war das ja auch so eine Anforderung, sage ich jetzt mal so streng. Und deswegen, ja, und ich hatte aber natürlich trotzdem vor dem Dreh, hatte ich ein paar Stunden mit einer Gesangscoachin, Maren Kling, ja. Ein bisschen Vorbereitung gab es dann schon noch von der professionellen Seite.
4: Ich nehme jetzt den Florian Lukas mit dazu. Sie spielen Arthur, glaube ich. Ist es der Schulleiter? Das müssen wir, weil ich hatte wirklich so ein bisschen beim Schauen, ich habe erst eine ganze Weile gebraucht, ehe ich die Familienzusammenhänge verstanden habe. Wie ging es Ihnen beim Lesen?
7: Nein, es gibt natürlich ein sehr weit verzweigtes Geflecht. Das ist aber auch das Schöne daran. Also, dass man nicht sofort von der ersten Minute an versteht, was ist eigentlich los und sich dann nicht mehr überraschen lassen kann. Es ist in unserem Fall natürlich eine durchaus komplizierte Familienverhältnisse, die wir aber eben auch nicht so beitrampeln. Also die ist sehr zart und angedeutet teilweise eben erzählt, das mag ich sehr gerne. Ich bin der Schulleiter und der neue Freund von Friedas Mutter, also von Rieke, die von Frieda gespielt wird. Das klingt erstmal nach einem nach einem zwielichtigen Film. Deshalb klingt es total bekloppt, wenn man das so sagt. Das kann man gar nicht so erzählen. Und deshalb haben wir das, also wir erzählen es eben ganz anders und auf eine sehr, sehr schöne und sehr subtile Art. Also, deshalb mochte ich das sehr gerne, aber das, das hat man nicht so oft, glaube ich.
4: Mich würde zwar interessieren, so gegen Ende des Gesprächs, weil ihr seid gerade auf Kinotour, ist immer eine Sondersituation, ihr kriegt immer die gleichen Fragen gestellt, aber ihr seid auch in unterschiedlichen Ländern. Ich habe eben gerade gehört, Frankreich, und ich fand es sehr interessant, wenn man hinhöre, dass das Thema, weil wir denken ja immer so, Ostdeutschland und das ist der Stempel drauf, das funktioniert hier besonders gut. Das funktioniert offenkundig auch in Frankreich. Also wie haben die reagiert auf das Thema? Also was haben die rausgepickt aus dem Film?
5: Ich glaube, jeder kann sich da so, kann mit dem Film irgendwie in Schwingung geraten, je nachdem, wo man im Leben steht und was einen beschäftigt. Ich glaube, die Unterschiede zwischen Stadt und Land kennt jedes Land. Kapitalismus und Sozialismus gab es auch schon vor der deutsch-deutschen Teilung. Also das sind ja auch Lebenskonzepte oder Systeme und politische Ideen, die schon seit Jahrhunderten kursieren und irgendwie in der Konkurrenz zueinander stehen. Also da gibt es, glaube ich, durchaus Dinge, die universell sind und auch in anderen Ländern ja, das Publikum ansprechen. Ja.
4: Dann jetzt die letzte Frage an Frieda Hornemann. Also der Film, der läuft jetzt ja frisch angelaufen, etwas ganz Besonderes, läuft ja auch in Erfurt. Wem würden Sie den Film empfehlen? Der richtet sich ja an ein großes Publikum, auch Gleichaltrigen vielleicht, 20-Jährigen?
6: Ich kann den eigentlich jedem empfehlen. Super Film. Nein, aber schon, also was ich auch gerade schon da gesagt hatte, dass es einfach so ist für alle irgendwie, die sich da was alle rauspicken können. Also dass es einfach so breit gefächert ist mit den Themen und Generationen auch, ja. Also es ist ja auch irgendwie drei Generationen, Coming of Age Film in drei Generationen. Und ich finde, das beschreibt es eigentlich ganz gut. Und was ich mir gerade auch überlegt habe, ist dieses, dass ich dieses Gefühl von Filmen auch ganz oft kenne, dass ich manchmal man sich ein bisschen zu sehr in den Film reinsehnt, weil da alles irgendwie so perfekt ist oder die Hauptfigur, die hat zwar Probleme, aber am Ende findet sie dann trotzdem irgendwie noch den, keine Ahnung, perfekten Freund oder sonst was. Also irgendwie dieses, und das finde ich, gibt es bei dem Film gar nicht, und deswegen finde ich ihn irgendwie auch so gut für Leute in meinem Alter, weil es endlich mal ein Film ist, wo man sich nicht irgendwie denkt, boah, die haben irgendwie, es ist so, die sind so, so schöne fiktive Figuren und so, man sich so denkt, oh, ich würde, warum ist mein Leben so und warum funktioniert es bei denen immer? Und ich finde, dieser Film erlaubt den Charakteren einfach auch so, ja, unangenehm zu sein, zum Beispiel bei dem Schulleiter, der kommt ja auch immer so cringe da rein und so, und das ist aber auch irgendwie, es ist okay, dass die Figuren vielleicht manchmal auch blöd sind und gemein und irgendwie, aber dann in manchen Momenten versteht man sie dann aber auch wieder, also dass man die Figuren irgendwie, die sind nicht perfekt, überhaupt nicht, und Lea zieht ja auch Sachen ab, wo man sich denkt, WTF, so, aber es ist trotzdem okay, so, also ich finde, der ist so realistisch einfach.
4: Florian Lukas, an Sie jetzt noch die letzte Frage, weil ich verfolge Sie filmisch gesehen auch schon länger. Und vielleicht, ich versuche es mal als Frage zuzuspitzen, wenn man so zurückschaut, Banale Tage, frühe 90er, absolute Giganten, ganz, ganz toller Film. Gut bei Leni haben Sie ja auch mitgespielt. Es waren ja, also auch gut bei Leni, immer Filme über Deutschland. Und meine Frage ist, lernt man als Schauspieler manchmal dann auch, ist es so Mitnahmeeffekt, auch selber immer was dazu mit auch Filmen wie etwas ganz Besonderes? Vorher, wie gesagt, Gut bei Leni, dass man, Sie kommen aus Ost-Berlin, fällt mir gerade, ja. Weil Sie gut Berlin, ich glaube, West-Berliner gespielt haben. Nehmen Sie da mal was mit.
7: Wahnsinnig gut informiert. ein Teil von mir nimmt diese Filme wahr, so wie andere Leute eben, also wie normale eben Zuschauer eben auch. Es ist ein Teil von Selbstreflexion, von Selbstfindung, von Erkundung von, wer bin ich eigentlich und wo verorte ich mich. Und ich hatte das Glück, tatsächlich in so Filmen wie Gut bei Leni zum Beispiel tatsächlich Teil dessen zu sein. Wenn ich da nicht mitgespielt hätte, hätte der Film eine ähnliche Wirkung gehabt, wie auf viele andere eben auch. In dieser Zeit, als der Film ins Kino kam, hat sich für mich und aber auch für viele andere ein anderes Selbstverständnis der Ostdeutschen entwickelt. Und in den letzten Jahren entwickelt sich durchaus ein gesundes Selbstbewusstsein auch. Und ich finde, dieser Film, etwas ganz Besonderes, ist auch Teil dessen. Und ich glaube, dass Filme und auch Bücher ein Teil einer gesellschaftlichen Entwicklung sein können und ein Gesprächsangebot. Und auf die Frage, wer diesen Film sehen will, dann kann ich sagen, ich glaube, dass es Wenn du einen Film nicht nur über andere Leute sehen willst, die nichts mit dir zu tun haben, dann guck dir so einen Film an wie etwas ganz Besonderes, weil das sind wir. Und wir stellen uns selbst in Frage, wir fragen uns die Fragen, wer sind wir eigentlich? Wir erzählen uns selber von uns, um uns im anderen zu entdecken und auch die anderen in uns. Und ich glaube, dass das ganz wichtig ist. Und kein super wichtiger und riesiger, aber ein kleiner Teil in der Möglichkeit der Selbstvergewisserung. Ich weiß gar nicht genau, wie ich das genau besser beschreiben kann. Aber ich glaube schon, dass solche Filme wie etwas ganz Besonderes eben dazu beitragen, herauszufinden und auch sich weiterzuentwickeln in einem Selbstverständnis.
4: Damit haben Sie fast schon das Schlusswort gesprochen, aber ich muss jetzt unbedingt nochmal die Regisseurin und Drehbuchautorin, weil gut, das wollte ich als Frage jetzt auch stellen, was für Sie Impuls ist, Filme zu machen und Drehbücher zu schreiben? Wahrscheinlich genau das, was vorhin Lukas gesagt hat. Also auch Themen aufzugreifen, die gesellschaftlich relevant sind, aber wo auch Leute was mitnehmen können. Das bringt ja nichts sozusagen im luftleeren Raum, einen Film mit einem wichtigen Thema zu drehen, aber keiner fühlt sich angesprochen. Jetzt habe ich das noch nicht als Frage gestellt. Die Frage wäre dazu, was treibt Sie an, die Filme zu machen? Wie finden Sie Ihre Stoffe?
5: Immer eine Frage, auf die ich keine Antwort habe. Immer irgendwas, wo ich denke, kann ich nicht, kriege ich nicht gefasst, will ich was erforschen, gibt es was zu entdecken, gibt es was rauszufinden mit den Menschen, mit denen ich zusammenarbeite. Und man kann gemeinsam während des Prozesses etwas erforschen und beleuchten und herausfinden und auch dann, wenn der Film fertig ist, ihn als Gesprächsangebot in die Welt, ist vielleicht ein bisschen, aber ja, irgendwie in die Welt zu setzen.
4: Ich bedanke mich jetzt bei allen dreien für das Gespräch. Eva Trobisch, Florian Lukas, Frieda Hornemann, auch für die Kurzfristigkeit, war ja ein Überfallinterview. Vielen Dank.
5: Vielen Dank.
7: Vielen Dank auch.
6: Danke.
4: Ja, und euch jetzt noch ein schönes Fußballspiel und die Station habt ihr jetzt noch auf der Kinotour? Wisst ihr es noch? Ihr seid jetzt mitten auf der Kinotour, ne?
6: Also, ja. Wir haben noch zwei
4: Stopps. Noch zwei Stopps. Heute fertig. Ja. Ich würde aber sagen, ich bin wirklich Fan und auch speziell Fan von Absolute Giganten, weil ich den so, ja, der ist so toll, kann man sagen. Aber der ist schon ein ganz prima Film. Deswegen, ja.
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4: Und den Film, etwas ganz Besonderes, könnt ihr aktuell noch bis Mittwoch im Erfurter Kinoclub am Hirschlachufer sehen.

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Zumindest die Älteren werden diese Musik kennen. Das ist Musik aus Karl-May-Film, aus Winnetou, komponiert von Martin Böttcher. Und wir weisen gern darauf hin, dass der erste Teil von Winnetou jetzt am Dienstag im Cinestar in Erfurt läuft um 19.30 Uhr. Also alle, die mal wieder ein bisschen nostalgisch werden möchten, haben hier die Gelegenheit, Pierre Price als Winnetou und Lex Barker noch einmal zu sehen. Und vor allen Dingen Mario Adorf, jüngst erst verstorben, als Bösewicht Santa. Gleich geht's weiter hier im Filmmagazin Zwei glorreiche Hallen.

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6: Und es waren verschiedene Stimmen aus Filmen von Christopher Nolan, die wir gerade gehört haben. Ihr habt es vielleicht erkannt, dass wir jetzt über den Regisseur Christopher Nolan reden, hat damit zu tun, dass er seinen jüngsten Film, die Odyssee, in die Kinos gebracht hat. Wir wollen mal ein bisschen auf sein Werk zurückschauen. 13 Filme hat er seit 1998 gedreht. Patrick hat einige nochmal angeschaut. Aber vielleicht erstmal die ganz klassische Frage, kannst du dich noch entsinnen, wie dein Erstkontakt zu Christopher Nolan war?
7: Ja, aber ich finde, meinen ersten Kontakt ist nicht repräsentativ für meine Meinung zu Christopher Nolan. Also dieser Memento war einfach da, aus dem Nichts. Oscar-Nominierung und alle, guckt ihr den an, er ist rückwärts. Ich meine, Schlitter hat sich rausgestellt, er ist nur 60% rückwärts. Und
6: rückwärts erzählt, muss man nochmal sagen. Ja.
7: Genau, also nicht so wie Irreversibel, der komplett rückwärts erzählt ist. Aber was hier schon zu sehen war, war natürlich das Spielen mit Zeit und Strukturen. Und für mich war aber die Besonderheit, das weiß ich noch bis heute, wie ich den Batman Begins einfach geguckt habe. Und den habe ich mir jetzt auch noch mal in der Retrospektive, ich weiß nicht, wie wir es nennen wollen. Und das war einfach, ich wusste nicht, was auf mich zukommt. Ich konnte das nicht. Ich habe diese Figur ernst genommen. Ich habe Ra's al Ghul ernst genommen. Ich habe Gotham noch nie so gesehen. Ich habe diese Zeit, die man sich genommen hat, wie er mit Fox spricht, um diese technischen Sachen. Das war alles neu. Und dann gleichzeitig dieses wilde Zeitsprünge. Ah, da ist er jung, da ist er alt. Und dieses nicht an die Hand nehmen, sondern wir sind völlig in der Hand des Regisseurs. Und als Batman Begins dann fertig war und ich hatte so eine richtig geile Steelbook-Edition auch, war ich so glücklich und habe gesagt, warum war ich nicht im Kino? Und bei dir?
6: Bei mir war es so, im Kino war ich das erste Mal, Memento war der erste Kontakt, da war ja wirklich so der Anfang der Nullerjahre der angesagte Regisseur. Da gibt es so einen relativ jungen Regisseur, er war damals ja auch trotzdem schon Anfang 30 und den soll man sich anschauen. Ich weiß noch, dass Steven Soderbergh damals mit der angesagteste Regisseur, den es gab, war zweifach für einen Oscar nominiert mit Traffic und mit Erin Brockovich. Der hat ihn sehr unterstützt und auch dafür sich stark gemacht, dass er eben Memento dann auch eine größere Verbreitung findet, den machen kann und auch Insomnia das Remake drehen kann. Hat viel mit Soderbergh zu tun. Das war mein Erstkontakt, das weiß ich noch wie heute, in Weimar haben wir damals in so einer kleinen Gruppe Memento gesehen, hat uns sehr beeindruckt, auch viele Leute übrigens von Radio Frei so beeindruckt, dass man dann immer mit Polaroid-Fotos gearbeitet hat, aber das ist eine andere Geschichte. Und dann, weil du sagst, Batman Begins, hast du leider nicht im Kino gesehen, ich weiß noch, den habe ich im Kino gesehen und ich war vorher total überrascht, weil für mich war Christopher Nolan so ein ganz kleiner Independent-Regisseur, dass er jetzt so ein Großprojekt angehen will und man muss damals sagen, das kann man sich heute gar nicht mehr vorstellen, damals, das war so 2003, 2004, als das Projekt angekündigt wurde, dachte man so, eine Comic-Verfilmung, die waren damals total out. Also keiner wollte eigentlich mehr Comic-Verfilmung haben. Und der bis dato letzte Film, den es damals gab zu Batman, war Batman und Robin. Das war jetzt nicht so ein Glanzstück, obwohl ich dank Arnold Schwarzenegger den gar nicht so schlecht fand. Aber Batman Begins ging es dann so wie dir. Ich weiß auch noch, mit meinem Freund Andreas dann hier in Erfurt gesehen. Und wir waren dann relativ angetan und um schon mal die Kurve zu kriegen. Wir waren aber nicht drauf gefasst, was die Fortsetzung dann The Dark Knight mit uns machen würde. Weil da muss man ja sagen, das ist so meine These. Also Christopher Nolan hat immer schon großartige Filme gemacht, aber diesen Status, den er heute hat, dass alle die Tage runterzählen, bis der neue Film anläuft, das kam dann mit The Dark Knight, weil dieser Film war wirklich, weiß ich, in welchem Zusammenhang du den gesehen hast. Ich vermute, dass du den dann auch im Kino gesehen hast. Der hat eigentlich alles aus den Angeln gehoben.
7: Ja, da sieht man auch deine Zugänglichkeit. Du kamst halt aus Erfurt, ich kam halt vom Land. Und bei uns war das ein bisschen schwieriger, Memento zu gucken. Also ich musste wirklich auf den Heimkino-Release warten. Ganz zu schweigen, dass der ab 16 war und ich noch nicht alt genug war. Obwohl doch, ich müsste eigentlich, knapp. Und aber The Dark Knight war schon alleine, weil diese Heath Ledger-Geschichte natürlich schon rübergeschwappt ist. Und ich auch schon damals Heath Ledger, wir waren ja alle schockiert, als das dann plötzlich passiert ist. Und natürlich diese Vorschusslorbeeren und dieses Einspielergebnis. Und ich weiß noch, dass ich jede... Also machen wir uns nichts vor, wenn die Kamera da so reingeht, schon alleine das Wummern von Hans Zimmer und dann dieses Zeichen, was ja wieder so, es ist ja bei Nolan anders, das Batman-Zeichen in allen drei Teilen, wer es gesehen hat, wird es ja sehen, es ist ja nicht ganz klar, dass der Batman steht und das war ja ein Sog. Und dann, also sein wirklich, wo ich gesagt habe, und das weiß ich noch, wir sind ins Kino gegangen und da waren so ein paar andere Leute noch dabei. Und da meinte einer so, ja, ich nicht so Lust dran. Ich sage, pass auf, ich bezahle dir dein Kinoticket, wenn dir dieser Film nicht gefällt. Der aber hat später übrigens für die Bild-Zeitung gearbeitet, war sehr journalistisch unterwegs, sehr Quatsch. Und er hat danach gesagt, für ihn bin ich jetzt der Filmguru, weil er gesagt hat, das ist ja, was ist denn das? Der war völlig fertig. Der hätte auch sagen können, nö, der ist scheiße, um das Geld einzustecken. Der hat gesagt, das ist ja der Wahnsinn. Und ins Inception, gerade im Studio, wenn man ja gerade dieses Verkopfte und dieses Analytische irgendwie erlernt, war Christopher Nolan natürlich als Obersensei, als Oberlehrer natürlich perfekt. Und das war ein Film, wo wir wirklich Nasenbluten vom Überlegen bekommen haben und der uns wirklich geprägt hat. Und für mich war das eigentlich so. The Dark Knight war für mich noch Comic. Aber Inception war richtig originär, richtig eigenständig. Und dann hat er das Ding auch noch alleine geschrieben. Ne? Also es war ja auch, dass es ohne Christopher Nolan, Jonathan Nolan, beziehungsweise David S. Goya hat ja mitgeschrieben bei Batman. Das war wirklich, und dann haut der so ein Ding raus, wo wir uns wirklich die Zähne dran ausgebissen haben. Und das war für mich so, okay, jetzt jeder Film Tage und Minuten runterzählen.
6: Was kann man mal sagen? Inception war dann wirklich so der Film, wo alle dann wussten, das ist ein besonderer Regisseur. Und wir können werden gleich auch mal ein Stück aus Inception hören, bevor wir Christopher Nolan weiterreden. Aber um das auch mal so mit unserer Biografie zu verknüpfen, vor The Dark Knight weiß ich noch, ein Film, der heute, wenn es so ein Ranking gibt von Christopher Nolan, Film bei vielen als Geheimtipp gilt und auf Platz 1 gesetzt wird, ist The Prestige. Den hat er zwischen Batman Begins und The Dark Knight gemacht. Ein Film, der sein Geld eingespielt hat, aber nicht so erfolgreich war. Ein Film über zwei Magier eigentlich, die sich im 19. Jahrhundert da duellieren, aber wirklich ganz besondere Atmosphäre. Und da weiß ich auch noch, da wusste ich wenig über Christopher Nolan. Den habe ich in Köln gesehen im One-Dollar-Haus. Das klingt so ein bisschen anrüchig. Das, ja, die habe ich im Kino gesehen. Und da bin ich auch so rein, weil das war so ein Kino, das gibt es glaube ich heute noch. Die haben aktuelle Filme immer ein halbes Jahr später gezeigt und es hat dann aber nur 4 Euro gekostet. Also der Preis war einfach günstiger. Und ich bin in The Prestige rein, weil der Titel, also es lief zu dem Zeitpunkt kein anderer. Und ich dachte, das ist vielleicht hier so eine Ronald Emmerich-Produktion wie The 13th Floor, weil The Prestige, ich wusste gar nicht, was Prestige meint, ja, das ist ja diese eigentliche Enthüllung, ja, nach einem Zaubertrick, glaube ich. Und der Film hat mich so umgehauen, dass ich dann dachte, ach, das ist auch von Christopher Nolan und kann man ja schon mal vorwegnehmen, auch ein besonderer Film. Eigentlich im Grunde, das steckt bei ihm immer so in seinem Gesamtwerk drin, nicht nur das Thema Zeit, werden wir gleich mal reden, aber das Filme machen selbst, weil gerade bei Prestige geht es ja auch um Illusionen erschaffen, mit Tricks arbeiten. Das kann man so auch als Parabel lesen, wenn man so möchte.
7: Jetzt kann ich mal kurz aus meiner Vita ein bisschen erzählen. In der Uni habe ich eine Hausarbeit über Prestige geschrieben und habe die These aufgestellt, dass Magier eigentlich Regisseure sind, weil er das in einem Interview auf der DVD gesagt hat. Und das ist es. Die drei Akte, die Illusion, das ist eigentlich ein Film über das Filmemachen. Und ich gehe da auch mit, wenn mich jemand fragen würde, was ist denn der zugänglichste und auch rundeste und schönste Film und auch nicht so kontrovers, sondern er hat kontroverse Sachen. Aber auch, wo man dem Plot auch so folgt und auch, was ist man bereit für Kunst zu geben, der 1000 Ansatzpunkte, würde ich immer Prestige sagen. Ich würde ihn nicht auf eins setzen, aber wenn mich jemand fragen würde, was sein rundester und sein perfektester Film ist, dann würde ich auch Prestige auf jeden Fall sagen. Und hier muss man auch ganz klar sagen, was man hier schon ganz früh gesehen hat, ist ja wirklich, wie verspielt er werden kann. Ich finde, hier hat er uns so, weißt du was, wir haben ja vorher so gesagt, Batman ein bisschen verspielt, Memento ein bisschen verspielt, aber bei Prestige, da hat er es wirklich so weit getrieben. Also und gerade auch den Cast, ich meine, aus heutiger Sicht müsste das ja ein Blockbuster sein mit Christian Bale und Hugh Jackman in der Hauptrolle, da Scarlett Johansson ja auch schon in der Nebenrolle, also Cast, da brauchen wir, können wir ja Monate drüber reden, wer alles schon mit ihm gedreht haben, weil alle mit ihm drehen wollen und auch bei der Odyssee sieht man es ja, dass irgendwie halb Hollywood da ist. Man fragt sich ja dieses Jahr, wer mehr Stars hat, Avengers oder die Odyssey, Dune vielleicht noch, aber da muss man einfach ganz klar sagen, in Prestige war er am verspieltesten und gleichzeitig am größten auf den Sprung Richtung Arthouse. Später wird er viel verkopfter, später wird er viel konstruierter, da bricht er viel mehr mit den Kinokonventionen, aber hier würde ich so sagen, ist nochmal die letzten Erinnerungen an das Unterhaltungskino, wie er es noch anwendet, später ist es reiner Nolanismus. Um es mal so religiös auszubrechen, dann ist es wirklich seine Handschrift von Anfang bis Ende und er schert sich überhaupt nicht mehr an irgendwelchen Hollywood-Konstruktionen.
6: Und Sie hören jetzt aus Inception das berühmte Schlussstück Time von Hans Zimmer und Zeit ist auch mit ein roter Faden im Werk von Christopher Nolan. Wir reden gleich weiter über Christopher Nolan, aber jetzt geht's erstmal Time. Wir hören hier schon die ersten Klänge.

0: Autos fahren vorbei, Straßenbahnen fahren vorbei. Und es könnte auch so eine Situation manchmal in einem Christopher Nolan-Film sein. Es gibt auch eine Szene in Inception, wo plötzlich dann eine Eisenbahn über eine Straße wegdonnert. Das ist eine Traumebene. Wir reden aktuell über das Werk von Christopher Nolan. Anders ist natürlich der neue, der 13. Film von Ihnen, Die Odyssee, der seit ein paar Tagen nun auch in den Kinos angelaufen ist. Und Patrick, du hast jetzt einige Filme nochmal geschaut. Wir haben versucht, so ein bisschen zu ordnen. Für die, die vielleicht sich nicht so im Werk von Christopher Nolan auskennen, was macht ihn eigentlich so besonders? Wir haben schon gesagt, das ist natürlich jemand, der sehr gut an Geschichten rangeht. Und ein roter Faden, haben wir schon gesagt, deswegen passte eben das Stück Time auch ganz gut, ist der Umgang mit Zeit. Also du hast schon erwähnt, Memento war für viele der Einstieg. Sein zweiter Film, der in großen Teilen rückwärts erzählt wird, also wo er mit der klassischen Erzählstruktur in der Zeit aufbricht. Aber Zeit spielt auch immer in anderen Filmen eine Rolle. Also in Inception zum Beispiel geht es um Träume, aber die verschiedenen Traumebenen sind auch so, dass die Zeit wahrnehmen. Und so ist es ja im Traum. Wir träumen nur 5 Minuten in Realzeit etwas, aber uns kommt es so vor, als wenn wir eine Stunde geträumt hätten zum Beispiel. Damit spielt er auch. Das ist so ein weiterer Punkt. Und du hast auch gesagt, Dunkirk hast du jetzt jüngst nochmal gesehen, was dir angetan, der ja auch wieder Zeitebenen verschränkt.
1: Ja, also völlig verrückt. Also alleine, ich stelle mir immer die Pitches vor. Ja, ich hätte gern 170 Millionen, muss er wohl gekostet. Und ich zeige einen Kriegsfilm, aber mir geht es gar nicht um Krieg. Den mache ich auch ab PG-13, also ab 12. Und ich möchte eigentlich einen Rettungsfilm drehen. Neuer Ansatz, gab's so noch nicht. Dunkirk hat, alle haben wieder was anderes erwartet. Ich war selber enttäuscht, als ich gelesen habe, kein 16er. Und dann macht er so, dass er eine Geschichte eine Woche lang erzählt, eine Geschichte einen Tag lang erzählt und eine Geschichte eine Stunde erzählt. Und er schafft es doch tatsächlich über den Schnitt, dass das am Ende so wirkt, als ob es wirklich an einem, es gibt sogar eine Szene, wo alle drei zeitlich übereinstimmen. Und da habe ich mir so gedacht, was stimmt denn nicht mit dir? Und als ich ihn jetzt neuerdings nochmal geguckt habe, ist mir erstmal aufgefallen, und das ist es so, wir könnten immer, die Details sind es. Allein nehmen wir den Cast mal. Er hat unsere drei Hauptdarsteller, auch wenn der jetzt, ich kannte ihn damals auch nicht, Harry Styles einer der drei ist, die sehen alle ungefähr gleich aus. Nolan wollte nicht das Heroische. Er wollte den Soldaten zeigen. Und das hat er schon beim Casting angefangen. Und dann, natürlich hat er da einen Cillian Murphy, der ganz anders spielt als ängstlichen Soldaten, als traumatisierten Soldaten. Wir haben Barry Keoghan schon, der wirklich so eine tragische Rolle, wirklich, ich muss sagen, ich habe auch geweint diesmal, und bei Nolan weine ich eigentlich sonst maximal bei Interstellar. Und da muss ich sagen, Dunkirk ist für mich ein Wunder. Das ist ein Wunderding, und der geht nur 104 Minuten, und wenn man sich wirklich mal drauf einlässt und mal seine ganzen, das ist auch so ein Ding, bei Nolan musst du Sehgewohnheiten weglernen. Trust in Nolan ist immer die Prämisse. Egal, ob du die Odyssey gelesen hast, ob du dich mit Oppenheimer auseinandergesetzt, er erzählt, ob du dich mit Dunkirk auseinandergesetzt hast, ist egal, Dunkirk, Entschuldigung, das ist egal, es ist Nolan, und es ist das, wonach wir in jedem Film suchen, die Einzigartigkeit, die Besonderheit, die Sichtweise, den Stil, und Nolan macht diese grundlegenden Sachen, Schnitt, Musik, Kamera, da hat er mittlerweile solche, man muss es schon fast sagen, Genies oder Koryphäen, da gehen dann mehr die Superlativen aus, zusammen mit Lee Smith als Cutter, er hat ja so ein unfassbares Oeuvre an Künstlern, mit denen er jetzt zusammenarbeiten, auch wenn er ein kompliziertes Drehbuch hat, dass die es irgendwie schaffen, daraus was Homogenes zu machen und seine Ideen auch umzusetzen und wirklich am Ende des Tages, ich meine, wenn ich dir sage, 180 Minuten ein Biopic, der teilweise in Schwarz-Weiß ist, dafür gibt es mir doch keine 120 Millionen, aber bei Nolan ist das so, weil er einfach immer was zu erzählen hat. Und wenn Leute sagen, er manipuliert, jeder Regisseur manipuliert, wer das sagt, kann man wegwischen. Aber was das Besondere auch ist, dass es wird ja immer sogar, er ist so ein Scharlatan. Er versucht mit Schnitten und Zeitsprüngen eigentlich die Plotholes zu... Völliger Blödsinn. Ganz im Gegenteil. Schaut man sich mal nur mal Action-Szenen an, wie viel er weglässt. Die Action interessiert ihn einen. Er dreht zwar Action-Filme, aber er reduziert sie so sehr, während andere nochmal da eine Explosion und da nochmal. Bei Nolan gibt's das nicht. Bei Nolan gibt's zum Beispiel die Einschlag in Dunkirk, um da mal beizubringen. Da hat Quentin Tarantino danach gefragt, wie hat er das gemacht? Er musste sich die Szene mehrfach angucken, wo unser Hauptdarsteller in den Sand ist und im Hintergrund quasi im Takt Bomben hochgehen. Und es soll nur zeigen, wie sich Leute sich fühlen. Nicht die Explosion, wie toll und wie spektakulär das Kinos. Und das ist Nolan. Und er guckt ganz woanders hin. Und psychologisch brauchen wir gar nicht gucken, weil du gerade Inception gesagt hast, ins Unterbewusstsein eines Menschen einzutauchen und vorher 4 verschiedene Bewusstseinsebenen aufzuführen. Wie willst du sowas vermarkten? Wie willst du sowas rausholen? Das können nur die ganz, ganz Großen. Und dazu steht Nolan oder Stanley Kubrick.
0: Und das Vertrauen hatte er auch in die Studios damals in Warner. Von Warner ist aus verschiedenen Gründen weggegangen, wollen wir es nicht nochmal erläutern. Jetzt ist er bei Universal und du hast schon gesagt, er hat inzwischen auch einen Status, dass er Geschichten so präsentieren kann, die andere vielleicht gar nicht das Geld finanziert bekommen. Dunkirk, ihr habt es vielleicht rausgehört, das ist ein Film, der im Zweiten Weltkrieg spielt, der eigentlich die Evakuierung der französischen und englischen Armee 1940 beschreibt, als die Deutschen dann anrücken und damals noch in der Überzahl war, die die Übermacht hatten. Und die Evakuierung ist dann auch gelungen im Juni 1940. Ein Film, wo man vielleicht auch als Produzent eher ängstlich wäre, na, ob das die Leute sehen wollen. Sie wollten es sehen. Und das andere angesprochene Biopic war natürlich über Robert J. Oppenheimer, den Erfinder der Atombombe, einen 3-Stunden-Film. Und du hast schon gesagt, normalerweise würde man sagen, ja, das werden schon ein paar Leute ihren Weg ins Kino finden. In dem Fall hat der Film aber weltweit knapp 1 Milliarde US-Dollar eingespielt. Das ist wirklich Christopher Nolan. Wir könnten jetzt noch ein bisschen weiterreden, aber eine, bevor wir dann gleich mal eine Umfrage hören zum jüngsten Film, Die Odyssee, würde ich von dir gerne mal wissen, nehmen wir mal Die Odyssee jetzt aus der Wertung raus, was ist jetzt aktuell, ja, man denkt da vielleicht morgen schon wieder anders, aktuell dein Lieblingsfilm von Christopher Nolan?
1: Es bleibt immer Inception, aber das ist einfach nur deswegen geschuldet, weil das für mich so der Punkt war, wo es jetzt keine Grenzen mehr gab. Ich würde sagen, sein bester Film ist neben Prestige natürlich Interstellar. Also der wird ja auch ständig wieder, er hat glaube ich letztes Jahr Aufführung nochmal 20 Millionen eingespielt, sagt sich so leicht, aber ich würde sagen, sein bester Film, so wo auch am meisten reingesteckt, wo am meisten Veränderungen, auch wo die Musik, selbst Hans Zimmer sagt zur Musik, noch, die ist mir gelungen, hat er mal scherzhaft oft bei einer Live-Aufführung gesagt. Allein eine Orgel in der Kirche spielen zu lassen bei einem Sci-Fi-Film, das ist schon so mein Fuck, und das sind ja immer seine Filme, das nennt man ja immer so, dass ich da schon sagen würde, das sind die größten, aber für mich ist Inception einfach auch es hat auch so, ich mag halt auch Agentenfilme und das geht da am meisten in diese Richtung. Und bei dir?
0: Bei mir auch ein Film mit I. Entweder Inception oder Interstellar. Aber ich entscheide mich ganz knapp für Interstellar auch. Und ja, es ist ein Film, den ich immer wieder schauen kann, wo ich mir bestimmte Szenen auch mal wieder anschaue. Und ja, deswegen hören wir gleich Musik aus Interstellar. Aber wir können jetzt einer unserer Hörer mit dazukommen. Mane, hallo Mane.
2: Oh, ich werde spontan in die Sendung einbezogen. Hallo.
0: Ja, Mane hat sich hier mit auf die Bank gesetzt. Das ist Schöne, ja, dass wir hier am Hirschgarten auch sichtbar sind. Wir reden gerade über Christopher Nolan. Er hat bislang 13 Filme herausgebracht. Die Odyssee ist ja der jüngste. Welches ist denn, wir haben die Odyssee aus der Wertung bewusst jetzt mal rausgenommen, dein Lieblings-Christopher-Nolan-Film?
2: Ja, also komplett aus der Kalten einfach. Also Oppenheimer ist es schon mal nicht, würde ich sagen. Dunkirk habe ich noch nicht gesehen. Würde ich wahrscheinlich schon Interstellar dann nennen. Ja. Habt ihr euch darüber gerade schon unterhalten, vermutlich, ne?
0: Haben wir gemacht, aber es ist schön, dass wir zu dritt eigentlich den gleichen Film nennen. Da scheint was dran zu sein, dass das möglicherweise wirklich der Beste ist, ne?
1: Ja, und man muss auch sagen, Nolan wird ja gerade, Tenet werden wahrscheinlich viele auch nicht sagen, weil es auch sein größter konstruierter Film ist, aber bei Interstellar hast du halt auch unfassbar viel Emotionalität, diese Vater-Tochter-Geschichte ist halt, es hat ein Herz, dieser Film, der hat einen richtigen Pulsschlag und gleichzeitig kommen wir dann, und ja, ich hoffe, alle haben ihn schon gesehen, vierte Dimension kommt raus und hier auch nochmal zu zeigen, und da zitiere ich immer gerne eine Bekannte von mir, die gesagt hat, als dann irgendwann so eine vierte Dimension aufgebrochen ist, habe ich mich zurückgelegt und habe gesagt, wisst ihr was, ich gucke jetzt nur noch. Ich vertraue dir. Du, ich bin jetzt 100%, ich übertreibe ein bisschen, ich bin jetzt 100% in deinen Fängen und ich bleibe bei dir. Und ich glaube, es gibt wenige Regisseure, in deren Hände man sich so gut fallen lassen kann wie bei Christopher Nolan und mit so viel mehr danach rausgeht und mit so viel mehr gedanklichen, emotionalen Situationen rausgeht, ohne dass man quasi viel investiert oder Erwartungshaltung gehabt hat. Weil Nolan, ich glaube, auch hier kann man mal sagen, wir könnten jetzt hier sitzen und sagen, so Odyssey, beste Film aller Zeiten, wir könnten noch höher diese Messlatte ansetzen und trotzdem würden wir nicht enttäuscht aus dem Film rauskommen, weil er, auch selbst wenn er unsere Erwartungen bricht, uns dafür aber was Neues bringt, was wir gar nicht erwartet haben und das aber wieder so spektakulär gut ist, dass Nolan uns dann doch am Ende des Tages wieder bekommt. Und ganz große Regel, immer zweimal gucken. Nolan immer zweimal gucken. Also, das tut mir leid, dass ich das sagen muss. Ein Film muss beim ersten Mal funktionieren. Ja, Mann, aber du hast bestimmt noch mal 3 Stunden Zeit in deinem Leben. Dann lässt du mal Emily in Paris weg oder Lindenstraße oder irgendein Trash-TV. Da guck dir doch bitte noch mal einen Nolan-Film an. Und die alle Nolan-Filme wachsen. Es gibt keinen, der sagt, oh, danach fand ich ihn aber nicht gut. Das gibt's nicht. Bei Nolan wird's immer, immer besser.
2: Da muss ich dir recht geben. Am Ende jetzt hast du die Kurve noch gekriegt, weil tatsächlich kenne ich auch niemanden, der bei Christopher Nolan sagt, ja, hat mich gar nicht abgeholt, sondern irgendwas gibt er einem immer zumindest.
0: Deswegen, ihr hört schon im Hintergrund nicht nur den Bus, der hier gerade vorbeigefahren ist, wir sitzen nach wie vor im Hirschgarten, die Straßenbahn hat gerade angehalten, sondern es gibt auch schon die ersten Takte der Musik von Hans Zimmer zu hören aus Interstellar. Und dann hören wir einen kurzen Ausschnitt aus der Odyssee und lass mal die anderen ausnahmsweise sprechen. Wir haben eine Umfrage gemacht unter dem Erfurter Kinopublikum zu die Odyssee.

0: Odysseus. Erinnerst du dich nicht?
1: Radio Freies Erfurt, ihr wart gerade die Odyssee. Wie ist denn der Film?
2: Ja, war drei Stunden, ja, aber war top. Sehr krass. Top gewesen, wirklich.
3: Ja, gut eigentlich. Also kann man nicht meckern. Auf jeden Fall krasse Action, auch gute Storyline. Ja, war stabil.
1: Würdet ihr ihn weiterempfehlen?
4: Ja, auf jeden Fall. Mir hat er auch sehr gut gefallen.
1: Gab es so Highlights? Er war ja teilweise sehr ruhig. Dann gab es Schlachtenszenen. Also ist sowas in Erinnerung geblieben. Es gibt ja den Zyklopen, es gibt die Sirenen, es gibt diese Riesen, es gibt das trojanische Pferd.
4: Ja, und wir haben gerade schon gesagt, der Zyklop hat uns sehr gut gefallen gleich am Anfang. Ja, später kamen noch ein paar andere Szenen, die für uns ein bisschen zu kurz dargestellt waren, aber ansonsten war es insgesamt sehr gut.
1: Was hätte gerne ein bisschen länger sein können?
4: Die Szene nach den Sirenen, wo die an der Insel vorbei wollen, war uns ein bisschen zu kurz.
5: Erster Eindruck, sehr lang und unglaublich laut. Ich habe mir ungefähr 30% des Films die Ohren zugehalten und ungefähr 10% des Films die Augen. Weil die ganzen Kampfszenen sehr lange waren und es eine sehr grafische Szene war, wo Menschen in Schweine verwandelt wurde. Das war zu viel für mich. Aber ich fand das Ende sehr schön. Es hat sich sehr lange aufgebaut. Ich finde, man hätte auch ein bisschen was streichen können, ein bisschen mehr ergänzen können. Wie gerade schon der junge Mann gesagt hat, so die Szene mit den Sirenen. Da hätte noch so eine Minute, zwei Minuten noch ein bisschen mehr was hätte sein können. Aber ansonsten war okay.
6: Also mehr hat er insbesondere wegen der tonmäßigen Unterlegung nicht gut gefallen, weil ich mich gefragt habe, was wäre ohne diesen Ton eigentlich von diesem Film übrig geblieben? Und eine Frage, die ich so zum Schluss für mich zu beantworten versucht habe, aber die ich vielleicht in den nächsten Tagen beantworten kann, ist, ob man tatsächlich so viel Aufwand betreiben muss, um keine neue Geschichte zu erzählen.
7: Ich könnte zumindest sagen, dass ich nicht damit gerechnet hätte, dass es irgendwie doch irgendwie möglich war, es so dramatisch zu übersetzen, dass man so mitgehen kann. Ich hätte gedacht, es bleibt so ein bisschen äußerlicher in der irgendwie so wie, aha, guter Versuch, aber irgendwie, ne, großer Aufwand, aber es rückt mir nicht nahe, aber es war dann schon doch irgendwie. Es gab genug Blut, genug Knochenbrüche. Abgebissene Köpfe, ab 12 halt.
8: Ich habe Troja oder auch das trojanische Pferd und der Sieg über Troja nie als das gesehen, wie es jetzt in dem Film ja gezeichnet wurde, nämlich als Ursünde oder Sündenfall. Das finde ich total spannend. Also das hat mich auch ein bisschen geplättet, muss ich sagen. Vielleicht ist es ein bisschen überzogen gewesen oder überzeichnet gewesen dann durch die Dialoge am Ende, aber ich fand es schon cool. Also hat mich überrascht dann doch, ja.
9: Die Angst war ja, dass jetzt Christopher Nolan anfängt, so einen übelsten Historienschinken zu machen, wie die meisten, wo ich dachte, oh, wenn er das jetzt macht, dann verliert er bei mir. Und das, da finde ich, ist er nicht drauf reingefallen. Und ich sehe es auch so, die Geschichte, am Ende hat man mehr, also das, was wir vorhin geredet hatten, das mit der Balance, das sind ja die filmischen Mittel. Das hat er erstmal super hingekriegt, finde ich, nämlich immer sowas, wir haben das richtige Wort nicht gewonnen, mystisch, mythologisches oder sowas, auch was leicht Düsteres, das war die ganze Zeit begleitend da, so. Aber du hast recht, sehe ich auch so, die Geschichte ist interessant. Ich glaube, sein Ding war irgendwie, was kannst du aus der Geschichte, die ja nur wirklich hyperalt ist, so in die heutige Zeit holen? Also das sozusagen das Zivilisatorische, was sich gegenseitig vernichtet, was extrem problematisiert, und das ist richtig, gell? Und was war das andere, dieser Gedanke? Ach so, ja, zum Beispiel, was mir jetzt kam, das hatte ich vorher auch noch nie so gesehen, dass das eigentlich ein pfiffiges Sozialkonzept ist, was die Griechen in ihre Götterwelt hatten, dass die Götter immer auf der Erde wandeln und deswegen jeder Bettler kann auch ein Gott sein und deswegen verhältst du dich so, dieses Zeus-Gesetz. Und das fand ich auch pfiffig irgendwie. Also weil es spielt ja, es redet ja über Gesellschaft. Es redet darüber, dass eine Gesellschaft so solidarische Werte als Grundsatz haben sollte.
1: Dass wir selbst die Ärmsten auch respektieren.
9: Ja, sowas, genau. Und da gab es viele andere Beispiele. Also, ich denke, die Geschichte, das war gleichermaßen. Es war nicht nur die Frage, wie mache ich so ein Historiendings mit meiner Idee von Film machen, sondern es ging auch darum, die Geschichte sich einzufangen irgendwie ins eigene Denken und Werteuniversum und so. Und das mich hat es überzeugt, ja, doch.
1: Ist der empfehlenswert?

0: Würdet ihr den weiterempfehlen, die Odyssee?
1: Ja, auf jeden Fall. Muss man gesehen haben, auf jeden Fall. Wenn nicht in Prag, dann zumindest hier im Saal 1.
2: Also mich hat es voll angefüttert, weil ich wusste es gar nicht. David hat mir das vorhin erst erklärt, also wie das läuft, wie das ist mit dem IMAX-Dings, das ganze Konzept, das kannte ich noch gar nicht so. Und das, da war ich jetzt dann auch echt neugierig und ja, das wäre bestimmt toll.
0: Auf nach Prag zur Erklärung, da ist das nächstgelegene wirkliche IMAX-Kino, was den Film so abspielen kann, die Odyssee, wie er dem gerecht wird. Dankeschön.
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0: Und das war's schon wieder hier vom Hirschgarten Erfurt mit dem Filmmagazin Zwei glorreiche Halunken. Die nächste Ausgabe gibt's hier in 2 Wochen am Samstag, den 1. August. Dann werden wir noch mal ein bisschen über die Odyssee reden. Und wir reden über einen weiteren Film, der ebenfalls mit Zendaya und Tom Holland ist, die ja in die Odyssee mitspielen. Denn der neue Spider-Man-Film, A Brand New Day, ist dann auch angelaufen. Und ganz regulär ist damit gestartet, der Vorpremiere lief ja schon der 5. Teil von Toy Story. Also das sind ja schon 2 weitere Schwergewichte. Also der Sommer-Blockbuster, die Sommer-Blockbuster-Saison ist eröffnet, kann man sagen.
11: Ja, also ich hoffe, dass sie sich da gegenseitig auch nicht im Weg stehen. Das werden wir ja dann erst in ein paar Tagen oder Wochen erstmal so richtig sehen, auch wie die Odyssee sich da eingesortiert hat. Spider-Man, habe ich letztens gehört, hatte jemand gesagt, es wird der erfolgreichste Film des Jahres. Fand ich krass, aber tatsächlich ist was dran. Der letzte, glaube ich, mit 1,8 Milliarden, unfassbar erfolgreich, der letzte Spider-Man-Film. Da müssen wir drüber reden. Und Toy Story, auch hier, ich meine, wir haben diese Sendung wieder Disney besprochen, wie es scheiße war, aber bei Toy Story mache ich mir da keine Sorgen, weil das ist einfach Pixar und Pixar enttäuscht nie.
0: Toy Story läuft auch in den Vereinigten Staaten schon richtig gut, hat auch gute Kritiken bekommen, ist auf jeden Fall besser als die jüngste Realverfilmung von Vaiana. Also Disney wird nicht pleite gehen, das sind die guten Nachrichten am Ende dieser Filmsendung. Wir sagen tschüss, schalt wieder ein am Samstag, den 1. August. Tschüss.

0: Das war Moonshine von Kacken Motherfucker. Und damit hallo und herzlich willkommen bei Radio Frei. Wir sind
1: Leo,
2: Clara,
3: Jana,
4: Vanessa,
5: Lea
6: und Katrin.
0: Wir studieren Kinder- und Jugendmedien im Master an der Universität Erfurt.
1: Radio Frei möchte allen Menschen die Möglichkeit geben, eigene Beiträge und Ideen zu verwirklichen.
0: Dahinter steckt die Philosophie der digitalen Teilhabe. Und das ist auch das Thema unserer heutigen Sendung. Digitale Teilhabe, das heißt, in der digitalen Welt sollen nicht nur alle dabei sein, sondern auch mitmachen können.
1: Ein ganz gutes Beispiel dafür ist Fridays for Future. Hätte sich diese Klimabewegung ohne Social Media so entwickeln können? Wahrscheinlich nicht. Vor mittlerweile mehr als 7 Jahren ging ja Greta Thunberg mit ihrem Schulstreik viral. Und danach haben sich Jugendliche auf der ganzen Welt über das Internet vernetzt und weitere Proteste organisiert.
0: Ein weiteres Beispiel wäre Let's Plays. Die eigene Leidenschaft im Netz kennenzulernen, erleben und eben teilen zu können, das gehört auch zu digitaler Teilhabe. Ich zum Beispiel gucke auch gerne Let's Plays und Streams an, nicht nur wegen der Spiele, sondern auch wegen der Community. Im Chat finde ich immer Leute mit denselben Interessen. Wir tauschen Insider-Witze aus, wir interagieren mit dem Spiel und mit dem Streamer.
1: Bei diesen beiden Beispielen, da geht es ja vor allem um die Teilhabe von Kindern und Jugendlichen. Gerade hier geht es in der öffentlichen Debatte aber ja oft mehr um Schutz und damit um Verbote, anstatt um Teilhabe. Beides ist aber gleich wichtig und zusammen mit dem Aspekt der Befähigung auch Teil der UN-Kinderrechte.
0: Als Studierende von Kinder- und Jugendmedien in Erfurt hat uns besonders interessiert, wie diese drei Aspekte hier in dieser Stadt ineinandergreifen. Deshalb haben wir in verschiedenen Beiträgen zu digitaler Teilhabe das Spannungsfeld zwischen Teilhabe, Schutz und Befähigung angeschaut.
1: Zum Beispiel haben wir den Kinderredaktionsrat vom KiKA in Erfurt besucht. Dort dürfen Kinder teilnehmen, teilhaben und aktiv mitgestalten in den verschiedenen Redaktionen und Prozessen beim KiKA. Aber wie viel dürfen Kinder hier wirklich mitbestimmen?
0: Außerdem hat uns die aktuelle Debatte um ein Social-Media-Verbot interessiert. Besonders wollten wir dabei die Meinung von Kindern und Jugendlichen hören. Wie schätzen Sie die Chancen und Risiken ein?
1: Und wir waren bei der Kinder- und Jugendredaktion von Radio Frei zu Besuch und haben dort Jugendliche gefragt, warum sie mitmachen. Ihre Antworten nach dem nächsten Lied, Life is Funny von Role Model.
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1: Und das war Life is Funny von Role Model. Als nächstes kommt ein Beitrag, und zwar stehen bei Radio Frei einmal im Monat nicht Erwachsene hinter den Mikrofonen, sondern Kinder und Jugendliche. Sie interviewen Prominente aus Sport und Politik und berichten über lokale Themen oder einfach über das, was sie selbst interessiert. Rund 20 junge Medienschaffende sind es in der Kinder- und Jugendredaktion von Radio Frei, den Freisprechern. Die meisten von ihnen sind zwischen 9 und 16 Jahren alt. Sie sind beim Radio gelandet und geblieben. Und wieso? Das erzählt der folgende Bericht.
2: Als die 14-jährige Lina bei Radio Frei angefangen hat, musste sie den Menschen um sich herum erstmal viele Fragen beantworten.
3: Ja, also bei mir war das am Anfang so, was machst du da? Arbeitest du da? Machst du da Sendungen? Ich so, ja, ich mache hier Sendungen, freiwillig, ehrenamtlich. Ich mache das, weil es mir Spaß macht. Und es war immer so, erst am Anfang, keiner geglaubt, so, warum gibt's Radio für Kinder? Vor allen Dingen hier in Erfurt. Und ja, es gibt's hier tatsächlich.
2: Seit mehr als 5 Jahren ist Lina bei den Freisprechern, der Kinder- und Jugendredaktion von Radio Frei. Wie ist sie auf die Idee gekommen?
3: Durch meine große Schwester, mein Vorbild gewesen ist. Und ich fand es sehr interessant, was sie hier gemacht hat und habe dann gesagt, so, ich will das selbst machen.
2: Andere Kinder haben Radio Frei bei Schulprojekten kennengelernt. Bei den Freisprechern können sie ihre eigenen Themen einbringen. Mal geht es um die DDR-Geschichte, mal um Videogames, Kinderrechte oder Tiere. Oder um Mathematik, wie in Junas nächsten Beitrag.
4: Ich habe einen Text über einen Mathematiker geschrieben, der ein Millennium-Problem gelöst hat. Das ist eins der 7 Probleme, die halt die ungelösten mathematischen Probleme, die halt so als wichtigsten anerkannt sind.
2: In den wöchentlichen Redaktionssitzungen werden die Umfragen, Interviews und Berichte für die kommende Sendung besprochen. Mal machen die Kinder alleine einen Beitrag, mal mit anderen zusammen. Worum es geht und wie sie ihn gestalten, bestimmen sie selbst.
4: Wir können uns die Themen selber aussuchen, wir können selber aussuchen, wie wir das aufnehmen, wie wir das gestalten. Und wir können auch unsere Live-Sendung relativ frei halt gestalten, können die Lieder selber raussuchen.
2: Vorgaben kommen, wenn überhaupt, meistens von Uli. Sie ist seit mehr als 20 Jahren bei Radio Frei und betreut die Freisprecher als Medienpädagogin. Ihre Philosophie? Sie setzt den technischen und rechtlichen Rahmen. Bei allem anderen haben die Kinder freie Hand.
5: Wir versuchen natürlich sozusagen aus unserer pädagogisch-fachlichen, didaktischen Perspektive so auf Sachen drauf zu gucken und haben natürlich auch Vorstellungen davon, wie wir Sachen vermitteln und warum wir bestimmte Dinge vermitteln. Aber versuchen selbst da, die Kinder und Jugendlichen, selbst wenn wir sie gerade nicht einbeziehen können, aber immer transparent zu erklären, warum etwas so ist. So, das ist schon so der Anspruch. So funktioniert halt das ganze Radio an sich, ne? Dass die Leute halt immer verstehen, wenn es irgendwelche Grenzen zum Beispiel gibt, warum die dann da sind oder so.
2: Uli ist, wie sie sagt, besonders wichtig, marginalisierten Gruppen eine Stimme zu geben. Vor ein paar Jahren sei die Jugendredaktion noch deutlich homogener gewesen.
5: Also das waren vor allen Dingen Kids aus dem Innenstadtbereich, von bestimmten Schulen und damit halt vielleicht auch so mit eher ähnlichen sozialen Hintergründen, die sowieso schon am Montag zum Geigenunterricht gehen, am Dienstag zum Turnen und am Mittwoch dann zu Radio Frei oder so.
2: Durch gezielte Schulprojekte in anderen Stadtteilen sei die Redaktion mittlerweile deutlich vielfältiger geworden, sagt Uli. Außerdem seien die Kinder in den vergangenen Jahren selbstbewusster geworden.
5: Es ist eher so, dass so ein bisschen mit dieser ganzen Podcast und alle wollen irgendwie was in die Welt hinaus posaunen, dass sich das fast ein bisschen positiv so auswirkt auf dieses Sendungsbewusstsein von Kindern und Jugendlichen. Umso mehr müssen, oder ist es dann sozusagen unsere Aufgabe, dann auch zu vermitteln, wenn ihr jetzt hier bei uns Radio macht, dann macht ihr Radio, dann seid ihr Journalistinnen und Journalisten und dazu gehören halt so ein paar Standards.
2: Zum Beispiel sorgfältige Recherche und die Vorbereitung auf Interviews mit Gästen. Auch wenn die Kinder selbst immer weniger Radio hören, im Radio zu sprechen und dann auch noch mit den eigenen Idolen, begeistere sie bis heute, sagt die Medienpädagogin.
5: Was halt auch nach wie vor einfach der Reiz ist und das Coole ist, ist, dass man halt eben Leute, die sonst vielleicht für Jugendliche nicht so nahbar sind, das heißt EntscheidungsträgerInnen, PolitikerInnen, vielleicht auch mal eine Schuldirektorin oder so, dass man die halt zu sich an den Tisch holt, dass man die ins Studio holt und man, diesmal sind dann die Kids, die die Fragen stellen, die bestimmen das Setting. Aber das ist auch so ein Selbstwirksamkeitseffekt, ne? Dass man halt so sagen kann, ey, dich interessiert Basketball? Na, dann lass uns doch mal halt einfach den Basketballer von dem Basketball-Löwen hier anrufen. Was, wie, der kann wirklich kommen? Ja klar, kann er, der kommt auch und der nimmt sich Zeit für euch.
2: Neben den journalistischen Erfahrungen lernen die Kinder und Jugendlichen hier auch neue FreundInnen kennen. Und sie bekommen, unabhängig von ihrer Herkunft und ihren sozialen Hintergründen, einen Freiraum, einen Ort, an dem sie auch mal chillen, Party machen oder Werwolf spielen können. Die 12-jährige Juna.
4: Es ist auch trotzdem einfach ein Raum, wo wir auch hinkommen können und einfach mal abschalten können oder miteinander reden können. Also ist es nicht so, dass verlangt wird, dass wir immer produktiv sind.
2: Das sieht auch Vincent so. Der 18-Jährige ist schon lange dabei. Mittlerweile erklärt er selbst den Jüngeren, wie die Technik funktioniert. Aber das Radio bedeutet ihm noch viel mehr.
0: Hier habe ich wirklich gelernt, was Familie bedeutet, da wir alle zusammenhalten, egal was kommt, egal welche Situation wir überstehen müssen. Wir machen das alles gemeinsam und wenn irgendwer gerade Probleme hat, kann man sich auch an andere wenden oder so und kann da um Hilfe bitten.
2: Auch Lina, die wir am Anfang schon mal gehört haben, nimmt persönlich viel von den Freisprechern mit.
3: Ich war halt ein sehr schüchterner Mensch und ich glaube, durchs Radio habe ich gelernt, viel sozialer zu sein und auch zu reden über alles. Und dadurch mir jetzt auch ganz viele Wege weitergebaut für die Schule und weiter sozial gearbeitet, deswegen, also durch meine Großschwester eigentlich.
2: Verantwortung, Selbstwirksamkeit und Teilhabe. Abstrakte Begriffe, die bei Radio Frei konkret werden. Mit ihren monatlichen Sendungen werden die Kinder und Jugendlichen weit mehr als journalistisch ausgebildet. Sie verwirklichen ihre eigenen Ideen und wachsen über sich hinaus.
1: Wie Teilhabe von Kindern und Jugendlichen im Radio funktionieren kann, haben die Freisprecher gezeigt. Als nächstes geht es um das Thema Social Media und was Kinder und Jugendliche selbst davon halten, beziehungsweise das Social Media Verbot. Bevor es soweit ist, hören wir noch ein Lied von den Teenage Dads, und zwar Tale of a Man.

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1: Das war Du und Ich von Clüso. Gerade haben wir gehört, wie Kinder und Jugendliche hier bei Radio Frei selber Radio machen können und so ihre Meinungen und Interessen einer Plattform geben können. Die Möglichkeit mitzumachen, also die Teilhabe, ist auch im nächsten Thema wichtig, beziehungsweise die Möglichkeit, dass diese Teilhabe zukünftig enorm eingeschränkt werden könnte.
2: Kommt jetzt ein Social-Media-Verbot für Kinder in Deutschland? Soziale Medien, Verbot oder Jugendversion? Stärkung der Medienkompetenz, Minister wollen Social-Media-Leitlinien für Kinder. Das sind brandneue Schlagzeilen zu einem wichtigen Thema, Social-Media-Verbot für Kinder und Jugendliche.
1: Stellt euch vor, ihr dürft bis 16 Jahre kein Social-Media nutzen. Was würdet ihr machen? Was würde euch fehlen? In Großbritannien und Australien ist das bereits Realität und auch in Deutschland wird es hitzig diskutiert.
2: Wir sind Katrin und Clara und studieren im Master Kinder- und Jugendmedien an der Universität Erfurt. Und heute wollen wir über das große Thema Social-Media-Verbot sprechen. Vor einigen Monaten hat hierbei Australien den Anfang gemacht und hat dabei ein Verbot für unter 16-Jährige durchgesetzt. Vor kurzem hat England nachgezogen. Aber was bedeutet das für Kinder und Jugendliche? Was bedeutet das in Bezug auf digitale Teilhabe? Und welche Risiken bestehen in der Social-Media-Nutzung für junge Menschen?
1: Wir wollten dafür nicht nur über Kinder und Jugendliche sprechen, sondern mit ihnen zusammen. Dabei haben wir gefragt, was die jungen Menschen selbst von einem Social-Media-Verbot für Kinder und Jugendliche halten und welche Regeln sie dabei gut finden würden.
3: Ich finde, das Social-Media-Verbot sollte ab 14 Jahre sein, weil man mit 14 Jahren in der Lage sein sollte, zu entscheiden, was richtig ist oder auch was gefährlich sein könnte. Ich würde es auch nicht ab 16 Jahren machen, weil wenn etwas verboten wird, haben viele Jugendliche oder Kinder den Drang, das zu tun. Deswegen würde ich es ab 14 Jahren machen.
4: Also ich finde tatsächlich die Idee von dem Social-Media-Verbot für unter 16-Jährige, sage ich jetzt mal, gar nicht so schlecht. Ich finde, es ist eine gute Idee, weil einfach auf Social Media viele Sachen gezeigt werden, die einfach nicht für Kinder, sage ich jetzt mal, gemacht sind.
5: Ich finde es sinnlos, weil es sowieso Kinder geben wird, die zum Beispiel einfach sagen, sie sind über 18. Es werden sich sowieso nicht alle dran halten, weswegen ich es auch ein bisschen unnötig finde.
6: Es gibt sehr viel Cybermobbing und Cybergrooming und Kinder und Jugendliche vergleichen sich sehr schnell oder tendieren dazu, sich sehr schnell zu vergleichen mit Körperidealen oder anderen Influencern, die einfach so eine Normalität irgendwie ins Leben bringen, die es eigentlich gar nicht gibt.
7: Ich würde es gut finden, wenn Kinder und Jugendliche erst ab dem 13. Lebensjahr Zugriff auf Social Media bekommen würden, also frühestens. Ab dem 13. Lebensjahr kann man das immer besser selber einschätzen, was jetzt gut für einen ist und was nicht. Und deswegen.
8: Ich finde es nicht so gut, weil man dann weniger mitbekommt und ja, man verpasst es.
9: Eigentlich finde ich ein Social-Media-Verbot ganz gut sogar, weil ich hänge da eh nur die ganze Zeit dran und das ist für mich ein Suchtpotenzial. Und wenn es verboten ist, habe ich gar nicht den Drang, da dran zu hängen. Deswegen würde ich es gar nicht mal so schlecht finden.
10: An sich selbst finde ich ein Social-Media-Verbot für Teenager nicht gut. Dadurch, dass Social Media auch besonders heutzutage eine große Verbindungsplattform ist für Teenager, um einfach auch Online-Freunde zu finden. Damit habe ich auch persönliche Erfahrungen und ich pflege auch schon seit vielen Jahren Online-Freundschaften. Wiederum bin ich der Meinung, dass das Internet besonders für jüngere Leute im Alter von ungefähr so 10 bis 15 Jahren um einiges strenger reguliert sein sollte.
11: Ich finde, so wie es Kinder und Teenager im Negativen prägen kann, kann es mit dem richtigen Umgang auch positiv prägen, die Inhalte auf Social Media. Also ich finde, es sollte bessere und strengere Jugendschutzmaßnahmen geben, vor allem für Kinder unter 16.
12: Man sollte die Bildschirmzeit entweder so groß limitieren oder sie halt einfach komplett verbieten für jüngere Menschen.
9: Zwei Vorschläge für Regeln sind einmal, dass man eine Zeitbeschränkung hat, die man nicht auflösen kann, also dass es von Social Media Plattformen eine halbe Stunde oder so vorgegeben wird oder eine Stunde, kommt drauf an. Und zweite Regel ist, die ich gut finden würde, wenn alles, was gepostet wird, vorher von irgendwas geprüft wird auf Fake News oder rassistische Sachen und sowas.
5: Dass Kinder unter 16 nichts posten können oder vielleicht auch nicht kommentieren können oder auch nicht alle Inhalte von Videos sehen können.
6: Was ich auch gut finde, wäre keine anonymen Nachrichten, also oder Chats, wo man sich nie sicher sein kann, wer da jetzt eigentlich schreibt. weil dadurch entsteht einfach Cybergrooming und so.
4: Dass man vielleicht sagt, man kann sich unter dieser Altersgrenze an dieser App anmelden, aber nur mit Zeitbeschränkung und Altersbeschränkung oder sowas. Das wäre, glaube ich, ganz schlau.
0: Dass man da halt einfach eine strengere Regel einführt, dass das halt einfach besser kontrolliert wird, dass man halt eben auch nicht auf nicht altersgerechte Inhalte stoßen kann.
13: Dass es so geprüft wird, was man hochlädt, dass man jetzt nicht so ganze Scheiß hochlädt.
8: Ich würde gut finden, wenn es einen Regler quasi gibt, welche Inhalte angezeigt werden oder dass Leute auch gebannt werden mit solchen Inhalten.
2: Viele der betroffenen Jugendlichen haben differenzierte Meinungen zum Thema Social-Media-Verbot. Einige befürworten strengere Regeln, andere sehen es als Eingriff in ihre digitale Teilhabe. Auch verschiedene Ideen für neue Regeln auf Social Media haben wir gerade gehört. Doch was ist eigentlich der Auslöser für die aktuellen Diskussionen?
1: Auf digitalen Plattformen sind viele Inhalte ungeeignet für junge Menschen. Gefahren wie gewalthaltige Posts oder auch Cybermobbing, Desinformation und süchtig machende Funktionen wie das endlose Scrollen sind Beispiele dafür, was in der digitalen Welt lauern kann. Allerdings haben Altersbeschränkungen auf Plattformen in Ländern wie Australien bisher wenig Erfolg. Denn die meisten werden überhaupt gar nicht eingehalten oder zum Beispiel mit Fake-Profilen umgangen. Was bedeutet das für die Teilhabe von Kindern und Jugendlichen?
2: Viele junge Menschen sind schon im digitalen Raum vertreten. Sie haben vielleicht einen Social-Media-Account und erstellen dafür eigene Inhalte. Sie bleiben durch das Internet in Kontakt und auch die Freizeit gestalten sie in großen Teilen digital. Kinder und Jugendliche haben ein Recht auf Teilhabe. So steht es schon in der UN-Kinderrechtskonvention. Aber was bedeutet das konkret? Sie sollen digitale Angebote verwenden dürfen, sie sollen etwas lernen, kreativ sein, sie sollen aber sich miteinander und mit der Gesellschaft austauschen und auch die Gesellschaft mitformen.
1: Weil allen Kindern und Jugendlichen dieses Recht auf Teilhabe zusteht, auch im digitalen Raum, ist es ein Fokus der Entscheidungen für oder gegen ein Social-Media-Verbot. Das Recht auf Teilhabe muss bei der Diskussion um ein Verbot mit den Gefahren abgewogen werden, denn auch das Recht auf Schutz ist ein Teil der Kinderrechte. Aber wie ist nun der aktuelle Stand in Deutschland bezüglich des Social-Media-Verbots?
2: Erst kürzlich wurden in der Erklärung vom 24. Juni Empfehlungen abgegeben von der Expertenkommission, die heißt Kinder- und Jugendschutz in der digitalen Welt. Die Teilhabe junger Menschen steht weiterhin im Zentrum. Aber es soll vielmehr auf das Erlernen von Medienkompetenz gesetzt werden. Das kann in Schulen und durch Eltern geschehen. Aber vor allem Social-Media-Plattformen sollen genauer auf altersgemäße Inhalte schauen. Die Plattformen sollen generell mehr Kontrolle ausüben, damit auch junge Menschen geschützt werden können. Die Verifikationen, um das Alter zu kontrollieren, sollen nur dann genutzt werden, wenn sie wirklich nötig sind.
1: Kinder und Jugendliche sollen also nicht ausgeschlossen, sondern unterstützt werden bei einer sicheren Social-Media-Nutzung. Sie sollen selbst lernen, Verantwortung zu übernehmen. Es sind also die Social-Media-Plattformen in der Pflicht, die Inhalte zu kontrollieren, nicht die jungen Menschen selbst. So fordert die Bildungsministerin Prien lediglich für unter 13-Jährige ein Verbot für Social Media. Messenger-Dienste wie WhatsApp sollen trotzdem von jüngeren Kindern weiter genutzt werden können. Das sind zumindest die Empfehlungen der Expertenkommission. Inwiefern diese umgesetzt werden und ob es in Deutschland zu einem Social Media-Verbot kommt, bleibt abzuwarten.
2: Das war unser Einblick zum Thema Social Media-Verbot. Ich check jetzt nochmal eben meine Insta-Reels.
1: Gute Idee. Dann kommt jetzt erstmal Bloodline von Alex Rowan. Danach geht's weiter mit einem Einblick in den KiKA-Kinderredaktionsrat, wo wir erfahren, wie viel die Kinder dort wirklich mitentscheiden können.
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0: Das war Stures Dummes Herz von Tränen. Ihr hört Radio Frei mit einer Sendung zur digitalen Teilhabe von Kindern und Jugendlichen. Im letzten Beitrag wurde sich vor allem mit dem Schutz von Kindern durch ein Verbot von Social Media auseinandergesetzt. Doch digitale Teilhabe ist viel mehr als das. Kinder sollten die Möglichkeit haben, Medien auch aktiv mitzugestalten. Genau darum geht es in unserem nächsten Beitrag. Wir sind Jana und
1: Vanessa,
0: arbeiten beim Fernsehsender Kika und deswegen haben wir beim Kika Kinderredaktionsrat nachgefragt. Wie können Kinder ihre Ideen einbringen und beim Kinderfernsehen mitentscheiden?
1: Um das herauszufinden, haben wir zuerst einmal mit Anne Reichenbach gesprochen. Sie arbeitet seit einiger Zeit als Redakteurin beim Kika in der Redaktion Nonfiktion. Außerdem ist sie Medienpädagogin und deswegen seit Anfang an beim Kinderredaktionsrat dabei.
2: Möchtest du vielleicht einmal erklären, was der Kinderredaktionsrat überhaupt ist?
3: Also der Kinderredaktionsrat ist eine Art Kindergremium, bestehend aus mittlerweile 6 Kindern aus ganz Deutschland. Und dieses Gremium, sie sind stellvertretend für all die Kinder, die uns schauen. Und ja, sie dürfen hier teilnehmen, teilhaben und auch mitgestalten in den verschiedenen Redaktionen, in den verschiedenen Prozessen, die es bei Kika gibt.
1: Kannst du uns noch sagen, was der Impuls war oder warum der Kika Kinderredaktionsrat gegründet wurde?
3: Dieser Kinderblick, den wollten wir uns direkt ins Haus holen. Und das war dann zum 25-Jährigen von Kika, das war der Anlass.
0: Was uns noch besonders interessiert, was sind die Aufgaben und wo können die Kinder aktiv etwas mitentscheiden?
3: Also dieses Jahr haben sie eine ganz große Aufgabe, so eine Oberaufgabe. Und zwar werden sie das Programm am 20. September, was ja der Weltkindertag ist, gestalten. Und dieses Jahr, dadurch, dass wir diesen Weltkindertag vorbereiten, hatten wir zum Beispiel auch eine Online-Session mit der Redaktion von Checker Tobi. Und tatsächlich haben die Kinder das Thema komplett bestimmt und die Sendung wurde dann gedreht. Die Kinder haben also ihre Fragen mit reingegeben zum Thema Klimawandel und sie haben also das komplette Thema damit bestimmt.
0: Warum findest du es wichtig, dass es den Kika Kinderredaktionsrat gibt?
3: Es bringt einen einfach total vorwärts, wenn man mit den Kindern zusammenarbeitet. Und es ist halt auch wichtig, den Kindern auf Augenhöhe so zu begegnen, auch mit ein bisschen mehr Demut zu begegnen und zu sagen, ihr seid nun mal die Expertinnen und Experten und ohne euch gibt's uns einfach nicht. Und natürlich wollen wir unsere Produkte so anpassen, dass ihr happy damit seid.
1: Wir haben jetzt ja schon sehr viel darüber gesprochen, was schon funktioniert und was es schon gibt. Jetzt wollen wir mal vielleicht kurz noch zu den Herausforderungen schauen. Wo siehst du aktuell die größte Herausforderung beim Kika oder für den Kika in der digitalen Teilhabe von Kindern?
3: Überhaupt das Thema digital. Also es wurde ja viel in den Medien schon berichtet, dass Kika ins Digitale wechseln soll 2033. Da sind wir gerade auf dem Weg dahin. Und dann gibt's halt die Debatten, dass Kinder nicht im Digitalen sein sollen. Also es ist ein absolutes Spannungsfeld, was da aufgemacht wird. Und was wir wissen ist, dass es immer weniger Kinder im TV-Markt gibt. Das heißt, sie sind schon irgendwo im Digitalen. Und ich glaube, die größte Herausforderung wird sein, dass wir den Kindern klar machen, das sicherste Umfeld mit den tollsten Angeboten, sei es Unterhaltung, Wissen oder fiktionale Geschichten, die erzählt werden, wirst du bei uns finden und das ist auf kika.de.
0: Jetzt haben wir schon viel über den Kinderredaktionsrat aus der Erwachsenensicht gelernt. Durch Anne Reichenbach wissen wir nun, was der Kika Kinderredaktionsrat ist und warum er so wichtig ist. Aber wie fühlt es sich an, selbst im Kinderredaktionsrat zu sein? Das haben wir Margarete und Nils gefragt. Sie sind dieses Jahr mit dabei.
4: Ja, also hallo, ich bin Margarete, ich bin 11 Jahre alt und ich gehe in die 6D jetzt. Meine Hobbys sind Klavierspielen, Singen und Tanzen. Ich fange jetzt auch bald mit Spitzentanz an. Und in meiner Freizeit spiele ich entweder gerne mit meiner kleinen Schwester oder halt mit meiner besten Freundin.
5: Ich bin Nils, ich bin jetzt 12 Jahre alt. Und in meiner Freizeit spiele ich gerne Theater. Ich spiele auch Klavier und ich singe im Chor.
0: Wie seid ihr zum Kinderredaktionsrat gekommen?
4: Also ich bin drauf gekommen, weil ich ja selbst ein riesiger Kika-Fan bin und ich es mal ausprobieren wollte, wie es ist, mit Medien zu arbeiten und halt damit auch umzugehen. Und generell die Erfahrung mal zu haben, beim Kika mitzuarbeiten. Das hat ja nicht jeder und das ist natürlich richtig cool.
5: Tatsächlich ist meine Oma auf mich gekommen. Da stand eine Zeitung in der Artikel und sie hat gesagt, Nils, wäre das nicht was für dich? Und dann habe ich mich da beworben, mit dank meiner Schwester. Mit meiner Schwester zusammen habe ich ein Bewerbungsvideo gemacht. Ja, und dann kam die Meldung, wir finden dich toll, willst du ein kleines Gespräch mit uns führen? Und dann ein paar Tage später kam die Benachrichtigung, ey, du passt gut zu uns. Ja, du bist jetzt der Kinderredaktionsrat.
1: Kannst du dich denn an eine Entscheidung oder ein Projekt erinnern, bei dem ihr eure Meinung einbringen konntet?
4: Ja, also halt immer bei diesen Online-Sessions, bei den Hausaufgaben generell auch, dass jeder seine Meinung dazu sagt.
1: Wie kann man sich diese Hausaufgabe vorstellen?
4: Ja, also zum Beispiel, dass wir über 40 Kikaninchen-Folgen bekommen haben, zum Beispiel zu diesem Thema jetzt Weltkindertag, was zum Klima halt, und dann mussten wir die halt aussuchen. Also ja, es macht natürlich Spaß, das nochmal zu gucken, aber wir haben auch in dem Meeting gesagt, dass es natürlich etwas langweilig für uns war, weil wir halt nicht mehr so die Zielgruppe sind.
1: Nils, an welches Projekt kannst du dich denn erinnern, bei dem ihr eure Meinung einbringen konntet?
5: Also erstmal natürlich denke ich an Checker Tobi, da durften wir Checker fragen. Und dann kann ich mich noch erinnern für den Weltkindertag. Es gibt so Baumhaus-Vorlesezeit und da durften wir uns ein Buch für den Weltkindertag auswählen zum Beispiel.
1: Warum findest du es denn wichtig, dass meine Kinder ihre Meinung sagen können?
4: Weil Kinder auch eine Meinung haben und wenn Erwachsene Meinungen von Kindern halt nachmachen würden oder so, die wissen ja gar nicht, was wir möchten oder so, und deswegen finde ich es auch richtig wichtig, weil es ja auch, so wie jetzt hier beim Kika, Kika-Sendungen gibt und das Erwachsene ja generell nicht so gut bestimmen können, weil sie ja keine Kinder mehr sind.
1: Was hast du denn durch den Kinderredaktionsrat gelernt?
4: Auf jeden Fall habe ich gelernt Medien, ich habe Medienbildung gelernt. Ich habe sehr viel Teamwork nochmal gelernt mit den ganzen Kindern dort. Und das macht auf jeden Fall auch richtig viel Spaß, auch wenn es sich wie ganz, ganz viel Arbeit anhört. Aber es ist einfach richtig, richtig cool dort.
5: Ich habe zum Beispiel gelernt, wie Aufnahmen funktionieren. Zum Beispiel, dass man oft das Gleiche hintereinander wiederholen muss. Und dann durfte ich erst letztens nach Berlin zum Löwenzahn zu reden. Und da haben die auch irgendwie 2, 3, 4 Stunden da eine Szene gemacht, die irgendwann am Ende irgendwie 3, 4, 5 Minuten ist.
1: Gibt es dann vielleicht auch einen Moment, an den du besonders gerne zurückdenkst?
4: Also ich denke natürlich immer an die Sachen zurück, wo wir uns halt in Erfurt getroffen haben. Halt auch, wo wir dann die prominenten Leute getroffen haben. Aber es geht ja nicht nur darum, irgendwelche prominenten Leute zu treffen, sondern halt auch, um die Kinder aus Deutschland zu vertreten.
5: Boah, eigentlich an jedem Moment, an einem Treffen in Erfurt und an Berlin, denke ich super gerne zurück.
1: Jetzt haben wir viel über das Hier und Jetzt gesprochen, aber uns hat noch interessiert, was sich Anne für die Zukunft des Kinderredaktionsrates wünscht.
3: Dass die Kinder genauso ernst genommen werden, wie wir das von Anfang an auch machen. Und dass wir uns aber auch weiterentwickeln. Dass wir im Bereich Partizipation tatsächlich zu einer gelebten Partizipation kommen. Na, es soll kein nettes Pflasterchen sein, der Kinderredaktionsrat, sondern wirklich dieses Gremium, was nicht nur mal irgendwo vorgeschoben wird und gesagt wird, hu, hier sind 6 Kinder, sondern genauso wie wir es von Anfang an machen und uns da weiterentwickeln, die sind wertig, das sind Stimmen, die wir brauchen, und wenn sie etwas entscheiden, dann wird es auch umgesetzt.
1: Vielen Dank an Anne, Margarete und Nils für die Interviews und Einblicke hinter die Kulissen. Der Kinderredaktionsrat zeigt, Kinder können mehr als nur Fernsehen, sie können es aktiv mitgestalten. Für eine gelingende Teilhabe von Kindern muss man ihnen auf Augenhöhe begegnen und sie und ihre Meinung ernst nehmen. Bald startet der neue Kinderredaktionsrat. Hierfür spricht doch mal die Anne zu euch.
3: Also, wenn ihr Lust habt, Teil des neuen Kika-Kinderredaktionsrates zu werden, habt ihr noch bis zum 7. August Zeit, euch zu bewerben. Alle Infos dazu findet ihr auf kika.de. Und da seht ihr auch, wer die jetzigen Kids sind und was sie so ein bisschen erlebt haben. Und ich denke, dann habt ihr auch Bock, da teilzunehmen. Und deswegen bewerbt euch gerne.
1: Also, bewerbt euch gerne beim Kinderredaktionsrat auf kika.de. Jetzt kommt Gleichgewicht von wegen Lisbeth.

Das war Sunset, Sunset von Caroline Polachek. Wir sind jetzt am Ende unserer Sendung angekommen und hier nochmal eine kleine Zusammenfassung. In unserem ersten

0: Rat. Hier haben wir erfahren, wie Kinder in die Entscheidungsprozesse des KiKas mit einbezogen werden. Der KiKa-Kinderredaktionsrat zeigt, dass gelingende Teilhabe bedeutet, Kinder als Expertinnen und Experten ihrer eigenen Lebenswelt zu sehen. Werden ihre Meinungen ernst genommen und ihre Vorschläge umgesetzt, entstehen digitale Angebote, die sich an den Bedürfnissen der Zielgruppe orientieren.
1: Gelingende digitale Teilhabe bedeutet, Kinder und Jugendliche ernst zu nehmen und ihnen echte Möglichkeiten zur Mitgestaltung zu geben. Sie brauchen sichere Räume, in denen sie ihre Meinung äußern, sich ausprobieren, Gemeinschaft erleben und erfahren können, dass ihre Ideen und Perspektiven tatsächlich etwas bewirken. Vielen Dank fürs Zuhören. 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Das war eine Sendung von Studierenden der Universität Erfurt mit dem Thema Gelingende digitale Teilhabe von Kindern und Jugendlichen. Wir wünschen euch einen schönen Tag und viel Spaß mit dem weiteren Programm von Radio Frei. Viel Spaß mit Fahr mit mir von Kraftklub und Tokyo Hotel.

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2: So ist es. So eine Schokoladentorte wäre jetzt nicht schlecht. Schönen guten Tag und hallo zum Easy Sunday. Ihr habt Radio Frei eingeschaltet. Herzlich willkommen, liebe Mithörerinnen und Hörer. Moin Ufo.
3: Moin Sven und ihr Zuhörerinnen da draußen. Schön.
2: Wir eröffneten mit einem Stück aus dem Soundtrack zu Signor Rossi, eine Zeichentrickserie aus Italien aus den 70er Jahren, die uns total geflasht hat. Es war wie, ich glaube, es war mein erster LSD-Trip mit den ganzen bunten Farben und es war richtig toll. Und das war die Szene, wo die gute Fee zu Signor Rossi kommt und ihm den Zauberstab gibt, mit dem er sich dann in der Zeit hin und her schieben kann, um sein Glück zu suchen und im Idealfall auch zu finden. Per Papa und Per Pepe heißt das Stück. Ja, Franco Gotti, die Musik, darf man nicht vergessen.
3: Das stimmt und darf nicht unerwähnt bleiben.
2: Ja.
3: Wir kommen nun zu Joe Sample, seinem Carmel by the Sea und das von 79 und da stimmen wir uns ein mit Sunrise.

0: Tracks for Football Fanatics, Terrace Dancer and Hully Funks steht auf der Platte drauf. Und da hörten wir den Beitrag von Omar Dupree oder Dupree, Warming Up.
1: Cool. Ja, wir gehen ins Jahr 79 und letzte Sendung irgendwann nochmal mal philosophiert bei Rolf Krüger. So, dass der mal sein Ding draufsetzt. Sein,
0: du meinst der Redakteur Logo. Irgendwo aus dem Norden Deutschlands. Ja.
1: Genau. Und mal wieder was aus seinem Archiv hier. Die Cooper Brothers Band und ihr Album Pitfalls of the Ballroom und davon I Know Her When I See Her.

0: Duran Jones and the Indications, Flower Moon. Und hier sang gar nicht Duran Jones, hier sang der Schlagzeuger, Alan Frazier.
1: Mhm. Ja, nun zu einer Lady, Laura Nuro. Und ja, da bin ich heute so drüber gestolpert und dachte, oh, ein Album muss auf jeden Fall mit hier. Und ich habe mich entschieden für Elan, The 13th Confession und davon Stone Soul Picnic. Auch eine Hymne eigentlich, ist bekannt und schön für den Sonntag.

0: schön, unser Mann, Manfred Krug, von seiner Da bist du ja, ich glaube 78 war das oder 79, die erste Platte im Westen, Wenn ich dich sehe.
1: Schönes Musikstück.
0: Ja.
1: Rolls Royce als nächstes hier, das Album Jump Street, liegt auf und davon nehmen wir auch das Titelstück.

0: Hey Leute, hier ist Carsten Erubik-Meyer und ich wünsche euch viel Spaß mit dem Easy Mobisi Sunday mit UFO und Sven.
1: Recht hat er.
2: Danke.
1: Danke, Carsten. Und genau den habt ihr gerade gehört, Carsten Erubik-Meyer. Und das war von seiner Aerobic 2, Nummer 2. Eigentlich ist es ja 3. Leider gibt es die 1 nicht wirklich auf Platte, sondern nur auf Band und Teile davon auf Spotify auch zu hören. Das war das Stück Mandas. Und ich habe mich immer die ganze Zeit gefragt, meint er das Unterwasser oder die, die auf der Straße rumfahren? Aber es ist so beschwingt, es kann eigentlich nur um die Mantas und Unterwasser gehen.
2: Wer weiß, die gehen ja manchmal komische Wege. Weiter mit Andy Pratt und seinem Debütalbum und davon gibt es ein Stück, das heißt Sitting Down Next Twilight.

0: Ja. Ja, ich dachte mir, jetzt, wo die Sonne so öfter mal rauskommt, International Music kann nicht verkehrt sein.
1: Der
0: farbiges Licht.
1: Farbiges Licht. Der Hauptverband der Berufsgenossenschaften hat 1970 ein Lied in Auftrag gegeben, das heißt Arbeit 70. Und das muss mal wieder raus,
0: glaube ich. Und das ist klasse. Ja.
1: Super.

Free Drop Night. Sehr cool. Und es bleibt dabei, ich habe es angekündigt, wir haben noch ein paar Sekunden bis zur magischen 14-Uhr-Grenze und das heißt die Hälfte unserer Sendung. Und wie immer zur Hälfte dieser Sendung wird ein Stück von Burt Bacharach gespielt. Ein großer Komponist der 60er, 70er und eigentlich bis vor zwei Jahren, als er leider von uns gegangen ist. Und nicht erst seitdem huldigen wir ihn, wir huldigen ihn schon seit dem Jahr 2000 mit mindestens einem Lied an dieser Stelle. Und ich verspreche nicht zu viel, wenn ich sage, jetzt kommt der Burt Bacharach Song der Woche Teil 1, denn es wird noch einen zweiten Teil geben. Und ich weiß auch schon von wem, aber ich verrate es nicht. Jetzt gibt's erstmal Buddy Krego. Always Something There to Remind Me. Hier nach wirklich schön angenehm knackigen Song.

Version. Bert Bacharachs Song der Woche, Teil 1. Ne, den halte ich nochmal an. Das war nämlich voll daneben. Es waren die Shirelles, Baby, It's You. Und wir hören den typischen Skepta-Sound der 60er Jahre. Das heißt, Band und Chorus fangen auf der rechten Seite an, bevor dann links der Gesang einsetzt. Mal genau drauf achten für alle Stereo-Hörer.

0: der Bacher-Sound Pro Teil 1 im Super-Stereo-Sound. Ja, wer jetzt in so einem Kopfhörer hören darf und kann, der hat das vielleicht gemerkt, ja, was damit gemeint war. Wir kommen zu dem Teil 2 des Bacher-Songs der Woche. Wir hören Don't Make Me Over und eine Shirley kommt nie allein, die kommt mit Johnny zusammen als Shirley und Johnny. Ja, und die bringen uns den Bacher-Song der Woche Teil 1 mit Don't Make Me Over.
1: Zwei.
0: Ja. Stimmt. Das ist schon die drei dann.

0: Un amore. Un tinele. Die nutzlose Liebe. Wow. Wer waren das eigentlich? Isabella Gianetti.
1: Weiter geht's mit Bert Jensch und das Album Santa Barbara Honeymoon aus dem Jahr 75 und davon gibt's Buck Rabbit.

0: Salo von ihrem zweiten Album, subjektiv betrachtet heißt das. Das ist 2, 3 Jahre alt, ich weiß nicht so genau. Mann ohne Leidenschaften.
1: Fein. Joe Truckers trug es als nächstes hier auf dem Plattenteller. Den hatten wir kürzlich alle beide mit und haben uns aber irgendwie aufgrund unserer persönlichen Liebschaften, keine Ahnung, genau. Ich will dir nicht die Platte wegnehmen.
0: Genau sowas.
1: Ja, so ist der einfach wieder mit nach Hause gegangen und gespielt und deswegen ist er heute nochmal dabei. So ein Album Shadowboxing, du hast kürzlich erst erworben, ich habe schon ein bisschen länger am Co-Hostbar gekauft, logischerweise. Da muss man wieder dabei sein. Wir hören heute Lie on Me.

0: Nee, t'es, fin, bon, bon cela, les rêves. Habe ich mir wieder eine Falle gestellt, Franzosen aufgelegt. Anthony.
1: Ja, das war wie in der Maus, von zu sagen, das ist Französisch das gewesen, Französisch. Wie man es in Erfurt spricht.
0: Genau. Le Rêve, Rose,
1: Rêve, wie man es hinkriegt. Wir haben aber auch viel Französisch mitgekriegt hier, gell?
0: Ja, unbedingt.
1: Auf jeden Fall. Kate Bros als nächstes auf dem Plattenteller. In One Eye and Out the Other heißt das Album. Und davon ein Stück heute, das heißt Can't Stop. Schöner Hackenschlag Disco für einen Sonntag zum Dahinschmelzen.

0: Sofa Surfers mit Sofa Rockers. Das war das Ganze im Richard Dorfmeister Remix. Ihr wisst schon, Dorfmeister, guter Dorfmeister. Mhm. Und das war, kann ich mich erinnern, K-Sessions, gab es eine tolle Samplerreihe in den 90er Jahren und das war die Nummer 2 der K-Sessions. Da durften Gruder Dorfmeister ihre Lieblings-Sounds der damals augenblicklichen Zeit im Remix dort präsentieren und da war das ein Beitrag. Ja. Sofa Surfers durfte ich auch mal in Weimar live erleben. Oh, sehr cool.
1: Ja.
0: Lange her.
1: Schöner Sound. Ja. Okay, du warst so im Chill-Modus hier. Wir gehen so ein bisschen langsam runter. Damenwahl, was ihr wollt, keine Ahnung. Ja, wir hören In My Eyes, eine schöne Hymne von Frankie Valli. Seines Zeichentingers von Four Seasons, auch ja. Beim Bachach auch schon zu hören.
0: Ganz oft.
1: Von unserem Album Close Up. Ja, In My Eyes.

0: Da bekomme ich gerade zweite Knie. Rita Monico, noe mai tardi. Es ist nie zu spät, auf keinen Fall.
1: Never. Ja, wir hören als dieses Brad. Und das Album aus dem Jahr 76 heißt $3. Und die $3 sind von da mit ihren Köpfen noch bestückt, haben so schön kreiert. Oh. Die Kunst, ja, 76. Anyway, you want me, hören wir davon. Brad.

0: Wenn es Liebe ist. Logisch. Die Sterne von ihrer aktuellen EP.
1: Ja, vor allem, wir gehen nach Amiga zu Lift und wir hören ein schönes Stück. When.

0: Naja, es ist so spät. Wir haben die Kopfhörer auf schon und verabschieden uns schon für heute.
1: Ja, für heute aber nur, denn nächste Woche geht's weiter. Nächsten Sonntag, 13 Uhr, die nächste Folge. Mhm. Und wer nicht genug haben kann, der kann sich das Ganze nochmal am Samstag von 17 bis 19 oder ja, war das so? Von 17 bis 19 anhören.
0: Quality Time.
1: Quality Time. Oder auch jederzeit. Geht einfach auf www.radio-frei.de und dann guckt ihr einfach da in der Mediathek im Programm ein bisschen rum und dann findet ihr diese Sendung und die eine oder andere gute auch noch.
0: Ja. Auf jeden Fall.
1: Ja, wir sagen erstmal auf Wiedersehen und tschüss.
0: Tschüss, mach's gut und ihr da draußen auch.
1: Genau.
0: Tschüss.
1: Tschüss.

0: Hallöchen.
1: Hallo.
0: Hier ist eure beliebteste Sendung
2: aller Zeiten, gestern Tag.
1: Mit Tommy.
2: Und Cloud. Ja. Ja, soll ich nicht mehr sagen. Es wird immer besser. Wir haben den 18. Juli, also im Gepäck. Wenn ihr das hört, auf Radio Frei 96,2 ist der 18. Juli. Ein Samstag. Solltet ihr es am Mittwoch drauf hören, ist es kein Samstag mehr und auch nicht mehr der 18. Juli.
1: Sondern?
2: Keine Ahnung.
1: Ein anderer Tag oder in der Wiederholung der 22. Juli.
2: Gut, genug geschwafelt. Zur Sache.
1: Zur Sache? Hm? Wir fangen vielleicht an mit den Namenstagen. Die habe ich mir sehr gut gemerkt. Das waren Arnold, Arnulf und Friedrich.
2: Sehr schön.
1: Keine Frau.
2: Ja.
1: Wobei ich immer noch mich frage, was ist mit Friederike?
2: Ja, genau. Grüße an Friederike. Ich bin nur der Einzige, der eine kennt. So, also der 18. Juli ist der 199. Tag des gregorianischen Kalenders. Der 200er, wenn wir ein Schaltjahr haben. Haben wir nicht. Somit bleiben 166 Tage bis zum Jahresende. Buff, wenn es kein Böllerverbot gibt, kracht es wieder. Und wir haben 2027, das habe ich mir von der vorhergehenden Sendung gemerkt.
1: Jo, also kommen wir jetzt zum Wesentlichen.
2: Jetzt kommen wir zum Wesentlichen.
1: Hat man schon Nielsen?
2: Nielsen hat man noch nicht. Nielsen. Ganz wichtig, heute ist der internationale Nielsen-Mandela-Tag. Ich komme ins Schwafeln, Claudia kommt gar nicht dran. Und warum ist der heute?
1: Weil heute sein Geburtstag ist. Das nehmen wir schon vorweg.
2: Mhm. Und da jeder jetzt denkt, weil wir ja immer versuchen, Lieder zum Thema, zum Spielen, ja, und wir hatten es auch gehabt, hier Nielsen Mandela in tausenden Variationen, auch so lang sprengt alles. Wir denken einfach an Nielsen Mandela und machen weiter.
1: Nur. Und zwar mit 1796. Da ist dem Schriftsteller, wobei ich nicht weiß, ob es wirklich ein Schriftsteller war oder eher ein Schriftsetzer, das gilt es nochmal nachzurecherchieren, der Alois Sennefelder gelingt in seinem Münchner Atelier erstmals ein Seriensteindruck, was ein Flachdruckverfahren ist, das er in den nächsten beiden Jahren weiterentwickelt.
2: Es gibt viel über diese Drucke zu lesen, haben wir gemacht, aber wir kriegen das nicht aufs Papier. Es gibt auch Fehldrucke, zum Beispiel bei Briefmarken, die nennen sich dann Fehlfarben und von denen spielen wir jetzt was. Das war's nicht.

0: Die vier Farben. Mit die wilde 13 aus den kongenialen, schon wieder, das sagen wir schon wieder, kongenialen, von der kongenialen Platte, 33 Tage in Ketten, meiner 33. Meinung nach 33 mhm. Tage. So meiner Meinung besser als die Monarchie im Alltag, ja. Aber Geschmackssache.
1: So, den nächsten Punkt hast du jetzt an mich abgedrückt, wegen der unfassbar viel schwierig auszusprechenden amerikanischen Ausdrücke. Und ich wünschte jetzt, meine liebe Freundin Tine wäre hier mit ihrem Texas-Englisch, aber sie ist es nicht. Also mache ich das jetzt alles selbst. Und zwar 1863 war während des amerikanischen Bürgerkriegs, ich lese den Satz jetzt einfach nochmal so vor, wie es hier steht, während des amerikanischen Bürgerkrieges für das aus farbigen Soldaten bestehenden 54. Massachusetts Infantry Regiment unter Colonel Robert Gouchard den Sturmangriff auf Fort Wagner an. Obwohl der Angriff unter großen Verlusten scheiterte, bereitete die heroische Haltung der Soldaten, was übrigens dargestellt 1989 im preisgekrönten Spielfilm Glory, den Weg zur gleichwertigen Anerkennung farbiger Soldaten.
0: Das hast du sehr, sehr wunderbar schön vorgelesen. Aus einem coolen Buch, Grüße an Thomas, kannte ich vorher nicht, Necro-Terror, passt zum Thema und Titel ist The Voice of Memphis.

0: Macht er zum Schluss. Mhm. Claudia findet es nicht so. Ich finde.
1: Ja, die
0: Voice.
1: The Voice. The Voice of Memphis macht mich ein bisschen
0: kürzer. Mich halt nicht. Na gut, Geschmäcker schon wieder verschieden. 18. Juli ist das Thema. Radiofrei. Gestern Tag sind wir. 18. Juli 1877. Thomas Alva Edison gelingt zum ersten Mal eine Tonaufzeichnung auf einem mit Staniol bespannten Stahlwalze. Das Ding nannte sich Phonograph. Ich habe es von Cloud gelernt. Folgende: Man spricht in eine Membran und die Membran macht auf dieses Staniolpapier, was sich dreht, entweder Vertiefungen oder hohe Wellen. Und wenn man das Ding rückwärts abspielt, kann man das Gesprochene hören. Das ist schon verrückt, höchstwahrscheinlich wie mit dem ganzen Kinderklimperkram hier, wo die. Aber jedenfalls konnte man das Zeug nur 5-mal benutzen, danach konnte man Butterbrote drin einwickeln. Da war es nämlich wieder glatt.
1: Genau, das ist schön aufgepasst.
0: Danke.
1: Na. Da mache ich jetzt weiter mit 1905. Da wurde nämlich die erste Eisenbahnlinie der deutschen Kolonie Togo, die Bahnstrecke Lomé-Aneo, dem Verkehr übergeben.
0: Das war's schon.
1: Ja.
0: Gibt es immer noch, habe ich im Fernsehen gesehen. Gibt es immer noch, sieht ein bisschen verwildert aus, aber es fahren noch Bahnen drauf. So, wir sind 1909.
1: 4 Jahre später.
0: 4 Jahre später, rechnen, ist dein Ding. Gell? Mhm. Das ist nämlich jetzt Sport, da grätsch ich rein, darf ich auch nicht mehr sagen. Durch einem Sturz des Schrittmachers Werner Krüger ausgelöste Rennbahnkatastrophe von Berlin auf der Berliner Radrennbahn, Botanischer Garten hieß die, kommen 9 Zuschauer ums Leben und über 40 werden verletzt. Also ist Folgendes passiert, das ist ein Steherrennen. Jetzt haben wir Bezug zu Erfurt. Was haben wir?
1: Die älteste Radrennbahn weltweit.
0: Die auch noch in Betrieb ist.
1: No.
0: Genau. Und das haben die gemacht und der 1-2-3-Schrittmacher ist der auf dem Motorrad vorne wegfährt. Sieht einfach aus, aber der muss bup, bup, bup und der nutzt den Windschatten.
1: Man kann es sich gut vorstellen.
0: Jedenfalls ist der
1: Bildlich,
0: in diesem weiten Rund wohlweislich übers Ziel hinausgeschossen und mit seiner Maschine in die Zuschauer reingekracht. Das Ding explodierte auch gleich und ja, die Anzahl der Toten und Verletzten wurde gesagt, es ist traurig, aber es ist das größte und schlimmste Radsport-Katastrophending, was je passiert ist in Deutschland. Ich übergebe.
1: Aber es ist nicht der letzte Todesfall im Radsport in dieser Sendung.
0: In dieser Sendung, ja. Also alle Radsportfans tapfer bleiben.
1: Ja.
0: Was wir vergessen haben, Zettel und Stift bereitzulegen. Es gibt wieder eine.
1: Nee, wir haben Zettel und Stift
0: bereit. Wir haben Zettel und Stift bereit. Das solltet ihr auch tun. Auflösung vom Vorgang war Hammer. Es war nämlich. Laos und
1: Kuba.
0: Ja, keine afrikanischen Länder. Schickt uns zu.
1: Da wird immer noch rausgekommen.
0: Und guckt mal.
1: Wobei ich würde sagen, Bing hat gewonnen.
0: Bing hat uns nämlich zugeschickt.
1: Genau.
0: Bing, du hast gewonnen. Glückwunsch.
1: Und ich würde gerne die Radrennbahn noch meinem lieben Vater widmen. Wenn das ginge, würde ich es tun, aber so tue ich es halt rein symbolisch.
0: Das machen wir.
1: So, ich komme jetzt zu 1918, am Tag nach der Ermordung der Zarenfamilie. Die wurden also am 17. Juli ermordet. Werden in Alpajewsk Großfürstin Jelisaweta Fjodorowna und Großfürsten Pavlovich Palais und Romanow plus weitere 3 Romanows von der Tscheka in eine Mine gestoßen. Vermutlich sind sie da gestorben.
0: Unschöner Tod. Die Tscheka ist übrigens die Vorgängerorganisation vom KGB.
1: Ja. Wir haben dazu jetzt eine
0: russische,
1: eine sibirische Band, die heißen die Ansaps. Die Tonqualität ist nicht ganz einwandfrei, aber da müsst ihr jetzt auch mit durch. Wir gucken mal, gell? Гвардейцы и Кедрионе, Джава и Селяне.

0: Da.
1: Sind wir wieder da?
0: Das waren die Unsubs mit Asshole Politicans.
1: Gibt's nicht. Wen es interessiert. No. Sehr geil. Ich mache weiter. 1924, am 18. Juli, wird der Rote Frontkämpferbund, der KPD, in Halle gegründet. Wir alle waren ja auch am 4. Juli auf der Straße und ich habe tatsächlich eine Fahne von denen gesehen. Die gibt es anscheinend immer noch oder die Fahne gibt es noch, keine Ahnung.
0: Obwohl die 1925 schon wieder verboten worden waren.
1: Ja, die haben sich nicht kleinkriegen lassen.
0: Ich will mal noch kurz ergänzen, das war eigentlich ein e.V., als sie sich gegründet haben und dazu ein paramilitärischer Wehrverband. Und die Nachfolgeorganisation von den proletarischen Hundertschaften und vom Spartakusbund. Und die hatten eine eigene Jugend und eine eigene Frauenabteilung.
1: So soll es sein.
0: Fertig ergänzt. Ich darf gleich weitermachen.
1: Du darfst weitermachen.
0: Und zwar ein Jahr später, 1925, erscheint im Franz Eher Verlag der erste Band von Hitlers Mein Kampf. Da wollten wir eigentlich noch weiter recherchiert haben. Das haben wir jetzt verpasst. Also Zettel und Stift raus und draufschreiben, gibt's Band 2?
1: Oder ist das eine Neuauflage? Oder ich kenne keinen zweiten. Ich kenne den überhaupt nicht, also vom Namen her kenne ich
0: Hitler.
1: Nicht. Hitler, ja, aber auch sein Kampf. Ich habe den nie gelesen. Ich sag mal.
0: Na gut, dazu sei gesagt, der Zentralverlag, der Franz Eher Verlag, war der Zentralverlag der NSDAP und Herausgeber des Völkischen Beobachters. Und seit 1933 der größte Verlagskonzern Europas überhaupt. Und 1937 hat er 54% überhaupt der deutschen Zeitung als Eigentum oder von ihm abhängige.
1: 57%?
0: Nein, 54.
1: 54, das ist aber über die Hälfte. Also ja. da wisst ihr, was uns blüht.
0: Ja? Genau.
1: Dann reicht eine Zeitung, wie zu DDR-Zeiten. Apropos DDR, wir haben ein Lied.
0: Ja, aber warte doch mal.
1: Du bist noch nicht durch.
0: Noch nicht fertig. 1945 nämlich wurden die Vermögenswerte an Bayern übergeben von den amerikanischen, also anders, die haben die Vermögenswerte erhalten, mussten sie dann aber verkaufen, das wollten die amerikanischen Alliierten. Was draus geworden ist, wissen wir nicht. Wir haben gemutmaßt, ob sie vielleicht die CSU davon gekauft haben oder was anderes. Fällt uns was anderes ein? Wahrscheinlich nicht. Egal. 1952 wurde der Verlag dann gelöscht. Dazu haben wir ein Lied und zum vorherigen Punkt auch. Das ist ein bisschen streitbar, das Lied. Es ist nämlich das Orchester des Tanzensembles der DDR und das fängt erstmal sehr richtig und gut an, wird dann aber natürlich...
1: Sehr politisch, komischerweise. DDR-politisch. Ich habe gesagt, muss es die DDR sein? Und jetzt sagte Klaut, ne, der Westen hat es ja nicht gemacht und da wird sie höchstwahrscheinlich recht haben. Na, dann machen wir das jetzt.
0: Genau.
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0: So, da kann jetzt auch jeder gerne dazu stehen, wie er will. Fertig.
1: Ja.
0: Ein paar Wahrheiten waren drin. Ich als Rot-Weißer, gell, muss jetzt wirklich die Stadt um die Ecke erwähnen. Die hat nämlich am 18. Juli 1926, und dann hat Cloud rausgekriegt, heute 100 Jahre wird das Planetarium in JENA. Erwähnt wird es deshalb, weil es wie unser Radrennbahn, nur unsere ist viel schöner, damals das vierte seiner Art weltweit war und heute das älteste, was noch in Betrieb ist. Also Parallelen. Dazu gibt's Killing Joke mit Los.

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1: Asteroid, ihr wisst schon, ja, Planetarium, Sterne, deshalb kam das Lied jetzt.
2: Asteroiden also, so einfach.
1: Ja, freilich, Asteroid. Rums, coming from heaven.
2: Soll ich das hier weitermachen?
1: Ja, machen wir bitte.
2: 1938, aufgrund eines Navigationsfehlers landet der Flugpionier Douglas Corrigan aus seinem Flug von New York nach Kalifornien stattdessen in Irland. Er erhält für diesen Atlantikflug den Spitznamen Wrong Way.
1: Der hat sein Navi vertraut. Da gibt es ja etliche Deppen.
2: Du, Hauptsache, du hast Spaß.
1: Naja.
2: Naja, Wrong Way ist auch ein geiles Lied von Sublime und das wollen wir jetzt hören.

0: Was ist denn jetzt?
1: Naja, ich habe einfach schon mal ausgemacht.
0: Ach, du hast es schon. Ach, sag mal, erschreck mich doch nicht. So, war gerade mit hier. Lynn ist wieder noch am helfen, weil wir zu blöd sind, die
1: gegen
0: Technik
1: die
0: zu bedienen.
1: Ausblendung.
0: Ja, hat Lynn jetzt einfach mal nichts gemacht. 18. Juli. Hier schreibt 1942, ihr seid bei gestern Tag bei Tommy und Huch, Cloud. Sehr, sehr schön. Wir sind gerade zusammengerasselt. Cloud wollte es nicht reinnehmen. 1942 hat jedenfalls die USA Ungarn, Bulgarien und Rumänien den Krieg erklärt. Alle denken, oh, da war ja der Zweite Weltkrieg, höchstwahrscheinlich war das pro forma. Und es ist auch nicht sicher, ob es der 18. Juli war. Deshalb, wir wollen ja keine Fake News verbreiten.
1: Nur halb.
0: Nur halbe. Ich mache gleich weiter mit den Kack, ja, weil 1942, im selben Tag, 18. Juli, wurde das erste einsatzfähige Düsenjäger-Ding der Welt, die Messerschmitt ME-262, auf ihren Jungfernflug geschickt und den hat sie überstanden. Dafür gibt es natürlich keine Musik, wir stehen nicht auf Kriegsspielzeug. Oh, das ist nicht schlecht, also stehen wir auf, weiß es nicht.
1: Wie ja. Soll ich denn jetzt den Bogen rausfinden?
0: Ja.
1: Rausfinden. Ich mache einfach weiter, als wäre nichts gewesen, ja. Nämlich 1949. Da hat nämlich die Freiwillige Selbstkontrolle der Filmwirtschaft, FSK in Klammern, den ersten Film zur Begutachtung unter Jugendschutzaspekten vorgelegt bekommen. Und das war Intimitäten von Paul Martin. Der ist von 1944, der Film, und war zu NS-Zeiten verboten. Und aufgrund einer Kussszene wurde dieser Film kontrovers diskutiert. Welche Einordnung der dadurch erhalten hat, wissen ich nicht.
0: Ich auch nicht.
1: Will aber noch dazu sagen, dass die FSK nur für Westdeutschland galt. Die DDR hatte ihre eigene Regelung und das wurde mit P gekennzeichnet.
0: 6, 14, 18.
1: Ah, ich muss mich konzentrieren.
0: Du machst jetzt bitte mal Musik.
1: Ich mache jetzt bitte
0: was kommt
1: Musik. Na, FSK.
0: Ach so.
1: Ist doch ganz klar. Aber nur, wenn ich es auch hinkriege.
0: Klar.
1: Jetzt.

0: Keine Ahnung, sie sollte nichts kosten. Die Welt ist wie der Sommer für uns alle da.
1: Nur für alle.
0: 18. Juli 1968, das Unternehmen Intel wird gegründet, oder wurde gegründet, müsste es eigentlich heißen. Ja. Na wurscht, wir haben es mal erwähnt, sonst wird die ganze Technik höchstwahrscheinlich alles hier gar nicht so funktionieren. Jetzt wird es hoffentlich nicht ganz so langatmig. Ich gehe nochmal in den Sport rein, und zwar am 18. Juli, der Tag der Tage, 1969. Wurde nach 5 Tagen der sogenannte Fußballkrieg zwischen Honduras und El Salvador eingestellt.
1: El Salvador.
0: Was habe ich gesagt?
1: Was anderes.
0: El Salvador. Nein, El Salvador. Das lasse ich mir nicht reinreden. Da nicht. Ich versuche, es eine Menge Daten hier. Auf jeden Fall war das die nord- und zentralamerikanische Gruppe, die noch um ein Ticket gespielt hat, bei einem in Mexiko 1970. Italien, glaube ich, gewonnen. Aber egal, ich wollte ja nicht so. Es gab Hin- und Rückspiele, einmal El Salvador 3-0 gewonnen, einmal Honduras 1-0, dafür wurde es knapp, aber zwischendurch gab es Probleme im Land. Honduras hat eine neue Regierung gekriegt und hat die El Salvadorianer, die dort gewohnt haben, angefangen zu vertreiben. Beide Länder haben dann so gegenseitig in Presse und Rundfunk absoluten Scheiß erzählt, ja, um sich hochzuputschen. Das hieß, es gab bei jedem Spiel ordentlich Ausschreitung mit Toten, mit verbrannten Fahnen, und es war nichts, sag ich mal.
1: Weiß man gar nicht, was schlimmer aus.
0: Ja, also das wurde natürlich dann, und nach 5 Tagen, wie sie sich hin und her gejagt haben, haben sie nun Gott sei Dank aufgehört mit dem ganzen Kram. Jeder war dran schuld, wurde festgestellt, das hilft zum Schluss aber auch keinen. Ja, zurzeit scheint es aber zu gehen bei Ihnen. Und weil ich den ganzen Sport nicht ganz alleine machen will, übergebe ich jetzt mal an Cloud.
1: Nee,
0: was denn? Wieso denn nicht?
1: Ich würde vorschlagen, weil Yellow Biafra ja anlässlich dessen offenbar ein Lied gemacht hat.
0: Wer ist denn dieser Yellow Biafra schon?
1: Weiß nicht, habe ich nur gefunden.
0: Ach so.
1: Also anlässlich dessen ein Lied gemacht hat offenbar. Das Nein. heißt, I wish I was in El Salvador. Wollen wir das mal spielen?
0: Vielleicht? Oh, bitte, gerne.
1: No,

0: ich doch tatsächlich vergessen, einen der Großen anzusagen. Naja.
1: Tja, jetzt ist das Kind im Brunnen
0: gefallen. Ja, ich übergebe deshalb auch den Sport an Claudia.
1: Ach so?
0: Claudia, das war doch eben noch
1: ganz anders abgesprochen.
0: Ach ja.
1: Gut. Also, 1976, 3 Jahre bevor ich geboren worden bin, hat nämlich in Montreal die 14-jährige Rumänin Nadia Comăneci bei den Olympischen Sommerspielen als erste Turnerin überhaupt die Höchstnote 10,04 Euro.
0: Höchstnote. Mhm.
1: Für ihre Übung auf dem Stufenbahn erhalten. Eine Note, die sie bei diesen Spielen noch 6 weitere Male erhalten wird.
0: Hut runter, Mütze ab. Wenn die mich damals bei den Ringen, die da hingen, nicht abgenommen hätten, würde ich heute noch dort baumeln. Ich war ein Riesentonner gewesen, meine Herren.

0: Das dazu, kleines Kinderlied. Sehr schön.
1: Ja. Ich darf jetzt direkt auch weitermachen.
0: Du darfst mit deinen geliebten Amokläufen weitermachen.
1: Ja, was mir aber in der Minute einfällt, ist, dass wir diesmal nichts von Iranien dabei haben.
0: Nein, das macht mich hier, aber, traurig. Aber da, wo sie Marokkanisch sprechen, die Sprache, die du damals erfunden hast.
1: Das hat
0: hast.
1: Jetzt aber hier auch keine Relevanz bei dem jetzt.
0: Bei denen jetzt nicht. Ihr seid übrigens immer noch auf Radio Frei gestern Tag mit Tommy und
1: Claude.
0: Schön durcheinander gebracht.
1: Na, weil ich gerade immer noch überlege, ob nicht in Santiago doch jemand Marokkanisch spricht und ob da nicht der eine oder andere Iranier wohnt.
0: Ja,
1: sicher. Sei es drum. 1984 jedenfalls ist der 41-jährige James Haberdy in Santiago im Stadtteil San Isidro amok gelaufen. Und zwar bei McDonald's. Und das nennt sich deshalb auch das McDonald's Massaker. Er hat nämlich 21 Menschen erschossen und 19 weitere verletzt und ist wohl einer der opferreichsten Amokläufe in Amerika gewesen, ehe er selbst von einem Scharfschützen getötet wurde. Diese ganze Angelegenheit wurde verfilmt und der Film heißt Bloody Wednesday von Mark Gillies. Und außerdem haben sich zwei Bands dieser Sache angenommen. Das war einmal Church of Misery aus Japan, da heißt das Lied Shotgun Boogie, und des Weiteren Macabre Massacre. Das ist sehr schwer auszusprechen, ich bitte um Nachsicht. Und weil das so ist, würden wir es jetzt einfach auch mal spielen. Das ist eine amerikanische Band im Übrigen.

0: Thomas, nochmal eine Frage an dich. Wenn du bist ja wirklich ein treuer Stammhörer, bist einer von den 1,5 Millionen, die uns lauschen. Ob die
1: auf der Schallplatte mit drauf sind, wo die Serienmörder besungen werden.
0: Was du uns empfohlen hast oder gesagt hast, dass
1: das gibt. Also nochmal langsam Church of Misery aus Japan oder nochmal undeutlich Macabre Massacre.
0: Genau. Immer noch Zettel und Stift bereit halten. Wir kommen zu den nächsten traurigen Radsport.
1: Traurig.
0: Radsportunglück, nämlich am 18. Juli 1995 ist der Italiener, nehme ich an, Fabio Casatelli, bei der Tour de France, bei der 15. Etappe, tödlich verunglückt. Ich denke, ich kann mich dunkel erinnern, der ist irgendwie in den Straßengraben reingefahren und hat sehr dolle Weg getan. Ja, unser Freund Steffi, den wir schon wieder grüßen, der wird es wissen, Hansi auch, mein Schwiegervater Sigi, der mit der Radrennbe, der hat es auch gewusst.
1: Ja. Ja. Aber was wir jetzt einfach nur in der Annahme gehen, um das Ganze ein bisschen schön zu reden, ist, dass der wahrscheinlich guten Gewissens gefahren ist und in der Hoffnung, dass er wenigstens nicht den letzten Platz macht und dass er am Ende auch nichts bereuen wird, denke ich.

0: Ja, auch diese Musik greift mich an, wie man heutzutage so sagt.
1: Fasst dich an.
0: Ja, mich greift sie an. Ich fühle mich angegriffen. Gut, naja. Wir müssen weitermachen, sonst schaffen wir es nämlich nicht. Jetzt kommt was Lustiges, obwohl Krieg drüber steht. 2002, am 18. Juli, ja, wurde die Insel, die Petersilieninsel, auf Deutsch, ja, auf höchstwahrscheinlich auf Marokkanisch.
1: Spanisch. Isla del Pereil.
0: Ja, du. Ach, Azul. Okay, jedenfalls. Gell, diese kleine Insel, die liegt kurz vor Marokko, aber auch vor der Enklave Ceuta oder Ceuta in Nordafrika. Die gehört ja, wer es weiß und wer es nicht weiß, egal, die gehört zu Spanien. Und diese Insel jetzt, hat einen Durchmesser von 0,5 Kilometer. Nichts. Ja. Und da gehen nur die marokkanischen Hirten auf die Weide mit ihren Ziegen und sprechen vielleicht mal marokkanisch mit den Ziegen. Die weiden da und jedenfalls haben sich dort 12 marokkanische Soldaten gedacht, das Ding besetzen wir. Dass die natürlich damit ordentlich was losgetreten haben, hätten sie gar nicht gedacht, weil die sich ausgemacht haben. Kein gehört die Insel, aber es wird auch kein militärischer Stützpunkt draus gemacht.
1: Die wollten bestimmt nur mal einen rauchen.
0: Ja, höchstwahrscheinlich mit den Ziegenhirten, klar, ist ein kleiner marokkanischer Schwätz. Ja, jedenfalls haben die Spanier vollkommen aber alles aufgefahren. Also die waren mit der Flotte unterwegs, das ist dann eine Elite-Kampftruppe mit einem Hubschrauber da drüber geflogen, haben die abgesetzt, und ohne einen Schuss abzugeben, haben sie wirklich 9 Marokkaner festnageln können, festgenommen.
1: Oh, so wie bei Jesus.
0: 3, kann man nicht nachvollziehen, wo die hin sind, wo die sich versteckt hatten. Und danach gab es ein bisschen Hick und Hack und macht man nicht und das war's gewesen. Lustig, oder?
1: Ja.
0: So ein Scheiß jetzt mal. Die setzten ja wirklich die Welt in Brand wegen so einem Furz.
1: Die Welt.
0: Naja, klar.
1: Hast du es gehört damals?
0: Was?
1: Ich meine, du warst ja da auch schon.
0: Ich war da, ja, genau. Ich habe da auf den Fingernägeln geknabbert.
1: Auf den Fingernägeln.
0: Auf den Fingernägeln. So, wenn ich, dann mache ich das auf den Fingernägeln. Ja.
1: Gut. Schnell seriös werden.
0: Ja.
1: 2 Jahre später, 2004, da gab es einen Tornado der Stärke F2 bis F3, wo jetzt von uns hier im Raum keiner weiß, was genau das bedeutet.
0: Lin, weißt du das? Anscheinend auch nicht.
1: Der richtete vor allem in Duisburg, aber auch in Tönesforst, das habe ich übrigens auch noch nie gehört, Krefeld, Oberhausen und in Essen Schäden in 3-stelliger Millionenhöhe an und verletzte 7 Menschen. Und ich hoffe ja, dass die alle aus Essen waren.
0: Ja, wir haben schlechte Erfahrungen mit Leuten aus Essen, die in der Ostsee, an unserer Ostsee, Bademeister mimen.
1: Soll ich da gleich weitermachen, 2019?
0: Ja, Brandanschläge sind ja auch dein Revier.
1: Das ist auch total meins. Nämlich, da gab es einen auf das Kyoto Animation.
0: Anime.
1: Animation. Kyoto Animation.
0: Ich werde dir Englisch beibringen, oder?
1: Naja, jedenfalls gab es diesen Brandanschlag und es wurden 36 Menschen getötet und 34 weitere verletzt. Und das Animationsstudio wurde so schwer in Mitleidenschaft gezogen, dass es wenige Monate später abgerissen werden musste. Und es handelt sich dabei um einen der verlustreichsten Anschläge der japanischen Nachkriegsgeschichte. Ich habe hier nur so
0: verlustreiche
1: von Superlative an Katastrophen.
0: Ja,
1: alles ist verlustopferreich, schlag mich tot. Nichtsdestotrotz haben wir ein Lied dazu, das ist von den Subhumans. Und das Lied heißt Organ Dead, auch wenn es nicht ganz stimmt.

0: Ich glaube, ich muss mich entschuldigen. Man kann auch auf den Nägeln kommen.
1: Nein, Lin sagt an den Nägeln.
0: Naja, vielleicht geht auch einfach beides.
1: Okay.
0: No. Gut, komm.
1: Ich bin dran, wenn immer, wenn ich da Zettel und Stift bereitlegen, dann muss man aber auch da haben, denn jetzt kommt der Wahnsinn. Am 18. Juni 22, ja, gewann Rot-Weiß das letzte Oberliga-Heimspiel mit 11:0 gegen Inter Leipzig. Das war der höchste Sieg noch, den wir da mal in der Aufstiegssaison, keine Ahnung wann das war, da war ich auch noch viel zu klein, Motor Werdau, da bin ich heute durchgefahren, auch mit 11:0 geschlagen haben. Hansi wird es wissen. Jedenfalls mache ich es kurz, wir haben kein Heimspiel, daheim haben wir keinen Punkt abgegeben, 20 Punkte von VfC Blauen, es waren 3.482 gezählte Zuschauer da. Ich war auch dort. Torschützen lassen wir jetzt weg. Es waren ja 11 Stück, eine Menge Zeug.
0: Alle 11 haben getroffen.
1: Es haben höchstwahrscheinlich alle 11 getroffen. Nee, Hairula zweimal, Simba zweimal, Elesi zweimal, Wojwod zweimal, Merkel zweimal, Karasidis einmal und danach war der Trainer, der immer noch unser Trainer ist, Fabio Gerber. Er ist einfach glücklich. Sehr schön. Kommen wir jetzt zu den Geburtstagskindern.
0: Ich wäre glücklich, wenn Fabian Gerber mal seinen Steppmantel ausziehen würde.
1: Also bei dem Wetter hat er noch nicht angehört.
0: Naja.
1: Nein.
0: Gut, Geburtstagskinder. Fangen wir mal an mit Heidi. Heidi, herzlichen Glückwunsch zum Geburtstag.
1: Ja,
0: du
1: auch
0: weißt,
1: von mir.
0: Wer gemeint ist. Na. Dann Wassilewski, der ein Revolutionär und Ideologe der bulgarischen Freiheitsbewegung war, 1840 geboren.
1: Den habe ich genommen, weil nämlich zum Beispiel Levski Sofia nach diesem Revolutionär genannt worden ist. Es gibt noch mehr Levski-Mannschaften, aber das ist die bekannteste. Blau-Weiß sind die übrigens, nur wenn wir es wissen wollen.
0: Gut, wir spielen dazu jetzt ein bulgarisches Lied, also ein Lied einer bulgarischen Band, die heißt Hippodil und das Lied heißt Bate Goiku.

0: So, Balkanbeat, obwohl Bulgarien, Balkan, pff, klang aber so. Nochmal, ja, kurz vor Schluss, nur als Erinnerung, wir 18. Juli, wir sind gestern Tag mit
1: Cloud.
0: und Tommy auf Radio Frei 96.2. Also 1918, wie gesagt, hat Nelson Mandela, er soll nochmal erwähnt sein, Geburtstag am 18. Juli. Und jetzt kommen wir zum Todestag. Da übergebe ich an die Frau, weil das
1: Ja,
0: natürlich sein muss.
1: 1901 ist nämlich Mary Ann Müller gestorben, die eine neuseeländische Lehrerin, eine Suffragette und eine der ersten Feministinnen in Neuseeland war.
0: Suffragette finde ich so einen schönen Ausdruck. Cool. Helmut Schmidt ist auch gestorben, aber
1: 1992.
0: 1992, danke für den Einwurf. Aber natürlich nicht der, sondern der war Schauspieler und Regisseur. Wir suchen immer solche Leute raus, die gleiche Namen
1: Aber
0: haben.
1: gehört hat man von dem auch noch nicht.
0: Nein, ich nicht. Jetzt wird es sehr, sehr traurig, deshalb wird es höchstwahrscheinlich auch, wird garantiert keine Musik hinterhergeben. Also das war wirklich nichts, was ich da gelesen habe. Kannte ich vorher nicht. Am 18. Juli 1996 ist Donnie DePunk gestorben. Der ist ein US-amerikanischer Aktivist für Gefangenenrechte und der war mal Gründer gewesen der Organisation Stop Prisoner Rap.
1: Rape.
0: Rape, sorry. Rap, ne, fake mir auch. Und eine angesehene Persönlichkeit im Punk und der antirassistischen Skinhead-Bewegung von den Amis. Der hat an Vietnamkriegsprotest teilgenommen, vom Weißen Haus, wurde 73 verhaftet und da sollte er die übliche 10 Dollar Strafe zahlen. Da hat er gesagt, fickt euch. Entschuldigt, ich habe es einfach so gesagt. Ja, recht so. Darauf wurde er mit in Gefängnisteil mit Gewaltverbrechern eingeschlossen und innerhalb von 24 Stunden dutzendmal anal und oral vergewaltigt. Ekelerregend, gell? Und jedenfalls hat er aber gesagt, ihr könnt mich alle mal. Und nach seiner Einlieferung ins Spital hat er sofort eine Pressekonferenz eingerufen und machte diese Vergewaltigung öffentlich. Und war der erste Aktivist, der das Thema Vergewaltigung von Männern in den USA bekannt gab. Ich kann da nur sagen, Hut ab, finde ich geil.
1: Ja.
0: Damit sind wir raus,
1: Nee, stopp,
0: sind wir
1: Tommy, bitte.
0: nicht.
1: Du hattest im letzten Beitrag aufgefordert, Zettel und Stift zu nehmen. Jetzt musst du schon noch mal sagen, wofür das gebraucht werden soll.
0: Das habe ich gesagt, als ich die
1: Echt?
0: Rot-Weiß-Geschichte vorgelesen habe. Ja, da musst du
1: Echt, habe ich nicht
0: aufpassen.
1: aufgepasst.
0: Ja,
1: Ach,
0: musst du auch mal
1: Gott.
0: zuhören, wenn ich was
1: Na
0: sage.
1: gut.
0: So, ich hoffe, euch hat es gefallen. Ja,
1: Ja, wir
0: nächste
1: sagen Tschüss.
0: Sendung im August.
1: Jetzt machen wir nämlich Urlaub.
0: Ja.
1: Ich hoffe, ihr auch.
0: Bis dann. Ciao.
1: Tschüss.

0: Hirnstörung.
1: Test.